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1: Ich bin Ursula Winkler. Russland muss nach dem gescheiterten Angriff mit einer Sprengstoffdrohne auf dem Flughafen Leipzig-Halle mit einem umfassenden neuen EU-Sanktionspaket rechnen. Das sagte die Außenbeauftragte Kallas bei Beratungen der Außenminister in Irland.
2: Diese zusätzlichen Sanktionen waren schon im August angekündigt worden, also noch bevor Russland von Deutschland wegen des Anschlags in Leipzig beschuldigt wurde. Es geht jetzt um Einreiseverbote und Sperrung möglicher Konten von rund 1600 Personen und Unternehmen mit Verbindungen zum sogenannten militärisch-industriellen Komplex Russlands. Die EU-Außenbeauftragte sagte, alle EU-Staaten stünden hinter Deutschland. Genau diese geschlossene Reaktion brauchen wir, sagte sie. Und sie sprach von staatlich unterstützten dem Terrorismus. Dieter Hebeling, Brüssel.
1: In dieser Woche hat es gleich zwei Angriffe auf die Stromversorgung gegeben. Sowohl an einem Umspannwerk in Südbrandenburg als auch an einem in Bergheim bei Köln. An beiden Stellen wurden nach Angaben der Behörden Abschussvorrichtungen und Pyrotechnik gefunden. Die Ermittler gehen davon aus, dass beide Vorfälle auf verfassungsfeindliche Sabotage zurückzuführen sind. 4-Jährige sollen künftig bundesweit nach denselben Regeln auf Sprache und Entwicklung getestet werden. Das Bundeskabinett hat das neue Kita-Gesetz von Familienministerin Prien gebilligt. Bis 2034 will der Bund dafür gut 9 Milliarden Euro ausgeben.
3: Prien sagt, noch immer entscheidet das Elternhaus viel zu stark darüber, welche Chancen ein Kind später hat. Genau deshalb will sie schon vor der Schule ansetzen. Es soll geschaut werden, wie gut Kinder sprechen, sich bewegen und sich generell entwickeln. Sozialverbände finden die Pläne natürlich gut. Der Paritätische Gesamtverband fordert ebenfalls mehr Geld dort, wo besonders viel Hilfe nötig ist. Die Grünen kritisieren allerdings die Finanzierung. Sie rechnen vor, dass der Bund künftig deutlich weniger Geld pro Jahr für frühkindliche Bildung bereitstellt. Zoe Tassovali, Nachrichtenredaktion.
1: Bei einer Attacke mit einer Flüssigkeit auf einen AfD-Informationsstand im rheinland-pfälzischen Bad Kreuznach sind 9 Menschen verletzt worden. Den Ermittlungen nach wurde die Flüssigkeit aus einem Gebäude in Richtung des Parteistandes geschüttet. Mehrere Personen erlitten leichte Hautreizungen durch Spritzer. Ein Tatverdächtiger wurde ermittelt. Um welche Art Flüssigkeit es sich handelte, ist noch unklar.
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4: Auch heute wird's wieder ein freundlicher, milder Tag. Es gibt ein bisschen Sonne, es gibt ein paar Wolken. Die Temperaturen werden maximal so knapp über 25 Grad liegen. Der Rest der Woche wird genauso schön. Samstag, da gibt's ein paar Wolken mehr. Und es kann auch mal Wind dabei sein, aber insgesamt wird's sogar wärmer.
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5: Die A96, A7 München Richtung Ulm, zwischen Memmingen Nord und Bergheim Richtungsfahrbahn gesperrt. Bis heute ca. 6 Uhr. Empfohlene Umleitungen U87, U50. Ich wünsche eine gute Fahrt.
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1: Auch heute wird's wieder ein freundlicher, milder Tag. Es gibt ein bisschen Sonne, es gibt ein paar Wolken. Die Temperaturen werden maximal so knapp über 25 Grad liegen. Der Rest der Woche wird genauso schön. Samstag, da gibt's ein paar Wolken mehr. Und es kann auch mal Wind dabei sein, aber insgesamt wird's sogar wärmer.
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2: Die A96, A7 München Richtung Ulm, zwischen Memmingen Nord und Bergheim Richtungsfahrbahn gesperrt. Bis heute ca. 6 Uhr. Empfohlene Umleitungen U87, U50. Ich wünsche eine gute Fahrt.

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1: Ich bin Ursula Winkler. In dieser Woche hat es gleich zwei Angriffe auf die Stromversorgung gegeben.

0: Sowohl an einem Umspannwerk in Südbrandenburg als auch an einem in Bergheim bei Köln. Die Ermittler gehen davon aus, dass beide Vorfälle auf verfassungsfeindliche Sabotage zurückzuführen sind. NRW-Innenminister Reul sprach am Abend im ZDF-Heute-Journal von deutlichen Parallelen.
1: Na, mittlerweile sind wir relativ sicher, dass es viele Parallelen gibt, weil die Art und Weise, wie diese Taten vollzogen worden sind, durchaus Parallelen aufweisen. Zum Beispiel die Abschussvorrichtung, die wir gesehen haben, die ja wahrscheinlich dazu geführt haben, dass man die Kabel über das Überspannungsnetz geschickt hat, ist so ähnlich gelaufen.
0: NRW-Innenminister Reul beim ZDF. Russland muss nach dem Anschlagsversuch mit einer Sprengstoffdrohne auf dem Flughafen Leipzig-Halle mit einem neuen Sanktionspaket der EU rechnen. In der Vorbereitung sind Strafmaßnahmen gegen 1600 weitere Personen und Unternehmen mit Verbindungen zum militärisch-industriellen Komplex Russlands, hieß es nach Beratungen der EU-Außenminister.
2: Die Bundesregierung rechnet den Anschlagsversuch eindeutig Russland zu und hat bereits Vergeltungsmaßnahmen angekündigt. Dazu gehören unter anderem die Schließung des Generalkonsulats in Bonn und die Ausweisung zahlreicher Diplomaten. Russlands Präsident Putin bezeichnete die Maßnahmen als schweren Fehler und sprach von Beweisfälschung. Außenminister Wadefuhl wies die Vorwürfe zurück. Auch Frankreich und Finnland unterstützen weitere Sanktionen gegen Moskau. Laut Medienberichten haben die Ermittler inzwischen zwei Tatverdächtige im Visier. David Riemer, Berlin.
0: Kurz vor der Landtagswahl reist Kanzler Merz heute nochmal für einen Wahlkampftermin nach Sachsen-Anhalt. Er nimmt unter anderem in Leuna an einer Diskussion mit Ministerpräsident und CDU-Spitzenkandidat Schulze teil. Merz war am Montag in den Wahlkampf in Ostdeutschland eingestiegen. Dabei war er in Mecklenburg-Vorpommern in Kühlungsborn von Passanten ausgepfiffen und beschimpft worden. Mit der Ehrung von Hollywood-Star George Clooney sind die Filmfestspiele Venedig eröffnet worden. Der 65-Jährige erhielt bei der Eröffnungsgala den Goldenen Löwen für sein Lebenswerk. 21 Filme konkurrieren um den Hauptpreis des Festivals. Die Preisverleihung ist dann Ende kommender Woche.
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4: Auch heute wird's wieder ein freundlicher, milder Tag. Es gibt ein bisschen Sonne, es gibt ein paar Wolken. Die Temperaturen werden maximal so knapp über 25 Grad liegen. Der Rest der Woche wird genauso schön. Samstag, da gibt's ein paar Wolken mehr. Und es kann auch mal Wind dabei sein, aber insgesamt wird's sogar wärmer.
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5: Die A96, A7 München Richtung Ulm, zwischen Memmingen Nord und Bergheim Richtungsfahrbahn gesperrt. Bis heute ca. 6 Uhr. Empfohlene Umleitungen U87, U50. Ich wünsche eine gute Fahrt.
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1: Auch heute wird's wieder ein freundlicher, milder Tag. Es gibt ein bisschen Sonne, es gibt ein paar Wolken. Die Temperaturen werden maximal so knapp über 25 Grad liegen. Der Rest der Woche wird genauso schön. Samstag, da gibt's ein paar Wolken mehr. Und es kann auch mal Wind dabei sein, aber insgesamt wird's sogar wärmer.
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2: Die A96, A7 München Richtung Ulm, zwischen Memmingen Nord und Bergheim Richtungsfahrbahn gesperrt. Bis heute ca. 6 Uhr. Empfohlene Umleitungen U87, U50. Ich wünsche eine gute Fahrt.
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2: Ich bin Ursula Winkler. Nach zwei Angriffen auf die Stromversorgung in Brandenburg und NRW fordert die Deutsche Polizeigewerkschaft mehr Investitionen in den Schutz der kritischen Infrastruktur. Es fehle nicht an technischen Möglichkeiten, sondern an Investitionen, sagte der Bundesvorsitzende Teggerz.
3: Moderne Sensoren

0: Entlang von Hochspannungsleitungen, Digitalüberwachungssysteme und weitere Schutztechnologien würden international bereits erfolgreich eingesetzt. Der Schutz kritischer Infrastruktur sei zunächst Aufgabe der Betreiber selbst. Wer die Verantwortung für die Sicherheit seiner Anlagen trage, müsse auch in deren Schutz investieren, so Teggerz. Nach dem Angriff auf das Stromnetz in Brandenburg gehen die Ermittler davon aus, dass auch die Störung an einem Umspannwerk in Bergheim bei Köln auf verfassungsfeindliche Sabotage zurückgeht. David Riemer, Berlin.
1: Kurz vor der Landtagswahl reist Kanzler Merz heute nochmal für einen Wahlkampftermin nach Sachsen-Anhalt. Er nimmt unter anderem in Leuna an einer Diskussion mit Ministerpräsident und CDU-Spitzenkandidat Schulze teil. Merz war am Montag in den Wahlkampf in Ostdeutschland eingestiegen. Dabei war er in Mecklenburg-Vorpommern in Kühlungsborn von Passanten ausgepfiffen und beschimpft worden. Das Bundeskabinett hat die geplante Einkommensteuerreform auf den Weg gebracht. Vor allem Familien sowie Menschen mit kleinen und mittleren Einkommen sollen weniger Steuern zahlen.
2: Dafür dreht die Regierung an mehreren Stellschrauben. Der steuerfreie Grundbetrag steigt, das Kindergeld und die Pauschale für berufliche Ausgaben. Eine Familie mit zwei mittleren Einkommen und zwei Kindern könnte dann gut 600 Euro sparen. Wer sehr viel verdient, zahlt dagegen mehr Steuern. Finanzminister Klingbeil hält das für fair. Gerade weil ja so vieles teurer geworden ist, seien ein paar hundert Euro mehr im Jahr für Familien wichtig. Gewerkschaften halten die Entlastung für zu klein. Wirtschaftsverbände kritisieren wiederum die höheren Steuern für Spitzenverdiener. Zoe Tassovali, Nachrichtenredaktion.
1: Deutschland wird Nepal nach der verheerenden Sturzflut Hilfsgüter liefern. Ein Sprecher des Auswärtigen Amtes sprach von Planen, Wasserfiltern, Moskitonetzen und weiteren Hilfen für die Menschen in der Katastrophenregion. Das Material werde über das EU-Katastrophenschutzverfahren bereitgestellt.
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4: Auch heute wird's wieder ein freundlicher, milder Tag. Es gibt ein bisschen Sonne, es gibt ein paar Wolken. Die Temperaturen werden maximal so knapp über 25 Grad liegen. Der Rest der Woche wird genauso schön. Samstag, da gibt's ein paar Wolken mehr. Und es kann auch mal Wind dabei sein, aber insgesamt wird's sogar wärmer.
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5: Die A96, A7 München Richtung Ulm, zwischen Memmingen Nord und Bergheim Richtungsfahrbahn gesperrt. Bis heute ca. 6 Uhr. Empfohlene Umleitungen U87, U50. Ich wünsche eine gute Fahrt.
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2: Auch heute wird's wieder ein freundlicher, milder Tag. Es gibt ein bisschen Sonne, es gibt ein paar Wolken. Die Temperaturen werden maximal so knapp über 25 Grad liegen. Der Rest der Woche wird genauso schön. Samstag, da gibt's ein paar Wolken mehr. Und es kann auch mal Wind dabei sein, aber insgesamt wird's sogar wärmer.
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3: Die A96, A7 München Richtung Ulm, zwischen Memmingen Nord und Bergheim Richtungsfahrbahn gesperrt. Bis heute ca. 6 Uhr. Empfohlene Umleitungen U87, U50. Ich wünsche eine gute Fahrt.
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2: Ich bin Katrin Müller. In dieser Woche hat es gleich zwei Angriffe auf die Stromversorgung gegeben, sowohl an einem Umspannwerk in Brandenburg als auch an einem Werk in Bergheim bei Köln. Die Ermittler gehen davon aus, dass beide Vorfälle auf verfassungsfeindliche Sabotage zurückzuführen sind. NRW-Innenminister Reul sprach am Abend im ZDF von deutlichen Parallelen bei den beiden Fällen.
3: Na, mittlerweile sind wir relativ sicher, dass es viele Parallelen gibt, weil die Art und Weise, wie diese Taten vollzogen worden sind, durchaus Parallelen aufweisen. Zum Beispiel die Abschussvorrichtung, die wir gesehen haben, die ja wahrscheinlich dazu geführt haben, dass man die Kabel über das Überspannungsnetz geschickt hat, ist so ähnlich gelaufen.
2: In der Nähe beider Orte wurden nach Angaben der Behörden Abschussvorrichtungen und Pyrotechnik gefunden, die womöglich bereits vor längerer Zeit dort installiert worden.

0: waren. Russland muss nach dem Anschlagsversuch mit einer Sprengstoffdrohne auf dem Flughafen Leipzig-Halle mit einem umfassenden neuen Sanktionspaket der Europäischen Union rechnen. Moskau kündigte bereits Gegenmaßnahmen an und schließt nun nach Angaben von Außenminister Lavrov das Goethe-Institut in Russland. Es handle sich um eine Reaktion auf die angekündigte Schließung des russischen Hauses in Berlin, sagte er. Die SPD-Bundestagsfraktion geht in Klausur. Sie will heute und morgen unter anderem über Veränderungen in der Arbeitswelt durch KI und neue Technologien beraten. Stargast ist Schauspieler und Entertainer Harpe Kerkeling.
1: Kerkeling tritt dort nicht etwa als Horst Schlemmer auf, um die Sozialdemokraten zu bespaßen. Es wird seriös. Sein Vortrag zur SPD-Klausur trägt den Titel »Alles Ansichtssache, wo die Toleranz in einer Demokratie ihre Grenzen hat und worauf es jetzt ankommt«. Mit Spannung wird erwartet, ob die Fraktion in ihrer Klausur klar Position bezieht zur geplanten Abschaffung der Rente mit 63 und zur zukünftigen Attestpflicht ab dem ersten Krankheitstag. Zwei Regierungsvorhaben, die die SPD bislang mitträgt, aber wohl gerne kippen würde. Uli Reitinger, Berlin.
0: Mit der Ehrung von Hollywood-Star George Clooney sind die 83. Filmfestspiele Venedig eröffnet worden. Der 65-Jährige erhielt bei der Eröffnungsgala den Goldenen Löwen für sein Lebenswerk. Eröffnet wurde das Festival anschließend mit dem neuen Film des britischen Trainspotting-Regisseurs Danny Boyle.
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3: Mit Niklas Bitzenauer. Nach dem Oberallgäu zieht jetzt auch der Landkreis Ostallgäu nach. Auch dort dürfen Wölfe in westgelegten Gebieten geschossen werden. Das Landratsamt hat dafür zwei Zonen ausgewiesen. Im Süden umfasst das Gebiet rund 27.000 Hektar, eine weitere Zone im mittleren Landkreis rund 35.000 Hektar. Hintergrund sind wiederholte Nutztierrisse und der Schutz der traditionellen Alpwirtschaft. Und mehr als 90 Millionen Euro für Hubschrauber. Der Allgäuer Unternehmer Christoph Klein investiert über seine Firma CK Invest massiv in die Luftfahrt. In den vergangenen zwei Jahren wurden 12 Hubschrauber gekauft, darunter jetzt auch 3 Großhubschrauber vom Typ Airbus H225. Sie sollen vor allem zum Katastrophenschutz dienen.
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4: Heute wird's richtig schön und freundlich mit viel Sonnenschein. Vor allem so ein bisschen in der ersten Tageshälfte. Am Nachmittag ziehen Wolken auf, es bleibt aber trocken. Auch heute Nachmittag spüren wir den Westwind bei 21 bis 25 Grad. Morgen ähnlich. Wir haben viel Sonnenschein, auch da im Laufe des Nachmittags Wolken. Die Temperaturen steigen an auf bis zu 29 Grad. Der Samstagvormittag, der knickt ganz kurz ein. Da wird es vorübergehend unbeständig. Der Sonntag dann sonnig und heiß mit 30 Grad.
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4: Wir haben noch Bauarbeiten auf der A96, A7 München Richtung Ulm und zwar zwischen Memmingen Nord und Bergheim. Da ist aktuell noch die Richtungsfahrbahn gesperrt. Die Umleitung gilt momentan noch über die U87, U50, aber in der nächsten halben Stunde ist die Baustelle dann aufgehoben.
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4: Keine Blitzer. Ich sehe nichts. Ich schaue genau und sehe nichts. 0805 70 80 90.
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4: Niklas, so langsam aber sicher neigen sich ja auch die Sommerferien für die Allgäuer Kids dem Ende entgegen. Das heißt, viele von uns haben ihren Sommerurlaub schon hinter sich. Du hast einen Spätsommerurlaub noch vor dir. Aber welche Erinnerung hast du an diesen Sommer, an den Sommer 2026?
3: Dass er einfach, also in meiner Ansicht nach, richtig schön war. Man hat ja richtig schönes mediterranes Gefühl bei uns im Allgäu schon fast gehabt. Mit ganz viel Sonnenschein und viele Stunden draußen in der Wärme verbracht zu haben.
4: Vor allem die lauen Abende, das ging ja wirklich, also eigentlich war es die ganze Nacht oftmals lau. Das hat überhaupt nicht abgekühlt.
3: Das
4: und das Schöne war natürlich auch, ohne Jacke zur Arbeit zu gehen.
3: Oh ja, das fängt jetzt leider schon wieder an. Also ich habe ja seit den letzten zwei Wochen schon wieder die Jacke in der Früh rausgezogen.
4: Welche Erinnerungen oder welche Highlights der Sommer 2026 euch gebracht hat, das haben wir gleich hier im Allgäu-Wecker. Schönen guten Morgen.
3: Buongiorno.
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0: Das ist doch gleich frischer Winter am frühen Morgen. Schönen guten Morgen. Ihr hört den Allgäu-Wecker an diesem Donnerstag. Salzburg, Barcelona, Kempten im Allgäu. Das ist der wilde Lebenslauf des Musikers Anton Dirnberger. Vor vielen Jahren hat der gebürtige Österreicher seine Koffer gepackt, zog ans Mittelmeer und gründete dort eine Band. Mittlerweile lebt er mit seiner Familie im Allgäu, im schönen Kempten. Von seinem beeindruckenden Weg hat er im Kaffeeklatsch gestern erzählt und auch zurückgeblickt auf die Anfänge in Barcelona.
1: Das ist so ein bisschen in dem Dunstkreis von Manu Chao alles entstanden. Da waren mehrere Franzosen im gotischen Viertel, wo ich gewohnt habe, die Anfang der 90er nach Barcelona gezogen sind, da verschiedene Bars aufgemacht haben. Manu Chao hat das Mariachi aufgemacht, Julio hat das Bar Bahia und das Sincopa. Also da waren verschiedene Bars und die auch immer Livebands hatten. Und ich habe dort eben gewohnt, hatte ein kleines Studio, habe Straßenmusiker aufgenommen, nebenher gespielt. Und so langsam hat sich die Band gefunden mit einer Sängerin aus Paris, der Aurelia, und einem Bassisten aus Barcelona. Und dann haben wir angefangen, in den kleinen Bars in Barcelona zu spielen und haben sicher 100 Konzerte gespielt, bis irgendwann ganz unscheinbar in einer kleinen Bar einfach die richtige Person im Publikum gestanden ist und uns dann was Größeres angeboten hat.
0: Und mit seiner Band La Cafetera Roja macht er inzwischen seit 18 Jahren Musik. Ist auch sein Hauptprojekt. In Kempten hat Anton Dirnberger aber auch seit 10 Jahren seine kreative Heimat gefunden. Er betreibt ein eigenes Musikstudio und setzt sich mit dem Kulturverein Lollipop leidenschaftlich für die lokale Künstlerszene ein.
1: In Barcelona kam mal jemand zu Besuch, der Michael Samenfink, dem gehört hier ein Haus in Kempten. Das ist leer gestanden und ich habe ihn gefragt, ob ich den Schlüssel haben kann. Das ist im Freudenthal da unten. Und habe da begonnen, so ein bisschen Partys zu machen. Und irgendwann hat der Michael gesagt, so, jetzt wäre es aber gut, entweder, dass du den Schlüssel wieder hergibst oder dass du das Gebäude mietest. Dann habe ich mich mit ein paar Freunden zusammentan und dann haben wir einen Kulturverein gegründet, der heißt Lollipop e.V. Das ist jetzt im Endeffekt eine Kleinkunstbühne geworden, wo jeder sich so ein bisschen ausprobieren kann.
0: Mehr zu Lollipop, zum Kulturverein und wo man Anton Dirnberger und La Cafetera Roja live erleben kann, das ganze Gespräch findet ihr auf allgäuhit.de. 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

0: Hier ist der Allgäu-Wecker am Donnerstag. Hallo, der Sommer, der verabschiedet sich langsam, oder anders gesagt, der Sommerurlaub verabschiedet sich langsam, die Sommerferien. Aber der Sommer hat uns ein paar fantastische Momente dagelassen. Es waren die lauen Abende im Biergarten, das eisgekühlte Eis vielleicht in der Sonne oder einfach das Gefühl, morgens ohne Jacke das Haus zu verlassen. Egal ob am Traumstrand oder im eigenen Garten, diese kleinen Auszeiten haben den Akku perfekt aufgeladen. Was habt ihr besonders in diesem Sommer genossen?
1: Am meisten, ich glaube, ganz entspannten Urlaub, das schöne Wetter in Deutschland, das wir teilweise hatten, einfach, und die Zeit mit Freunden.
2: Feiern gehen oder so, das ist natürlich immer schön im Sommer.
3: Stand-up-Paddling auf dem See.
4: Und natürlich das gute Eis.
5: Dass ich gesund bin, dass es mir gut geht.
6: Auch wenn die Sonne in Deutschland sehr stark am Schein war, haben wir die Sonne in Indonesien genossen.
7: Ja. Ich war jetzt in Irland, das war sehr schön.
8: Ja, einfach so ein bisschen eine lässigere Stimmung war.

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2: Wolf-Abschuss auch im Ostallgäu möglich. Allgäuer Unternehmer investiert 90 Millionen Euro in Hubschrauberflotte. Und das Wetter? Teils bewölkt bei aktuell 13 bis maximal 16 Grad. Ich bin Niklas Pitzenauer. Einen schönen guten Morgen. Nach dem Oberallgäu zieht jetzt auch der Landkreis Ostallgäu nach. Auch dort dürfen Wölfe in festgelegten Gebieten geschossen werden. Das Landratsamt hat dafür zwei Zonen ausgewiesen. Im Süden umfasst das Gebiet rund 27.000 Hektar, eine weitere Zone im mittleren Landkreis rund 35.000 Hektar. Hintergrund sind wiederholte Nutztierrisse und der Schutz der traditionellen Alpwirtschaft. Die Genehmigungen gelten je nach Gebiet bis Ende September bzw. Ende Oktober. Wird ein Wolf erlegt, ruht die Jagd sofort. Der Bund Naturschutz kritisiert die Regelung allerdings. Mehr als 90 Millionen Euro für Hubschrauber. Der Allgäuer Unternehmer Christoph Klein investiert über seine Firma CK Invest massiv in die Luftfahrt. In den vergangenen zwei Jahren wurden 12 Hubschrauber gekauft, darunter jetzt auch 3 Großhubschrauber vom Typ Airbus H225. Sie sollen vor allem bei Waldbränden, im Katastrophenschutz und bei Spezialmissionen eingesetzt werden. Die Flotte ist in mehreren europäischen Ländern aktiv. 3 Verletzte nach Frontalcrash in Kempten. Auf dem Adenauerring sind am Abend 2 Autos frontal zusammengestoßen. Nach Angaben der Polizei war ein Autofahrer beim Abbiegen aus bislang ungeklärter Ursache in den Gegenverkehr geraten. 3 Menschen wurden dabei leicht verletzt. Die Ermittlungen zur genauen Unfallursache dauern aktuell noch an. Und noch zum Sport. 2 Allgäuer stellen sich heute einer besonderen Extremsport-Challenge. Nico Rascher aus Nesselwang und Tobias Neubau aus Lechbruck starten heute Abend um 18 Uhr gemeinsam mit 3 weiteren Fahrern mit dem Fahrrad in Richtung Venedig. Ihr Ziel? Die rund 500 Kilometer lange Strecke innerhalb von 24 Stunden zu schaffen. Schon im vergangenen Jahr sind sie gemeinsam zum Gardasee gefahren. Jetzt soll es deutlich anspruchsvoller werden. Ganz ohne Bedenken gehen die 5 die Herausforderung allerdings nicht an.
3: Also wir haben uns schon darauf vorbereitet, auch dass es natürlich nicht jeder an dem Tag auch am höchsten Niveau ist, also dass es körperliche Probleme geben kann. Deswegen haben wir jetzt auch zum Begleitfahrzeug so ausgestattet oder uns auch so vorbereitet, dass es auch, ich sage jetzt mal, wenn es körperliche Probleme gibt, dass man dagegen steuern kann, auch einer aussteigen kann, wirklich so, dass das Fahrrad mit ins Begleitfahrzeug geht und sich auch mal vielleicht 2-3 Stunden ausruht oder ganz abbricht. Die Herausforderung wird es, glaube ich, sein, wenn es regnet, also wirklich auch die Höhenmeter, die Straßen, dass es gefährlich wird, dass man da echt aufpassen müssen.
2: Sagt Tobias Neubauer.
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4: Es wird ein freundlicher Donnerstag heute werden, vor allem in der ersten Tageshälfte. Viel blauer Himmel, viel Sonnenschein, am Nachmittag ziehen ein paar Wolken durch. Es bleibt aber trocken, die Temperaturen liegen zwischen 21 und 25 Grad. Morgen machen wir einen großen Schritt in Richtung 30 Grad. Bis zu 29 Grad bekommen wir. Auch da viel Sonnenschein, am Samstag etwas unbeständiger. Da lockert's erst am Nachmittag auf und der Sonntag präsentiert uns dann noch einmal fast Hochsommerwetter mit Temperaturen bis und kurz über die 30 Grad.
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4: Alles läuft wieder störungsfrei auf den Allgäuer Straßen.
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4: Auch da habe ich noch nichts. 0800 5 70 80 90.
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4: Geburtstage, Jubiläen, Ehrentage, alles Mögliche, das soll man doch feiern, wie sie fallen und wie sie kommen, oder?
2: Na, absolut. Und auch richtig Vollgas, weil ja. Ich meine, alle Feiern kommen immer bloß einmal im Jahr oder vielleicht sogar nur einmal im Leben.
4: Ja, Geburtstag kommt jährlich.
2: Oh ja, zum Glück. Oder leider.
4: Ja, nein.
2: Ansichtssache.
4: Das ist Ansichtssache. Da gehen wir jetzt auch gar nicht drauf ein, weil im Mittelpunkt Niklas stehst tatsächlich momentan nicht du, sondern Peter Fox.
2: Oh, richtig cooler Typ. Den würde ich so gern mal live sehen.
4: Ja, genau. Der hat heute Geburtstag und zwar einen Schnapszahlen-Geburtstag.
2: Oh, und zwar?
4: 55.
2: Krass.
4: Wenn ich Peter Fox höre oder den Namen, das Haus am See. Ich weiß auch nicht.
2: Absolut. Das Haus am See ist so die Ikone-Nummer, die einfach so durch die Decke gegangen ist. Aber ich denke auch manchmal so an Schwarz zu Blau. Also ich denke an viele Sachen. Oder auch an Seed.
4: Auch an Seed, genau. Wir sprechen gleich mit ihm, weil er hat sich eigentlich in den letzten Jahren so ein bisschen rar gemacht in Show- und Musik-Business.
2: Leider.
4: Wie es ihm so geht. Und natürlich hören wir nachher, man muss in dem Kontext schon sagen, ein Klassiker. Von Peter Fox.
2: Gleich das mehr sind wir zu gespannt.
4: Seinem Geburtstag und seinen größten Hits. Einen wunderbaren guten Morgen.
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0: das ist New and Fresh Music von Malik Harris. Schönen guten Morgen. Hier ist der Allgäu Wecker. Als Solo-Musiker macht sich Peter Fox ziemlich rar. Heute wird er 55 Jahre alt, so ein Schnapszahlen-Geburtstag hat er. Neben seiner Musik mit der Band Seed hat er bisher nur 2 Solo-Alben veröffentlicht. Beides Nummer 1 Alben. Dazwischen hat er aber auch noch andere Projekte gestartet. Zusammen mit anderen Musikern hat er eine Internetplattform ins Leben gerufen, die das Interesse an Politik steigern sollte. Sein Motiv hat er damals im ZDF so erklärt.
1: In vielen Bereichen der Gesellschaft hat Politik einfach auch ein sehr uncooles Image. So, ach, wer sich sozusagen politisch betätigt, ist irgendwie Ökoaktivist oder irgendwie auf jeden Fall nicht lässig und so. Und das finde ich total bescheuert.
0: Ganz unpolitisch war sein zweites Projekt. Peter Fox hat in Berlin eine Drumline-Schule gegründet. Drumline ist eine Art Show-Trommeln, die vor allem in den USA sehr beliebt ist.
2: Hallo Berlin, hier ist BAM.
3: Bam!
2: Die Schlagzeugschule für Drumline. Kommt zahlreich, das wird riesengeil.
0: Das geht schon auch ein bisschen unter die Haut. Peter Fox trommelt also mal für die Politik, mal fürs Trommeln. Und wir trommeln natürlich an seinem Geburtstag für seine Musik. Hier ist er mit Alles Neu, Peter Fox. Happy Birthday. Schönen Freitag. Nein, Donnerstag. Hier ist der Allgäu Wecker.

Schönen guten Morgen, ihr hört den Allgäuwecker am Donnerstag. Gleich haben wir es 7:11 Eishockey. DEL2 Aufsteiger ECDC Memmingen absolviert den nächsten Teil seiner Saisonvorbereitung in Schottland. Die Mannschaft von Headcoach Daniel Huhn kommt dort heute an und bestreitet dann im Norden Großbritanniens 3 Testspiele binnen 3 Tagen. Morgen am Freitag um 19.30 Uhr sowie am Sonntag um 16 Uhr fordern die Maustädter den Glasgow Clan heraus sozusagen. Am Samstagabend gastieren sie zudem bei den Dundee Stars. Die finale Generalprobe vor dem Meisterschaftsstart steigt dann am Freitag, den 11. September, im Duell gegen Rosenheim. Laufschuhe an, heißt es. Am Sonntag zieht es die Bergläufer wieder ins Allgäu. Um 10.30 Uhr startet an der Hochgrat-Bergbahn in Oberstaufen der 48. Hochgrat-Berglauf. Diesmal geht es dabei sogar um die schwäbische Meisterschaft für die Läuferinnen und Läufer. Bedeutet das gut 6 Kilometer Strecke und 850 Höhenmeter pure Anstrengung bis zum Gipfel. Wer die Rekorde aus den Jahren 2002 und 1982 brechen will, der muss sich also dort dann ordentlich ins Zeug legen. Fußball, der FC Lindenberg zieht die Reißleine. Der Aufsteiger trennt sich von Trainer Gerhard Sulzbacher. Das hat der Fußballkreisligist gestern mitgeteilt. Nach dem Aufstieg im Sommer steht das Team aktuell nach 2 Partien noch ohne Punkte da. Vorläufig übernimmt der 37-jährige Spieler Dominik Jock das Training als Interimscoach und wir gehen ein paar Ligen weiter nach oben. Der FC Bayern hat die 2. Runde des DFB-Pokals erreicht. Die Münchner gewannen beim VfL Osnabrück gestern Abend mit 4:1. Die Auslosung der 2. Pokalrunde findet dann am kommenden Samstag statt.

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2: Ich bin Katrin Müller. Die Regierung in Moskau wird nach Angaben von Außenminister Lavrov die Goethe-Institute in Russland schließen. Es handle sich um eine Reaktion auf die angekündigte Schließung des russischen Hauses in Berlin, sagte er laut Nachrichtenagentur Interfax. Die Bundesregierung hatte die infolge des Fundes einer Sprengstoffdrohne auf dem Flughafen Leipzig-Halle angekündigt. Der Bundesverband der erneuerbaren Energien hat nach Angriffen auf das Stromnetz in Brandenburg und Nordrhein-Westfalen ein Backup-System für Notfälle im Stromnetz gefordert. Ein vollständiger Schutz sei schwierig, das System müsse so aufgestellt werden, dass Ausfälle weniger Auswirkungen haben, sagte Verbandspräsidentin Ursula Heinen-Esser der Rheinischen Post.
3: Bioenergie und Wasserkraftwerke zum Beispiel könnten nach einem Stromausfall ohne externe Stromversorgung schnell wieder hochgefahren werden. Und auch Batteriespeicher könnten im Ernstfall kurzfristig einspringen und Strom bereitstellen, sagt die Verbandspräsidentin. Es gehe in der aktuellen Lage darum, Risiken zu minimieren und die Auswirkungen so gering wie möglich zu halten. Der Bundesverband der Energie- und Wasserwirtschaft fordert außerdem mehr Überwachung sensibler Bereiche. Diana Kramer, Nachrichtenredaktion.
2: Vor einer möglicherweise entscheidenden Sitzung des VW-Aufsichtsrats ist die Zukunft mehrerer deutscher Werke höchst ungewiss. Medienberichten zufolge soll die Produktion in Emden und Zwickau 2031, im Werk Hannover 2032 und im Audi-Werk Neckarsulm 2034 auslaufen. Dagegen gibt es heftigen Widerstand.
4: Die IG Metall hat die Gerüchte, wonach das Aus für die Werke bereits beschlossen sei, als Zitat Quatsch zurückgewiesen. Der Aufsichtsrat kommt am Freitag zusammen. Zentrales Thema dürften die Zukunfts- und Sparpläne von VW-Chef Blum.

0: sein. Die rot-grüne Landesregierung in Niedersachsen will nach eigenen Angaben um alle vier Werke kämpfen. Auch die Ministerpräsidenten von Sachsen und Baden-Württemberg, Kretschmer und Özdemir, halten Schließungen nicht für ausgemacht. David Riemer, Nachrichtenredaktion.
1: Kurz vor der Landtagswahl reist Kanzler Merz erneut für einen Wahlkampftermin nach Sachsen-Anhalt. Er nimmt unter anderem in Leuna an einer Diskussion mit Ministerpräsident und CDU-Spitzenkandidat Schulze teil. Zuvor hatte Merz auch Mecklenburg-Vorpommern besucht und war in Kühlungsborn von Passanten ausgepfiffen und beschimpft worden.
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3: mit Niklas Bitzenauer. Nach dem Oberallgäu zieht jetzt auch der Landkreis Ostallgäu nach. Auch dort dürfen Wölfe in westgelegten Gebieten geschossen werden. Das Landratsamt hat dafür zwei Zonen ausgewiesen. Im Süden umfasst das Gebiet rund 27.000 Hektar, eine weitere Zone im mittleren Landkreis rund 35.000 Hektar. Hintergrund sind wiederholte Nutztierrisse und der Schutz der traditionellen Alpwirtschaft. Und mehr als 90 Millionen Euro für Hubschrauber. Der Allgäuer Unternehmer Christoph Klein investiert über seine Firma CK Invest massiv in die Luftfahrt. In den vergangenen zwei Jahren wurden 12 Hubschrauber gekauft, darunter jetzt auch 3 Großhubschrauber vom Typ Airbus H225. Sie sollen vor allem zum Katastrophenschutz dienen.
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4: In Kempten messen wir momentan 11 Grad, in Obergünzburg sind es 12, in Scheidegg bereits 14 Grad. Es ist ein freundlicher, ein schöner Start in diesen Donnerstag. Im Laufe des Nachmittags gibt es ein paar Wolken mehr. Es bleibt aber trockig bei Höchstwerten zwischen 21 und 25 Grad. Morgen viel Sonne, noch wärmer. Da kratzen wir dann schon so ein bisschen an der 30 Grad Marke. Der Samstag allerdings, das ist so eine kleine Achterbahnfahrt, da wird es ein bisschen unbeständiger, ein bisschen verregneter, auch am Vormittag. Am Samstagnachmittag lockert es auf, es wird freundlich. Und der Sonntag, der wird richtig heiß, hochsommerlich, auch von den Temperaturen her, 25 bis streckenweise 30 Grad.
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4: Keine Meldungen für euch.
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4: Keine Blitzer für euch. Momentan 0800 5 70 80 90, wenn ihr da draußen schon irgendwas entdecken solltet.
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4: Freie Zeit, Niklas, vergeht immer schneller. Das ist am Wochenende so. Das ist auch früher, wenn man sich an die Schulzeit zurückerinnert, irgendwie Ferien. Ganz schnell. Die Vorfreude so lang. Und jetzt, wenn man auf die diesjährigen Sommerferien guckt, ist
3: schwuppdich.
4: Woche 5 eigentlich schon fast durch. Weniger als 2 Wochen.
3: Da wird da langsam bei den Allgäuer Kids zu Hause so ein bisschen, die Schnute nach unten gehen. Die werden sich so denken, ach Mano, ich will noch nicht zurück. Ich möchte noch ein bisschen Urlaub haben.
4: Ja, vielleicht zieht es den einen oder anderen in den letzten verbleibenden Tagen doch noch irgendwo weg. Ja, okay, dann geht's, weil nicht mehr so viel Zeit. Entweder mit dem Auto, mit dem Zug, mit dem Flieger, Fahrrad.
3: Also, ich weiß ja nicht. Würdest du mit dem Fahrrad in den Urlaub fahren? Also, keine Ahnung, auch wenn es nicht zu weit weg ist. Vielleicht 50 Kilometer.
4: Nein, ich bin auch noch nie mit dem Fahrrad um den Bodensee gefahren. Also, das ist also ja so ein klassisches Ausflugsziel auch. Nein.
3: Ne, lieber mit dem Auto.
4: Auto oder Zug, falls man ankommt. Kommt dann auch.
3: Oder falls der Zug dich überhaupt abholt.
4: Ja, genau.
3: Oder ob du dann beim Bahnhof
4: aber kämpfen stehst. Fahrrad, nada. Schon gar nicht über die Alpen. Mm-mm. Und das haben heute zwei Allgäuer vor. Ist heute.
3: Um 18 Uhr.
4: Um 18 Uhr und es geht
3: Bis nach Venedig.
4: Italien, ins schöne Venedig. Gleich mehr dazu hier im Allgäu-Wecker. Guten Morgen.
5: Buongiorno.
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0: Magic, Magic, Magic, Magic war der Sommer 2026. Schönen guten Morgen mit dem Allgäuwecker rein in diesen Donnerstag. So langsam geht's in den Endspurt der Sommerferien. 11 Tage sind es im bayerischen, 10 Tage im baden-württembergischen Teil des Allgäus noch. Zeit, also vielleicht nochmal so einen Kurzurlaub zu machen, wegzufahren mit dem Auto, dem Flugzeug abzuheben, oder es geht mit dem Zug noch einmal quer durch Deutschland. Mit dem Fahrrad käme wahrscheinlich eher niemand so auf die Idee. Nico Rascher aus Nesselwang und sein Freund Tobias Neuber aus Lechbruck schon. Die beiden starten zusammen mit weiteren 3 Kollegen heute Abend um Punkt 18 Uhr mit dem Fahrrad, und ihr Ziel heißt Venedig. Das Verrückte daran, jetzt kommt nämlich so ein bisschen die Krux an der Sache: die Strecke wollen sie in gerade einmal 24 Stunden schaffen. Crazy, oder? Irgendwie total krank. Vielleicht, aber auf jeden Fall ziemlich ambitioniert. Aber wie kommt man eigentlich auf so eine Idee, Nico?
1: Wir fahren jetzt seit mehreren Jahren Rennrad und machen so ziemlich gern. Und letztes Jahr haben wir schon das Event gehabt, dass wir an einem Tag von Nesselwang an Gardasee gefahren sind. Hm. Und wir wollten das dieses Jahr, beziehungsweise ich wollte das dieses Jahr wieder machen. Und habe mir aber gedacht, das wäre cool, einfach nochmal einen draufzulegen. Wir haben uns von der Örtlichkeit geschaut, wo man circa nochmal 100 Kilometer mehr hinfahren könnte, und das ist dann eben auf Venedig gefallen. Und ich war dann relativ begeistert, habe das auch Tobi vorgeschlagen, und er war dann auch dabei.
0: Okay. Der Tobi musste quasi einfach mitkommen und war auch von Anfang an, eigentlich jetzt rückblickend betrachtet, hellauf begeistert.
2: Wir sind insgesamt zu 5 und ich bin der Letzte im Bunde. Das war alles schon gestanden, deren Planung. Und an Nikos Geburtstag haben wir zusammen in der Bar ein oder anderes Bier schon getrunken gehabt. Dann haben die Jungs mir das erzählt, dass ich da perfekt reinpassen würde und ob ich da dabei wäre. Und ich habe viel zu schnell Ja gesagt, ohne viel oder groß drüber nachzudenken. Deswegen war ich dann auch dabei.
0: Also beide sind hoch motiviert, und auch die Destination, wie das ja im Reisedeutsch heißt, auch der Zielort wurde dann ganz gezielt ausgewählt.
1: Ungefähr letztes Jahr im August war das, wo wir an Gardasee gefahren sind, und da lief das eigentlich ganz gut. Also es waren letztes Jahr so circa 350 Kilometer. Da sind wir damals um 2 Uhr nachts in Nesselwang losgefahren und waren circa um 19 Uhr dann am Gardasee. Und ja, dass man sich einfach nochmal selber die Challenge setzt, ein bisschen besser wird und nochmal ein bisschen mehr absolviert, da so sind wir quasi auf Venedig gekommen, weil es ungefähr die gleiche Strecke ist, aber halt nochmal 100 Kilometer mehr.
0: Also irgendwo gleich, aber doch anders, aber vor allem weiter. In 24 Stunden wollen die Jungs das schaffen, heißt also 24 Stunden ohne Schlaf. Ein Begleitwagen für die Verpflegung ist aber dabei. Und auf so eine Tour muss oder sollte man sich natürlich auch entsprechend vorbereiten.
1: Ja, also natürlich mehrere Trainingseinheiten, auch schon über den ganzen Winter hinweg, auch zum Beispiel zu Hause auf dem Rollentrainer, auf dem Rennrad dann im Winter, dass man da auch fahren kann. Wir versuchen vor allem halt auch längere Einheiten auf dem Rennrad zu machen, also zum Beispiel auch mal über 200 Kilometer dann am Wochenende, haben wir jetzt auch schon mehrmals gemacht. Und ja, vor allem viel fahren, weil die Strecke ist halt A lang und wir haben auch ein paar Höhenmeter, zum Beispiel die alte Brennerstraße ab Innsbruck dann. Also die Devise ist eigentlich viel fahren und auch lang fahren.
0: 24 Stunden, rund 500 Kilometer, und das Ganze mit dem Fahrrad. Nico Rascher und Tobias Neuber haben sich einiges vorgenommen. Das Wetter spielt heute Abend zum Start auf jeden Fall mit. Jetzt sind wir natürlich alle gespannt, ob die beiden es tatsächlich bis nach Venedig schaffen. Wir werden die Jungs auf ihrer Tour natürlich begleiten und schauen, wie es ihnen unterwegs auch so geht. Euch einen guten Start in den Donnerstag, den anderen heute Abend einen guten Start in Richtung Italien.
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0: Schönen Donnerstag. Hier ist der Allgäu-Wecker. Die Bundeswehr wappnet sich vor allem gegen Bedrohungen aus Russland. Der Inspekteur des Heeres, Generalleutnant Christian Freuding, sieht allerdings noch Luft nach oben und fordert mehr Tempo beim Ausbau der Bundeswehr. Wir müssen in einen anderen Modus schalten, sagte er der Landeszeitung für die Lüneburger Heide, die Partner im Redaktionsnetzwerk Deutschland ist. Kollegin Fiona Reichert.
1: Es sei wichtig, frühestmöglich militärische Stärke zu demonstrieren, die glaubwürdig abschreckt. So soll ein möglicher Angriff verhindert werden. Dafür müsse aber einiges passieren und das möglichst schnell, so der Generalleutnant. Er fordert technologische Innovationen, aber auch, dass das Personal entsprechend weitergebildet wird. Die Bundeswehr müsse sich neu strukturieren. Ein gutes Beispiel dafür sei, dass es in der Ausbildung schon jetzt einen Basiskurs zur Drohnenbedienung gebe. Jeder müsse das lernen und können.

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2: Wolfabschuss auch im Ostallgäu möglich. Allgäuer Unternehmer investiert 90 Millionen Euro in Hubschrauberflotte. Und das Wetter, teils bewölkt, bei aktuell 13 bis maximal 16 Grad. Ich bin Niklas Pitzenauer, einen schönen guten Morgen. Nach dem Oberallgäu zieht jetzt auch der Landkreis Ostallgäu nach. Auch dort dürfen Wölfe in festgelegten Gebieten geschossen werden. Das Landratsamt hat dafür zwei Zonen ausgewiesen. Im Süden umfasst das Gebiet rund 27.000 Hektar, eine weitere Zone im mittleren Landkreis rund 35.000 Hektar. Hintergrund sind wiederholt die Nutztierrisse und der Schutz der traditionellen Alpwirtschaft. Die Genehmigungen gelten je nach Gebiet bis Ende September bzw. Ende Oktober. Wird ein Wolf erlegt, ruht die Jagd sofort. Der Bund Naturschutz kritisiert die Regelung allerdings. Mehr als 90 Millionen Euro für Hubschrauber. Der Allgäuer Unternehmer Christoph Klein investiert über seine Firma CK Invest massiv in die Luftfahrt. In den vergangenen zwei Jahren wurden 12 Hubschrauber gekauft, darunter jetzt auch 3 Großhubschrauber vom Typ Airbus H225. Sie sollen vor allem bei Waldbränden, im Katastrophenschutz und bei Spezialmissionen eingesetzt werden. Die Flotte ist in mehreren europäischen Ländern aktiv. 3 Verletzte nach Frontalcrash in Kempten. Auf dem Adenauerring sind am Abend 2 Autos frontal zusammengestoßen. Nach Angaben der Polizei war ein Autofahrer beim Abbiegen aus bislang ungeklärter Ursache in den Gegenverkehr geraten. 3 Menschen wurden dabei leicht verletzt. Die Ermittlungen zur genauen Unfallursache dauern aktuell noch an. Und noch zum Sport. 2 Allgäuer stellen sich heute einer besonderen Extremsport-Challenge. Nico Rascher aus Nesselwang und Tobias Neubau aus Lechbruck starten heute Abend um 18 Uhr gemeinsam mit 3 weiteren Fahrern mit dem Fahrrad in Richtung Venedig. Ihr Ziel? Die rund 500 Kilometer lange Strecke innerhalb von 24 Stunden zu schaffen. Schon im vergangenen Jahr sind sie gemeinsam zum Gardasee gefahren. Jetzt soll es deutlich anspruchsvoller werden. Ganz ohne Bedenken gehen die 5 die Herausforderung allerdings nicht an.
3: Also wir haben uns schon darauf vorbereitet, auch dass es natürlich nicht jeder an dem Tag auch am höchsten Niveau ist, also dass es körperliche Probleme geben kann. Deswegen haben wir jetzt auch zum Begleitfahrzeug so ausgestattet oder uns auch so vorbereitet, dass es auch, ich sage jetzt mal, wenn es körperliche Probleme gibt, dass man dagegen steuern kann, auch einer aussteigen kann, wirklich so, dass das Fahrrad mit ins Begleitfahrzeug geht und sich auch mal vielleicht 2-3 Stunden ausruht oder ganz abbricht. Die Herausforderung wird es, glaube ich, sein, wenn es regnet. Also wirklich auch die Höhenmeter, die Straßen, dass es gefährlich wird, dass man da echt aufpassen müssen.
2: Sagt Tobias Neubauer.
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4: Ja, das Wetter, das ist heute so ein richtiges Spätsommerträumchen. Schon sehr freundlich und sonnig jetzt am Vormittag. Am Nachmittag ziehen ein paar Wolken durch. Wind bleibt uns ebenfalls erhalten. 21 bis 25 Grad und morgen ändert sich nicht wirklich was, außer dass die Temperaturen noch weiter ansteigen. Dann kommt der Samstag. Also ich habe das vorhin schon mal so gesagt, es ist eine kleine Achterbahn. Das Wetter in den kommenden Tagen, der Samstag wechselhaft, später aber dann Auflockerungen und es wird mild mit 23 Grad. Und der Sonntag bringt uns nochmals Hochsommerfeeling ins Allgäu. Viel Sonnenschein und heiße Temperaturen.
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4: Keine Meldungen, ihr habt freie Fahrt um kurz nach 7:30.
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4: Auch da schaut's gut aus, keine Blitzer von meiner Seite. 0805 70 80 90.
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4: Niklas, an Apple a day keeps the doctor away.
2: So schaut's aus. Absolut. In meinem Müsli ist auch immer tatsächlich ein Apfel drin.
4: Warum ich das jetzt einfach mal so sage, die Apfelernte oder der Frühsorten der Äpfel ist jetzt auch bei uns im Allgäu oder bei den bayerischen Obstbauern gestartet. Die Vorausschau oder die Prognose ist nicht ganz so dolle wie in den vergangenen Jahren. Wir alle wissen ja, der Sommer war sehr trocken, sehr sonnig. Das heißt, die Äpfel werden richtig süß, sind aber ein bisschen kleiner.
2: Ja, Mai, ist doch besser. Süß mögen wir es immer gerne. Wir sind doch Süße.
1: Ja. 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
4: Ja, wir zwei Süßen, gell?
2: Ja.

0: Ach, goldener Sommer, das passt doch auch zu dem Sommer 2026 bei uns im Allgäu. Hallo und schönen guten Morgen. Am Bodensee ist aktuell wieder die Zeit der Apfelernte. Jetzt war das aber ja nicht gerade ein einfacher Sommer. Vor allem natürlich mit sehr wenig Regen. Thomas Heilig, er ist Vorsitzender der Obstregion Bodensee e.V., hat erzählt, was wir von der diesjährigen Ernte erwarten dürfen.
1: Geschmacklich sehr gute Äpfel. Durch die viele Sonnenstunden haben sich die Inhaltsstoffe sehr gut entwickelt. Zuckersäureverhältnis ist sehr gut und das heißt einfach einen hervorragenden Geschmack. Die innere Qualität ist wirklich vorzüglich. Insgesamt ist es so, dass die Früchte vielleicht ein bisschen kleiner sind, weil dann Wasser immer wieder mal knapp war. Oder in manchen Gebieten, das kommt immer darauf an, wie der Untergrund ist, ob das dann Kiesböden sind oder Lehmböden. Und welche Sorten. Ja, manche Sorten, die haben ein bisschen mehr gelitten, manche eigentlich gar nicht.
0: Der Wassermangel in diesem Jahr hat auf jeden Fall gezeigt, dass sich die Obstbauern da wahrscheinlich auch für die Zukunft ein bisschen anders aufstellen müssen. Manche in Gebieten mit durchlässigeren Böden wie im Argental haben das bereits getan. Andere müssen da noch umswitchen, nachrüsten, nachjustieren. Aber das ist gar nicht so einfach, meint Heilig.
1: Das ist eben das Problem. Es gibt Genehmigungsverfahren, die sind wahnsinnig bürokratisch. Man braucht unheimlich viel Zeit und man braucht auch viel Geld für geologische Gutachten etc. Und das ist einfach für manche ein brutales Hemmnis, das anzugehen. Man muss einen Wasserverband gründen. Also als erstes Mal, also als Einzelner funktioniert das dann sowieso nicht, wenn man an Fördergelder kommen will. Und das ist ein gewaltiger Aufwand, bürokratisch.
0: Für die Zukunft sei gemeinsames Denken bis auf Landesebene gefordert, bei dem man beispielsweise auch Hochwasserschutz und Beregnung in einem Zusammenhang sieht oder sehen muss. Also quasi Wasser aus Starkregenereignissen sammeln, um es dann später zur Bewässerung zu nutzen. Und dann gibt's da noch ein Thema faire Preise. Heißt das, wir müssen uns dieses Jahr auf teurere Äpfel einstellen?
1: Das heißt nicht, das heißt einfach, dass wir im Prinzip so nach Schweizer Modell das uns wünschen würden. Seit 20 Jahren circa gibt es da so einen runden Tisch. Das sind Erzeuger, da ist die Handel und der Lebensmitteleinzelhandel mit am Tisch. Und dann definiert man mal Preise für Sorten, ja, und dann kommt eben die Verpackung das alles mit drauf, was der Handel braucht, und dann kommt die Marge vom LEH drauf, dann gibt es einen Ladenverkaufspreis. Und wir würden uns wünschen, dass man diesen Ladenverkaufspreis sich drittelt. Ja? Wenn man dann für 2,50 verkauft, dann hat jeder, ich denke oft im Winter, wenn man da in die Sonne guckt, alles ist so ein bisschen grau.
0: Ha, langfristig, gerade für die nächsten Generationen, müssen hier ganz andere Zahlen geschaffen werden, hat er uns gerade so ein bisschen erklärt mit dieser Drittelung. Sonst wird der Obstbau verschwinden, meint er, trotz aller Schwierigkeiten. Es gibt auch schöne Momente als Obstbauer, insbesondere das Arbeiten in der Natur.
1: Ich denke oft im Winter, wenn man da in die Sonne guckt, alles ist so ein bisschen grau. Und wenn dann im Frühjahr so die Natur erwacht, wenn die Bäume beginnen zu sprießen, ja, und das Grün kommt wieder raus, dann ist grasig verfärbt. Wenn die Blüten kommen, wenn die Früchte wachsen, das ist einfach unheimlich schön.
0: Und damit das auch weiterhin möglich ist, müsse auch die Politik die nötigen Rahmenbedingungen schaffen. Und wir alle können auch dazu beitragen, beim Obst am besten immer auf heimische Erzeuger zurückgreifen.
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0: Fröhlich.
1: Schönen guten Morgen, das tat jetzt richtig gut. Gute News für alle Freibadfans in Kaufbeuren. Das Warten hat jetzt aber auch ein Ende. Heute um 9 Uhr, also ein bisschen mehr als eine Stunde und 12 Minuten, dann öffnet das Freibad wieder seine Türen. Ja, wir erinnern uns an den starken Regen, da wurde dann der Technikraum geflutet sozusagen. Da mussten Wasserpumpen aufwendig auch repariert werden. Jetzt sind die Arbeiten abgeschlossen, pünktlich und rechtzeitig. Dann zum angekündigten Spätsommerwetter. Wer also noch ein paar Bahnen ziehen möchte, das sollte die kommenden Tage nutzen, denn die Saison 2026 biegt dann trotzdem auf die Zielgerade ein. Am Montag, den 14. September, also kommender Montag in einer Woche, ist dann in Kaufbeuren auch der letzte Badetag und im Erlebnisbad Neugablonz endet die Saison 26 einen Tag früher, also am Sonntag, den 13. September, traditionell mit dem beliebten Hundeschwimmen.

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2: Ich bin Katrin Müller. Russland schließt nach Angaben von Außenminister Lavrov die Goethe-Institute in Russland. Es handele sich um eine Reaktion auf die angekündigte Schließung des russischen Hauses in Berlin infolge des Fundes einer Sprengstoffdrohne auf dem Flughafen Leipzig-Halle. Das sagte Lavrov der Agentur Interfax zufolge.
3: Das Goethe-Institut hier in Russland ist eine der wenigen noch verbliebenen deutsch-russischen Verbindungen in Krisenzeiten. Filialen gibt es nicht nur hier in Moskau, sondern auch in St. Petersburg und Jekaterinburg. Dass es nun geschlossen wird, ist vor allem für viele europafreundliche und dem Westen gegenüber offene Russen ein schwerer Schlag. Das Goethe-Institut hat nicht nur Kulturveranstaltungen hier in Russland organisiert, sondern verbreitet vor allem auch die deutsche Sprache. Damit soll es nun bald vorbei sein. Aus Moskau, Ulf Mauder.
2: In dieser Woche hat es gleich zwei Angriffe auf die Stromversorgung gegeben, sowohl an einem Umspannwerk in Brandenburg als auch an einem Werk in Bergheim bei Köln. Die Ermittler gehen davon aus, dass beide Vorfälle auf verfassungsfeindliche Sabotage zurückzuführen sind. NRW-Innenminister Reul sprach am Abend im ZDF von deutlichen Parallelen bei den beiden Fällen. Die SPD-Bundestagsfraktion geht in Klausur. Sie will heute und morgen unter anderem über Veränderungen in der Arbeitswelt durch KI und neue Technologien beraten. Stargast ist Schauspieler und Entertainer Harpe Kerkeling.
4: Kerkeling tritt dort nicht etwa als Horst Schlemmer auf, um die Sozialdemokraten zu bespaßen. Es wird seriös. Sein Vortrag zur SPD-Klausur trägt den Titel »Alles Ansichtssache, wo die Toleranz in einer Demokratie ihre Grenzen hat und worauf es jetzt ankommt«. Mit Spannung wird erwartet, ob die Fraktion in ihrer Klausur klar Position bezieht zur geplanten Abschaffung der Rente mit 63 und zur zukünftigen Attestpflicht ab dem ersten Krankheitstag. Zwei Regierungsvorhaben, die die SPD bislang mitträgt, aber wohl gerne kippen würde. Uli Reitinger, Berlin.
2: Mit der Ehrung von Hollywood-Star George Clooney sind die 83. Filmfestspiele Venedig eröffnet worden. Der 65-Jährige erhielt bei der Eröffnungsgala den Goldenen Löwen für sein Lebenswerk. Eröffnet wurde das Festival anschließend mit dem neuen Film des britischen Trainspotting-Regisseurs Danny Boyle.
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5: 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Nach dem Oberallgäu zieht die

0: Es ist auch der Landkreis Ostallgäu nach. Auch dort dürfen Wölfe in westgelegten Gebieten geschossen werden. Das Landratsamt hat dafür zwei Zonen ausgewiesen. Im Süden umfasst das Gebiet rund 27.000 Hektar, eine weitere Zone im mittleren Landkreis rund 35.000 Hektar. Hintergrund sind wiederholte Nutztierrisse und der Schutz der traditionellen Alpwirtschaft. Und mehr als 90 Millionen Euro für Hubschrauber. Der Allgäuer Unternehmer Christoph Klein investiert über seine Firma CK Invest massiv in die Luftfahrt. In den vergangenen zwei Jahren wurden 12 Hubschrauber gekauft, darunter jetzt auch 3 Großhubschrauber vom Typ Airbus H225. Sie sollen vor allem zum Katastrophenschutz dienen.
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2: Es ist ein toller Start in diesen Tag. Schon sehr, sehr sonnig, viel blauen Allgäuer Himmel können wir jetzt schon entdecken. Es wird ein toller Tag, auch von den Temperaturen her, bis zu 25 Grad am Nachmittag. Da ziehen zwar ein paar Wolken durch, aber alles ganz harmlos. Morgen wird es noch schöner, noch besser, noch wärmer, bis zu 29 Grad. Einen kleinen Rückschritt machen wir dann am Samstag. Sehr unbeständig, zumindest in der ersten Hälfte des Tages. Aber auch da am Nachmittag Auflockerung. Da wird es freundlicher. Und dann kommt der super Sonntag, der super Sommersonntag. Nochmals bis zu 30 Grad und Sonne satt.
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2: Läuft, und zwar störungsfrei auf den Allgäuer Straßen, keine Meldungen.
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2: Einen gibt's in Leutkirch in der Zeppelinstraße, da ist einer aufgebaut worden. Habt ihr noch was anderes schon entdecken können? 0805 70 80 90.
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2: Niklas.
3: Morgen.
2: Wärst du jetzt rein schon, wenn wir aus dem Fenster blicken, in Eishockey, Laune, Stimmung?
3: Nein.
2: Ich auch nicht.
3: Absolut. Nein, ich möchte nichts von Kälte, Eis und sonstigem hören. Also Speiseeis ja.
2: Speiseeis ja, aber es wird heiß. Trotzdem hergehen ab heute in der Energie Schwaben Arena. Die Eishockey-Fans, die können es irgendwo schon gar nicht mehr erwarten. Es sind so die Spiele von vor Ort. Der Warrior Cup steht an beim ESV Kaufbeuren. In diesem Jahr ein bisschen länger, ein bisschen größer, ein bisschen internationaler. Hat wahrscheinlich auch ein bisschen damit zu tun, dass der Verein dieses Jahr ja 80-jähriges Jubiläum feiert.
3: Herzlichen Glückwunsch an der Stelle nochmal.
2: Ja, auch von uns natürlich. Wer alles aufs Eis kommt, wie der Ablauf ist und wie groß das Partyzelt heute Abend ist.
3: Wupp, wupp.
2: Erzählt uns ESOK-Geschäftsführer Tobias Peukert gleich hier im Allgäu-Wecker.
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0: Rein geht's in diesen Donnerstag. Ihr hört den Allgäuwecker. Hallo und schönen guten Morgen. Okay, 10 nach 8. Das sagt man dann schon jetzt. Servus, grüßt euch. Eishockey-Kaufbeuren freut sich. In der Energie Schwaben Arena steigt das Highlight der Saisonvorbereitung. Der Warrior Cup 2026, der steht jetzt vor der Türe. Klopft schon ganz laut. 4 Tage lang gibt es die perfekte Mischung aus absolutem Spitzen-Eishockey, Vereinsleben und natürlich Festzeltparty. Und dieses Mal wird es international und hochkarätig wie nie zuvor. Es fließt, glaube ich, auch so ein bisschen das diesjährige 80-jährige Vereinsjubiläum damit rein, so ESVK-Geschäftsführer Tobias Peukert.
1: Einmal das natürlich, 80 Jahre, dass man es vielleicht noch ein bisschen größer macht, das bis jetzt nicht so gut verlaufen ist. Auch, dass es sich auch lohnt, das Zelt aufzubauen, ein Riesenaufwand, das muss man auch sagen. Und auch die letzten Jahre ist das Event so gut angenommen worden, dass wir gesagt haben, komm, wir bauen noch einen Partyabend davor, mal als Versuch, mal schauen, je nachdem, was am Donnerstag jetzt dann auch los ist.
0: Der Warrior Cup wird dieses Jahr also ein echtes XXL-Highlight mit allem drum und dran. Gleichzeitig könnte man das Event vielleicht auch als Saison-Warm-Up bezeichnen.
1: Wir starten diesmal einen Tag früher in den Warrior Cup mit einem Partyabend am Donnerstag schon, da kommt Muckasek zu uns und ansonsten das gleiche Programm wie die letzten Jahre. Von dem her nehmen wir das doch als, greifen wir wieder an, Party zum warm werden. Und ich hoffe, dass alle kommen und dass wir dann einen coolen Abend haben.
0: Ja, und nach der heutigen Party geht's natürlich weiter. Der Freitag, der steht morgen ganz im Zeichen der ESVK-Familie. Unter anderem stehen beim Traditionsspiel absolute Publikumslieblinge und deutsche Eishockey-Legenden gemeinsam auf dem Eis.
1: Mit Nachwuchsvorstellung, Mannschaftsvorstellung, Autogrammstunde, dann das Legendenspiel auch vor der Mannschaftsvorstellung und Samstag, Sonntag die Spiele und natürlich mit einer, glaube ich, brutalen Besetzung des Turniers dieses Jahr.
0: Und da sind neben Gastgeber ESV Kaufbeuren auch diesmal wieder echte Hochkaräter am Start. Also da ist nicht nur von den Namen her, sondern auch auf dem Eis einiges geboten.
1: Also die Spiele sind am Samstag. Das erste Halbfinale ist um 13 Uhr, das zweite um 17 Uhr. Das erste bestreitet Belfast, unsere neuen Gäste, gegen den HC Ambre Piotta, was auch ein Wahnsinn ist, dass so ein Traditionsclub hier zu uns kommt. Sensationell, hat glaube ich auch guten Anklang gefunden. Und um 17 Uhr spielen wir dann gegen Red Bull München. Und die Verlierer der beiden Halbfinalspiele spielen am Sonntag um 13 Uhr, Spiel um Platz 3. Und um 17 Uhr sind die Finalspiele.
0: Also ganz egal, wie diese Spiele ausgehen, am Sonntagabend wird der neue Turniersieger gekürt. Der Warrior Cup 2026 in Kaufbeuren bringt Eishockey-Party und natürlich auch Gänsehaut-Garantie. Alle Infos zum Spielplan und den Rest Tickets findet ihr auch online auf esvk.de.
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0: mit dem Allgäu-Wecker geht's rein in den vorletzten Arbeitstag der Woche. Zumindest für viele von uns. Eine wichtige Entscheidung steht an und ihr wisst einfach nicht, was ihr machen sollt. Oft gibt's dann den Ratschlag, schlaf doch mal eine Nacht drüber. Klingt ja schön und gut, aber bringt das wirklich was? Das weiß Julia Wasselkopf.
1: Tatsächlich, eine Nacht darüber zu schlafen kann richtig helfen. Während wir schlafen, sortiert das Gehirn Informationen, entwirrt Gedanken und ordnet Emotionen neu. Komplexe Probleme wirken nach dem Aufwachen oft klarer, weil unser Unterbewusstsein über Nacht weiterarbeitet. Und wer ausgeruht ist, trifft seltener impulsive Entscheidungen, sondern denkt strukturierter. Also lieber mal eine Nacht drüber schlafen.

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2: Wolfabschuss auch im Ostallgäu möglich. Allgäuer Unternehmer investiert 90 Millionen Euro in Hubschrauberflotte. Und das Wetter, teils bewölkt, bei aktuell 13 bis maximal 16 Grad. Ich bin Niklas Bitzenauer, einen schönen guten Morgen. Nach dem Oberallgäu zieht jetzt auch der Landkreis Ostallgäu nach. Auch dort dürfen Wölfe in festgelegten Gebieten geschossen werden. Das Landratsamt hat dafür zwei Zonen ausgewiesen. Im Süden umfasst das Gebiet rund 27.000 Hektar, eine weitere Zone im mittleren Landkreis rund 35.000 Hektar. Hintergrund sind wiederholte Nutztierrisse und der Schutz der traditionellen Alpwirtschaft. Die Genehmigungen gelten je nach Gebiet bis Ende September bzw. Ende Oktober. Wird ein Wolf erlegt, ruht die Jagd sofort. Der Bund Naturschutz kritisiert die Regelung allerdings. Mehr als 90 Millionen Euro für Hubschrauber. Der Allgäuer Unternehmer Christoph Klein investiert über seine Firma CK Invest massiv in die Luftfahrt. In den vergangenen zwei Jahren wurden 12 Hubschrauber gekauft, darunter jetzt auch 3 Großhubschrauber vom Typ Airbus H225. Sie sollen vor allem bei Waldbränden, im Katastrophenschutz und bei Spezialmissionen eingesetzt werden. Die Flotte ist in mehreren europäischen Ländern aktiv. 3 Verletzte nach Frontalcrash in Kempten. Auf dem Adenauerring sind am Abend 2 Autos frontal zusammengestoßen. Nach Angaben der Polizei war ein Autofahrer beim Abbiegen aus bislang ungeklärter Ursache in den Gegenverkehr geraten. 3 Menschen wurden dabei leicht verletzt. Die Ermittlungen zur genauen Unfallursache dauern aktuell noch an. Und noch zum Sport. 2 Allgäuer stellen sich heute einer besonderen Extremsport-Challenge. Nico Rascher aus Nesselwang und Tobias Neuber aus Lechbruck starten heute Abend um 18 Uhr gemeinsam mit 3 weiteren Fahrern mit dem Fahrrad in Richtung Venedig. Ihr Ziel? Die rund 500 Kilometer lange Strecke innerhalb von 24 Stunden zu schaffen. Schon im vergangenen Jahr sind sie gemeinsam zum Gardasee gefahren. Jetzt soll es deutlich anspruchsvoller werden. Ganz ohne Bedenken gehen die 5 die Herausforderung allerdings nicht an.
3: Also wir haben uns schon darauf vorbereitet, auch dass es natürlich nicht jeder an dem Tag auch am höchsten Niveau ist, also dass es körperliche Probleme geben kann. Deswegen haben wir jetzt auch zum Begleitfahrzeug so ausgestattet oder uns auch so vorbereitet, dass es auch, ich sage jetzt mal, wenn es körperliche Probleme gibt, dass man dagegen steuern kann, auch einer aussteigen kann, wirklich so, dass das Fahrrad mit ins Begleitfahrzeug geht und sich auch mal vielleicht 2-3 Stunden ausruht oder ganz abbricht. Die Herausforderung wird es, glaube ich, sein, wenn es regnet, also wirklich auch die Höhenmeter, die Straßen, dass es gefährlich wird, dass man da echt aufpassen müssen.
2: Sagt Tobias Neubar.
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4: Viel Sonnenschein, vor allem jetzt am Vormittag, und die Temperaturen werden sehr, sehr angenehm. 23 bis 25 Grad, das ist schon recht ordentlich. Am Nachmittag haben wir zwar ein paar Wolken, aber es bleibt niederschlagsfrei. Ein Ticken schöner wird der Freitagmorgen. Einen kleinen Spätsommereinbruch bekommen wir dann am Samstag, und dann geht's am Sonntag dann schon wieder in Richtung Hochsommerwetter mit Temperaturen bis zu 30 Grad.
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4: Eine Meldung von der A96 München Richtung Lindau zwischen Mindelheim und Stetten. Da gab es einen Unfall mit einem LKW. Vorsicht, Personen auf der Fahrbahn. Vorsicht, da liegen auch Gegenstände auf der Fahrbahn.
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4: In Leutkirch in der Zeppelinstraße wird noch immer geblitzt. Und wenn ihr das ergänzen möchtet, ihr könnt das kostenfrei tun über die 0805 70 80 90.
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4: Niklas, ich weiß, wo du in 12 Stunden bist.
2: Ich weiß auch, wo du in 12 Stunden bist. Weil wir da beide an einem Ort sein werden.
4: Wir zwei beide an einem gemeinsamen Ort, ja.
2: Puh. Du hast es Leon
4: zu verdanken, ja.
2: Der krank zu Hause liegt.
4: Ja, genau. Ei, ei, ei. Der Leon hat uns da gelegt ein Ei. Und das mitten im September. Ja.
2: Das fand ich jetzt super, die Formulierung. Mhm. Ich lieb's. Hat sich sogar gereimt. Auf jeden Fall, wir zwei schlafen heute nicht allein.
4: Nein.
2: Es sind mehrere
4: Menschen
2: bei uns. Also
4: wir bei ihnen.
2: Aber die sind nicht mehr lebendig, die bei uns schlafen.
4: Nein, wir sind in der Ausstellung Körperwelten, Zyklus des Lebens, heute Nacht in der Big Box.
2: Wie fühlst du dich?
4: Also nachdem ich das ja erst sehr kurz weiß, nervös. Ich weiß nicht, ja, schon ein bisschen. Es ist so eine Mischung zwischen, boah, ich weiß nicht, ich krieg feuchte Hand in den Flächen, irgendwie voller Nervosität. Mhm. Auf der anderen Seite, also irgendwie... Ich stehe manchmal selbst schon da mit einem offenen Mund, obwohl noch gar kein Plastinat vor mir ist. Also irgendwie neugierig, mit einem guten Anteil an Respekt, aber auch das Ganze gepaart und überstreut mit ein bisschen Grusel. Mit so ein bisschen unheimlich.
2: So, jetzt muss man dazu noch sagen, ich kenne dich ja jetzt schon ein bisschen länger. Mhm. Und du bist ja sehr schreckhaft.
4: Ja, das kommt noch dazu.
2: Ich stelle mir das so vor, auf einmal schreit's aus der Big Box raus. Also es ist dann Marion, wenn ihr abends vorbeilauft oder macht's.
4: Oder aber ich bin diejenige, die total tough sein wird heute Nacht. Und du laufst schreiend raus.
2: Das kann auch gut sein.
4: Also wir tun das und berichten natürlich morgen dann mit den frischesten, mit den neuesten Eindrücken, wie es uns da so ergangen ist, was faszinierend war, was vielleicht ungewöhnlich auch war, unheimlich möglicherweise, also alles von unserer Übernachtung in der Ausstellung Körperwelten in der Backbox. Allgäu, morgen dann.
2: Und natürlich auch auf Instagram. Und solltet ihr dann morgen niemand von uns beiden hören, dann wisst ihr, dass irgendwas schiefgegangen ist.
4: So schaut's aus. Es kommt erstmal gut rein in diesen Donnerstag.
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0: Inzwischen sind wir auch schon am frühen Vormittag an diesem Donnerstag angekommen. Hallo, ihr hört den Allgäu-Wecker. Donnerstag? Ja, in dieser Woche starten zwei deutsche Filme, die ziemlich unterschiedlich sind. Eine Wohlfühlkomödie für das breite Publikum und ein Historiendrama in Schwarz-Weiß. Und im dritten Film der Woche wird's ziemlich brutal. Thomas Bremser fasst die Kino-Highlights der Woche zusammen.
1: Das ist Otto. Sagt alle Hallo zu Otto.
2: In der Komödie Das gewisse Etwas schmuggeln sich zwei Juwelendiebe auf der Flucht in eine Reisegruppe junger Menschen mit Behinderung.
3: Was ist jetzt der Plan?
4: Guck sie dir an und mach die nach.
5: Auf gar keinen Fall.
6: Halt die Klappe und tu so wie die.
2: Doch die Mitreisenden lassen sich so schnell nichts vormachen.
7: Du bist nicht behindert.
8: Ich bin super behindert. Ich glaub dir kein Wort.
2: Das gewisse Etwas ist ein 1:1 Remake des französischen Erfolgshits Was ist schon normal? Eine witzige und emotionale Wohlfühlkomödie, die Vorurteile abbauen will.
1: Was sagen wir dem lieben Fahrer?
9: Du bist ein Hurensohn.
1: Was haben wir über Beleidigung gesagt?
10: Wir büßen unseren Thomas Mann. Er lebe hoch, hoch, hoch.
2: Das Schwarz-Weiß-Drama Vaterland begleitet Thomas Mann auf seiner Deutschlandreise 4 Jahre nach dem Ende des Zweiten Weltkriegs. Der Literatur-Nobelpreisträger flüchtete schon 1933 ins Exil.
11: Was antworten Sie denjenigen, die Sie des Verrats oder mangelnder Solidarität beschuldigen?
2: Im Westen und Osten des Landes erleben Thomas Mann und seine Tochter Erika zwei völlig unterschiedliche Systeme.
12: Auf welcher Seite stehen Sie? Stalin oder Mickey Mouse?
2: Vaterland, eine Reise durch die entfremdete Heimat, erzählt eine kurzweilige Familiengeschichte nach dem Krieg. Grandios besetzt, etwa mit Sandra Hüller.
13: Ich will nach Hause.
14: Papa, wo ist das?
13: Die haben irgendwas in der Wüste nördlich von hier vor.
2: Im blutigen Actionkracher Onslaught arbeitet die US-Armee an perfekten Soldaten. Doch die wenden sich plötzlich gegen das eigene Volk.
15: Wir erschaffen gerade den ultimativen Kämpfer. Zum Einsatz gegen die Zivilbevölkerung.
2: Die genetisch veränderten Supersoldaten gehen mit Maschinengewehren und Motorsägen auf die Menschen los. Doch dann treffen sie auf Ex-Elite-Scharfschützin Celeste.
16: Wohin gehst du denn?
13: Geh in dein Zimmer. Mama muss ihre Waffen holen.
2: Eine Mutter sieht rot. Onslaught ist rasant und ziemlich brutal.
13: Halte die Ohren zu.
16: Wieso?
13: Weil ich jetzt jede Menge schlimme Wörter sage.
0: Egal, wo ihr ins Kino geht, welchen Film ihr euch anschaut, im Sico in Kaufbeuren, im Kolosseum in Kempten oder sonst in einem anderen Kino hier bei uns im Allgäu. Wir wünschen natürlich viel Spaß und beste Unterhaltung.

0: Hier ist der Allgäu-Wecker am Donnerstag. Hallo, der Sommer, der verabschiedet sich langsam, oder anders gesagt, der Sommerurlaub verabschiedet sich langsam, die Sommerferien. Aber der Sommer hat uns ein paar fantastische Momente dagelassen. Es waren die lauen Abende im Biergarten, das eisgekühlte Eis vielleicht in der Sonne oder einfach das Gefühl, morgens ohne Jacke das Haus zu verlassen. Egal ob am Traumstrand oder im eigenen Garten, diese kleinen Auszeiten haben den Akku perfekt aufgeladen. Was habt ihr besonders in diesem Sommer genossen?
1: Am meisten, ich glaube, ganz entspannten Urlaub, das schöne Wetter in Deutschland, das wir teilweise hatten, einfach, und die Zeit mit Freunden.
2: Feiern gehen oder so, das ist natürlich immer schön im Sommer.
3: Stand-up-Paddling auf dem See.
4: Und natürlich das gute Eis.
5: Dass ich gesund bin, dass es mir gut geht.
4: Auch wenn die Sonne in Deutschland sehr stark am Schein war, haben wir die Sonne in Indonesien genossen.
6: Ja. Ich war jetzt in Irland, das war sehr schön.
7: Ja, einfach so ein bisschen eine lässigere Stimmung war.

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2: Ich bin Katrin Müller. Die Regierung in Moskau wird nach Angaben von Außenminister Lavrov die Goethe-Institute in Russland schließen. Es handle sich um eine Reaktion auf die angekündigte Schließung des russischen Hauses in Berlin, sagte er laut Nachrichtenagentur Interfax. Die Bundesregierung hatte die infolge des Fundes einer Sprengstoffdrohne auf dem Flughafen Leipzig-Halle angekündigt. Der Bundesverband der erneuerbaren Energien hat nach Angriffen auf das Stromnetz in Brandenburg und Nordrhein-Westfalen ein Backup-System für Notfälle im Stromnetz gefordert. Ein vollständiger Schutz sei schwierig, das System müsse so aufgestellt werden, dass Ausfälle weniger Auswirkungen haben, sagte Verbandspräsidentin Ursula Heinen-Esser der Rheinischen Post.
3: Bioenergie und Wasserkraftwerke zum Beispiel könnten nach einem Stromausfall ohne externe Stromversorgung schnell wieder hochgefahren werden. Und auch Batteriespeicher könnten im Ernstfall kurzfristig einspringen und Strom bereitstellen, sagt die Verbandspräsidentin. Es gehe in der aktuellen Lage darum, Risiken zu minimieren und die Auswirkungen so gering wie möglich zu halten. Der Bundesverband der Energie- und Wasserwirtschaft fordert außerdem mehr Überwachung sensibler Bereiche. Diana Kramer, Nachrichtenredaktion.
2: Vor einer möglicherweise entscheidenden Sitzung des VW-Aufsichtsrats ist die Zukunft mehrerer deutscher Werke höchst ungewiss. Medienberichten zufolge soll die Produktion in Emden und Zwickau 2031, im Werk Hannover 2032 und im Audi-Werk Neckarsulm 2034 auslaufen. Dagegen gibt es heftigen Widerstand.
4: Die IG Metall hat die Gerüchte, wonach das Aus für die Werke bereits beschlossen sei, als Zitat Quatsch zurückgewiesen. Der Aufsichtsrat kommt am Freitag zusammen. Zentrales Thema dürften die Zukunfts- und Sparpläne von VW-Chef Blume sein. Die rot-grüne Landesregierung in Niedersachsen will nach eigenen Angaben um alle vier Werke kämpfen. Auch die Ministerpräsidenten von Sachsen und Baden-Württemberg, Kretschmer und Özdemir, halten Schließungen nicht für ausgemacht. David Riemer, Nachrichtenredaktion.
2: Kurz vor der Landtagswahl reist Kanzler Merz erneut für einen Wahlkampftermin nach Sachsen-Anhalt. Er nimmt unter anderem in Leuna an einer Diskussion mit Ministerpräsident und CDU-Spitzenkandidat Schulze teil. Zuvor hatte Merz auch Mecklenburg-Vorpommern besucht und war in Kühlungsborn von Passanten ausgepfiffen und beschimpft worden.
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5: mit Niklas Bitzenauer. Die Landwirtschaft steht deutschlandweit unter Druck. Im Allgäu ist die Lage wegen der extremen Trockenheit besonders angespannt. Der Bund will deshalb die Betriebe mit einem Milliardenhilfspaket unterstützen. Unter anderem sollen die Direktzahlungen um 700 Millionen Euro steigen. Und in Kempten hat der städtische Betriebshof für den Hochwasserfall geübt. Entlang der Iller gibt es 7 Hochwassertore, die bei steigenden Pegeln mit insgesamt 40 Balkenelementen verschlossen werden können. Mit der Übung sollen die Abläufe trainiert werden, damit im Ernstfall schnell reagiert und die Bevölkerung geschützt werden kann.
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1: Heute an diesem Donnerstag richtig schönes Wetter, viel Sonnenschein, vor allem jetzt am späten Vormittag oder Mittelvormittag. Im Laufe des Nachmittags haben wir auch heute wieder ein paar Quellwolken, die bleiben aber harmlos. Der Westwind bleibt ebenfalls, aber die Temperaturen liegen trotzdem zwischen 21 und 25 Grad. Morgen wird sogar ein großes Stück sonniger und wärmer. Dann gibt es so einen kleinen Einbruch im Spätsommerwetter am Samstag. Da ist es ein bisschen unbeständiger. Am Nachmittag aber auch da freundlich und nochmals hochsommerlich heiß wird's am Sonntag.
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1: Alles wieder störungsfrei auf den Allgäuer Straßen. Ihr habt Freifahrt.
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1: Einen Blitzer gibt's noch immer in Leutkirch in der Zeppelinstraße. Und entdeckt ihr weitere Blitzer, gerne reingeben, kostenfrei. Könnt ihr das machen über die 0805 70 80 90.
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1: Heute stellen wir ein Stück vom Unterallgäu in den Fokus, und zwar ein nasses Stück Unterallgäu. Heute geht's um die Naturtherme Bedernau und ich habe zwei Gäste heute im Studio und vielleicht stellt ihr euch gerade mal selbst vor, Frau Richter.
2: Ja, hallo, schönen guten Morgen an alle. Mein Name ist Carina Richter und ich bin seit 2024 die Thermenleiterin von der Naturtherme.
1: Also seit 2 Jahren sind Sie da?
2: Das ist tatsächlich schon die 3. Saison jetzt, ja.
1: Und Sie haben mitgebracht den Altbürgermeister.
2: Genau.
3: Mein Name ist Alfons Biemer. Ich möchte Sie herzlich begrüßen aus dem Unterallgäu. Ich bin seit 1978 zweiter Bürgermeister der Gemeinde Breitenbrunn gewesen und ab 1987 bis 2014 erster Bürgermeister. Habe also eine ziemlich lange Laufzeit und durfte die ganze Zeit die Entwicklung der Therme begleiten.
1: Sind wir gespannt. Es gibt viel zu entdecken und erleben, vor allem auch von meiner Seite nochmals ein herzliches Grüß Gott.

0: Und schon sind wir da und wollen eigentlich gleich losplanschen. Nein, so schnell geht das natürlich nicht mit der Naturtherme Bedernau. Aber man muss ein bisschen, Herr Bieber, in die Annalen schauen. Und Sie haben das ja schon gesagt, Sie waren da auch als zweiter Bürgermeister, gerade in dieser Hochzeit, wo das Ganze entdeckt worden ist, mitgestaltet worden ist, wo so die Anfänge waren. Da müssen Sie uns ein bisschen aufklären. Mir sagt es jetzt ehrlich gesagt ja nichts mit dem Naturheilbad, obwohl ich ja gebürtige Allgäuerin bin. Man möge es mir verzeihen.
1: Ja, wenn wir genug Sendezeit hätten, dann könnten wir ja weit ausholen.
0: Ja.
1: Zum Beispiel bis zur Entstehung des Erdöls, das war 350 Millionen Jahre zurück.
0: Okay.
1: Da ist unsere Wurzel der Therme gelegt worden. Mhm, weil damals... In den 60er Jahren hat man bei uns im Unterallgäu Versuchsbohrungen gemacht nach Erdöl und bei uns in Bedernau im Ortsteil der Gemeinde Breitenbrunn wurde man schließlich fündig 1964. Danach hatte man im ganzen Gemeindebereich 37 Bohrlöcher niedergebracht, alle circa 1500 Meter tief.
0: Was? Anderthalb Kilometer?
1: Anderthalb Kilometer tief und dabei das ganze Erdölfeld quasi untersucht und letztendlich dann ausgebeutet. Da wurden insgesamt innerhalb so 30 Jahren 1,9 Millionen Tonnen Erdöl gefördert und 350 Millionen Tonnen Erdgas. Und das wurde aus diesen einzelnen Bohrlöchern entnommen.
0: Ja, ja.
1: Und in den 90er Jahren wurde schließlich die Firmenphilosophie der Firma Wintershall AG geändert. Und haben wir gesagt, wir wollen weg vom schmutzigen Erdöl, wir wollen lieber zum Erdgas. Und die haben dann die großen Verträge mit Russland gemacht, diese Wintershall AG. Und dann wurden unsere Bohrlöcher alle wieder rekultiviert, also alle wieder verfüllt.
0: Also wieder zugestopft auf gut Deutsch.
1: Alles gestoppt und alles renaturiert, alle Bohrlöcher aufgefüllt. Nur bis auf eines, war auf Gemeindegrund. Und da war dann die große Frage, was macht man mit diesem Loch? Damals als Bürgermeister habe ich gesagt, ja gut, da machen wir einen Deckel drauf und warten wir mal ab. Aber das war natürlich nicht so einfach.
0: Ja, ja.
1: Weil man muss eine Verwendung finden, sonst wird es nicht erlaubt, ein Bohrloch offen stehen lassen.
0: Ja, nein, das ist, wie groß ist so ein Bohrloch?
1: Ja, 1500 Meter tief.
0: Aber vom Durchmesser?
1: Vom Durchmesser nur 30 Zentimeter.
0: Ach so. Ja gut, da die trotzdem nicht mehr reinpassen, aber...
1: Ja schon, also da geht...
0: Wie ein 30er-Lineal, so kann man es sich vorstellen, wie ein 30er-Lineal.
1: Ja gut, aber das war dann für uns im Gemeinderat die große Frage, was machen wir denn, wenn man für eine Verwendung quasi eine Bestätigung braucht, dann muss man untersuchen. Und die spätere Verwendung war die Entnahme von Energie, also die Wärme, die Erdwärme zu nutzen. So war mal zunächst die Überlegung.
0: Ja, da wären wir ja auch schon Pionier gewesen, da wenn man da auf die Jahrzehnte zurückgeht.
1: Weil man weiß bis in diese Tiefe, es läuft normal so, die Wassertemperatur ist normal 12 Grad und jede 100 Meter tiefer steigt die Temperatur um 3 Grad. Also bei 1500 Meter Tiefe hätten wir schon 45 Grad plus 12 fast 60 Grad gehabt.
0: Ja.
1: Und das zu nutzen, das war zuerst die Überlegung. Aber da haben wir ja bei uns im Dorf, in so einer kleinen Gemeinde, die Abnehmer gefehlt.
0: Ja.
1: Und deshalb haben wir versucht, einen anderen Weg zu finden. Und da kam uns ein Ingenieurbüro aus Bad Urach zu Hilfe. Die haben bereits in Bad Urach so eine Anlage gebaut und die wussten, in circa 560 Metern Tiefe müsste eine wasserführende Schicht sein, die nutzbar wäre fürs Baden.
0: Wahnsinn.
1: Und das sind die sogenannten Baldringer Schichten. Und diese Schichten zu erkunden, das war dann die große Aufgabe. Zunächst, aber das kostet natürlich viel Geld.
0: Oh ja, und in Moos nichts los.
1: Genau, gell? Und da kam uns wieder der Zufall zu Hilfe, weil zur gleichen Zeit hat Bad Wörishofen ihre Therme geplant und hat Antrag gestellt beim Landkreis über den Zuschuss zur Erkundung. Und da hat man den Wörishofen 300.000 Mark damals noch versprochen. Ich war da auch im Kreistag.
0: Im Kreistag, ja.
1: Und ich habe gesagt, ja, warum Wörishofen? Wir sind auch da, wir wollen auch. Wir haben uns dann immer angehängt und uns hat man das natürlich schon ausgeredet, auch von Seiten der Wörishofen.
0: Das kann ich mir schon vorstellen. Ja.
1: Aber es ist dann mit öffentlichem Druck schon noch gegangen, dass wir auch einen Zuschuss bekommen haben. für die Erkundung. Und da haben wir schon mal vom Landkreis 50.000 bekommen. Und wenn ein Gemeinderat hört, man kriegt von irgendwoher Geld, ja, das muss man natürlich mitnehmen, auch wenn man selber nur mal 150 mehr reinsteckt.
0: Ja, aber was man kriegt an Zuschuss, her damit.
1: Da kann man nichts machen.
0: Her damit. Von welchem Jahr sprechen wir jetzt? Wir sind natürlich im letzten Jahrtausend, das hört sich ja imposanter an, im letzten Jahrhundert, von der Jahreszahl. Wo sind wir jetzt?
1: Wir sind jetzt in den 90er Jahren.
0: Okay.
1: Also, wir sind bei 1994 haben die Erdölförderung eingestellt und von 96 aufwärts ging dann dieses Spektakel los. Was machen wir aus diesem Loch? Mhm. Und dann sind wir doch so weit gekommen, dass man das Wasser gefunden hat und dass es brauchbar war. Weil das ist das Allerwichtigste. Weil man kann Wasser suchen in jeder Tiefe. Manches ist total unbrauchbar, manches ist giftig, manches sind Säuren dabei. Aber bei uns das Wasser ist richtig... dass man es ohne weitere Behandlung nutzen kann. Und das war unser großes Glück.
0: Wie war damals so, Sie waren da Bürgermeister, wie war so die Resonanz aus dem Ort oder aus dem Ortsteil oder aus dem Umland, sage ich ja mal. Mensch, schau mal, an 1,5 Kilometer bohren Sie nach Wasser.
1: Ja gut, das war natürlich ein ganz besonderer Fall. Die Gemeinde Breitenbrunn besteht aus 3 ehemaligen Gemeinden. Ja. Biedernau, Breitenbrunn und Loppenhausen. Ich zufälligerweise als Bürgermeister kam aus dem Ortsteil Bedernau, wo das Bohrloch steht, wo auch das zukünftige Bad dann mal landen sollte. Mhm. Jetzt haben die anderen Gemeinderäte natürlich gesagt, ja und wir? Wir Breitenbrunner, wir Loppenhauser. Und das war damals eigentlich ein Glücksfall, dass man eine gemeindeumfassende Dorferneuerung beantragt hatte und die schließlich genehmigt bekam. Mhm. Und da musste man dann für Breitenbrunn ein Objekt planen und machen. Das war dann das Haus der Vereine in Breitenbrunn, was riesengut ankam, was auch gelungen ist. Und dann eine Sportstätte in Loppenhausen für den Ortsteil. Und da war der Gemeinderat dann einigermaßen wieder ruhig. Und
0: weil jeder sein Projekt dann
1: alles
0: gehabt
1: war wieder
0: hat.
1: Im Gleichgewicht. Ja. Aber weil sonst wäre es schon sehr schwierig gewesen. Weil jeder hat ja gesagt, was braucht so ein Dorf? Ein Thermalbad. Das hat ja niemand. Und da so viel Geld reinstecken, das macht man nicht. Aber das hat glücklicherweise geklappt.

0: So, da haben wir uns schon ein bisschen mitgenommen, Herr Bieber, in die Entstehungsgeschichte. Erst ein Erdölbohrloch, dann hat es geheißen, man soll da den Deckel drauf machen, Fördergelder bekommen, Wasser gefunden, das schön angenehm warm ist. Und Frau Richter, Sie haben es gerade gesagt, wir sind in den Jahren so 96, kurz vor der Jahrtausendwende. Na, war das so weit einmal safe, dass Bedernau da weitermachen kann? Und dann ist entstanden, mal ganz unspektakulär, ein Loch mit einer Folie.
1: Genau, ein Loch mit Folie. Und dann wurde da das Thermalwasser reingepumpt. Mhm. Das waren die ersten Versuchszwecke. Wie kommt das Thermalwasser bei der Bevölkerung an? Und ich selber war im Teenageralter. Ich weiß, wie ich mit dem Radl dorthin gefahren bin. Und wir da als Kinder unseren Spaß hatten. Vor allem, weil es natürlich schön rutschig war mit der Folie. Wir hatten unseren Spaß, sind kaum aus dem Loch rausgekommen. Für die Älteren war es ein bisschen anstrengend. Da waren überwiegend Jüngere. Und dann wurde mal ein Seil nachgebaut, damit man dann mit Hilfe von dem Seil jeder raus und sicher reinkommen konnte. Ja, das war sehr lustig.
0: Na, war das eine Testphase, wo man einfach geschaut hat, von der Temperatur her ist es ja super angenehm, oder?
1: Ja gut, es kommt aus 550 Meter Tiefe mit 28 Grad, aber in dem Loch war es ja nicht beheizt. Also das hat sich dann natürlich
0: auch wieder verflüchtigt.
1: Wärme von der Sonne, Einstrahlung, aber es war natürlich direkt am Waldrand das Loch. Mhm. Das Loch war dort, wo jetzt unser Naturschwimmteich steht. Und da war natürlich das Wasser nicht mehr so warm. Mhm. Das kommt ja dann nur vom Boden rauf und muss ja dann definitiv immer wieder erhitzt werden, um die Wärme zu halten.
0: Und wie ist es, dass das irgendwelche Heilkräfte hat? Wie hat man das dann auch aufgrund von den Untersuchungen einmal festgestellt? Mensch, das ist ja gutes Wasser, eignet sich für den Bereich.
1: Genau, man hat dann das Wasser untersucht, also das hat dann, das schimpft sich dann fluoridhaltiges Natriumhydrogencarbonatwasser. Und man hat dann dieses Prädikat Heilwasser dann angefordert im Laufe der Jahre. Und deshalb können wir uns als staatlich anerkanntes Heilwasser schimpfen. Muss aber alle 10 Jahre wieder erneuert werden.
0: Das ist so wie ein heilklimatischer Kurort oder so, wo man immer wieder nachgeschaut wird, ob die Werte und so weiter passen und dass man dieses Siegel nur weiterführen darf.
1: Und dieses Wasser ist natürlich mit seiner heilenden Wirkung, regt einen Stoffwechsel an, fördert die Durchblutung, alles rund um Bewegungsapparat, um Stützsystem vom Körper, degenerative Erkrankungen, Knochen- und Gelenkbeschwerden. Mhm. Viele lassen sich im März die Hüfte oder das Knie operieren, damit sie über die Saison das Wasser nutzen können. Und die Ärzte sind dann immer verblüfft über die schnelle Genesung.
0: Ja.
1: Und Osteoporose, Rheuma, Gicht, also das sind alles Erkrankungen, die dann eine heilende Wirkung haben können. Wir haben tatsächlich Fälle, das hat mich, wie gesagt, ich mache es jetzt das dritte Jahr erst.
0: Ja.
1: Und wir sind ja eine kleine Therme, eine familiäre Therme. Und diese Geschichten von den Menschen, wenn sie mit 2 Gehhilfen in der Saison anfangen, nach einem Monat eine Gehhilfe weg, nach ein paar Wochen die zweite und im Sommer kommt die Person auf mich zu, Frau Richter, stellen Sie sich vor, ich war wieder auf dem Pferd und ich konnte wieder reiten. Und die haben jetzt schon, wir haben jetzt Anfang September, die sind jetzt schon wieder aufgeregt und was mache ich, wenn ihr wieder schließt? Weil unsere Saison geht noch bis 25. Oktober. Was mache ich dann und wo gehe ich hin? Weil die wissen, wenn sie das Wasser nicht mehr regelmäßig haben, dann kommen wieder die Wehwehchen zurück. Und das sind Geschichten, die natürlich sehr berühren.
0: Ja, die gehen ja richtig, tief rein.
1: Die gehen
0: tief. Ist das
1: tief,
0: so ein hoher Gehalt? Ich meine, klar, Sie haben ja diesen Fachausdruck gerade genannt, der hat 25 Buchstaben.
1: Richtig, genau.
0: Aber
1: ein
0: so
1: Name, mit dem keiner was anfangen kann wahrscheinlich.
0: Aber von den Mineralstoffen her, das ist also wirklich zur äußeren Anwendung, sage ich ja mal, das dringt über die Haut ein.
1: Und über die Atemwege.
0: Und über die Atemwege. Und so gute Mineralstoffe, dass das bis in meine Knochen reinrutscht bei Osteoporose.
1: Genau.
0: Das ist ja, da geht's ja um die Knochendichte, dass das förderlich ist.
1: Ja, natürlich. Also wir hatten letztes Jahr auch eine Studie bei uns in der Naturtherme Bedernau und diese konnte auch belegen, dass die Beweglichkeit nach dem Besuch in der Therme höher war als vorher oder die Faszien, die sind weicher.
0: Ja.
1: Das war dann schon auch interessant, dass man es mal belegen konnte, weil viele Menschen haben keinen Vorher-Nachher-Effekt.
0: Ja,
1: die merken jetzt vielleicht nichts.
0: Nur nicht, ja.
1: Aber es ist wichtig zu wissen, es tut sich trotzdem was im Körper. Und wir geben immer als Tipp mit, vorher duschen, damit die Haut aufnahmefähig ist,
0: ja,
1: damit die
0: Poren nicht verstopft sind,
1: genau,
0: oder das Cremes,
1: genau,
0: oder irgendwie.
1: Oder die Fettschicht auch weg ist.
0: Ja.
1: Und dann nach dem Besuch ist es nicht zwingend erforderlich zu duschen, weil die Wirkung hält an.
0: Ja.
1: Also wenn das Wasser nicht sofort abgeduscht wird und weggewaschen wird, dann hält es auch noch an.
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2: Milliardenhilfen für die Landwirtschaft. Allgäuer Bauern besonders unter Druck. Kempten übt für den Ernstfall Hochwasserschutz an der Iller. Und das Wetter größtenteils sonnig bei aktuell so um die 21 Grad. Ich bin Niklas Bitzenauer. Die Landwirtschaft steht deutschlandweit unter Druck. Im Allgäu ist die Lage wegen der extremen Trockenheit besonders angespannt. Der Bund will die Betriebe deshalb mit einem Milliardenhilfspaket unterstützen. Unter anderem sollen die Direktzahlungen um 700 Millionen Euro steigen. Auch steuerliche Entlastungen und bessere Absicherungen gegen Wetterrisiken sind geplant. In Kempten hat der städtische Betriebshof für den Hochwasserfall geübt. Entlang der Iller gibt es 7 Hochwassertore, die bei steigenden Pegeln mit insgesamt 40 Balkenelementen verschlossen werden können. Ab Meldestufe 2 werden die Vorrichtungen vorbereitet, ab Meldestufe 3 oder 4 je nach Lage aufgebaut. 6 Mitarbeitende der Stadtgärtnerei sind dafür zuständig. Mit der Übung sollen die Abläufe trainiert werden, damit im Ernstfall schnell reagiert und die Bevölkerung geschützt werden kann. Nach dem Oberallgäu ermöglicht jetzt auch der Landkreis Ostallgäu den Abschuss von Wölfen in festgelegten Gebieten. Dafür wurden 2 Zonen ausgewiesen, eine im Süden mit rund 27.000 Hektar und eine weitere im mittleren Landkreis mit etwa 35.000 Hektar. Hintergrund sind wiederholte Nutztierrisse und der Schutz der Alpwirtschaft. Die Genehmigungen gelten bis Ende September bzw. Ende Oktober. Der Bund Naturschutz kritisiert die Regelung allerdings. Und noch zum Eishockey. In Kaufbeuren startet heute das Warrior Cup Wochenende des ESV Kaufbeuren. Los geht's am Abend mit einer großen Party im Festzelt und Live-Musik der Band Mukasek. Morgen steht dann das Eishockey im Mittelpunkt. Ab 17.30 Uhr präsentiert sich der gesamte ESVK-Nachwuchs gemeinsam mit der Frauenmannschaft. Anschließend trifft die Traditionsmannschaft auf die Nationalmannschaft der ehemaligen. Zum Abschluss wird im Festzelt die erste Mannschaft vorgestellt, bevor es dann am Wochenende mit den Spielen reingeht.
3: Also die Spiele sind am Samstag. Das erste Halbfinale ist um 13 Uhr, das zweite um 17 Uhr. Das erste bestreitet Belfast, unsere neuen Gäste, gegen den HC Ambre Piotta, was auch ein Wahnsinn ist, dass so ein Traditionsclub hier zu uns kommt. Sensationell, hat glaube ich auch guten Anklang gefunden. Und um 17 Uhr spielen wir dann gegen Red Bull München. Und die Verlierer der beiden Halbfinalspiele spielen am Sonntag um 13 Uhr, Spiel um Platz 3. Und um 17 Uhr sind die Finalspiele dann.
2: So ESVK-Geschäftsführer Tobias Peukert.
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4: Sehr freundlich ist es heute. Schön und sonnig und vor allem angenehm mild. 21 bis 25 Grad. Am Nachmittag spüren wir auch heute so ein bisschen den Wind. Und es bleibt aber trocken, Wolken ziehen auch einmal durch, aber es bleibt niederschlagsfrei. Morgen der Freitag ebenfalls sehr schön, das ist ein toller Start ins Wochenende mit noch wärmeren Temperaturen. Ein bisschen zurückstecken müssen wir dann am Samstag, da wird es etwas unbeständiger. Dann kommt der Sonntag, also so eine kleine Wetterachterbahnfahrt. Der Sonntag nochmals hochsommerlich heiß mit bis zu 30 Grad.
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4: A7 Füssenreute Richtung Ulm zwischen Worringen und Memmingen Süd. Vorsicht, da ist ein Fahrradfahrer auf dem Standstreifen. Also Vorsicht, Fahrradfahrer auf der Autobahn. A7 Füssenreute Richtung Ulm und zwar zwischen Worringen und Memmingen Süd.
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4: In Leutkirch in der Zeppelinstraße, da steht noch immer ein Blitzer. Wenn ihr noch was anderes entdeckt, 0805 70 80 90.
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4: Wenn man gerade die Wetteraussichten so nochmals im Hinterkopf hervorholen, Frau Richter, das ist ideal eigentlich für einen Besuch in die Naturtherme Bedernau.
6: Ja, natürlich. Das Wetter spielt uns dieses Jahr sehr in die Karten. Da wird natürlich unser Naturschwimmteich von den Familien und eigentlich von allen genutzt. Also wir haben ein gemischtes Durchschnittsalter im Außenbereich, vielleicht mehr die Familien. Sagen, das ist ideal, weil in die Freibäder sind oft die Becken in unterschiedlichen Richtungen.
4: Ja, dann genau.
6: Ist der Spielplatz dort und bei uns ist alles schön auf einem Punkt, das Becken links, der Spielplatz rechts und die Eltern können dann in der Mitte auf der Sonnenterrasse liegen. Und das Thermalbecken, das hat 34 Grad, das wird ganzjährig genutzt. Also wir haben immer das Becken benutzt, egal ob draußen 40 Grad sind oder 20.

0: Herr Bieber, jetzt habe ich Sie gerade einmal so gefragt, wie oft hupfen Sie da rein in das Thermalwasser, in das Thermennatur-Heilbad? Gar nicht so oft, haben Sie gesagt.
1: Ja, von meinem Namen her müsste ich ja täglich drin sein oder gar nicht mehr rausgehen.
0: Ich habe mir das gedacht.
1: Ich beherrsche mich da aber, und lasse lieber anderen den Vortritt, aber ich gehe schon ab und zu rein. Es ist auch wert, dass man reingeht, weil Alterskollegen, die treffe ich da alle, ja. Und da muss ich sagen, ich denke, das Baden verlängert das Leben. Wir hatten zum Beispiel eine Frau, die 1996 noch in dem Gummiteich in unserem
0: das war der Spitzname, gell, für die ausgelegte Backerkuhle.
1: Die da gebadet hat, und da kam der Bayerische Rundfunk und da hat die gefragt, wie es halt so geht da drin. Da hat die Frau gesagt, ich war gelähmt und jetzt bin ich wieder gesund. Das war 1996 und die ist heuer mit 103 Jahren gestorben. Also da muss man ja sagen, das zeugt von der Qualität dieses Wassers.
0: Auf jeden
1: Aber
0: Fall.
1: Die ganze Geschichte der Förderung und der Nutzung, die ist natürlich, war nicht möglich ohne öffentliche Hilfe, auch ohne Hilfe des Dorfes und der Bevölkerung. Ja,
0: des Zusammenhalts, Beispiel, auch für dieses Projekt zu brennen dann letztendlich.
1: Wir haben zum Beispiel für die Finanzierung dieses Projektes private Darlehen bekommen von 100 Personen, da hat jeder 2000 Euro gegeben als Darlehen, dass man einfach das Geld zusammengekratzt hat, um dieses Projekt zu finanzieren.
0: Das ist so.
1: Und das war natürlich auch ein äußeres Zeichen, dass man sagt, da ist ein Rieseninteresse da, also da kann der Staat sich auch beteiligen. Das war unser Glück. Der damalige Landwirtschaftsminister Miller hat uns sehr geholfen.
0: Josef Miller kommt ja auch aus dem Untergang.
1: Aus Memmingen.
0: Oder ja, genau.
1: Und der war natürlich auch noch nie am Baden, den habe ich kürzlich angesprochen. Aber ich denke, der packt es jetzt dann mal. Aber wie gesagt, durch die Mithilfe von sehr vielen vernünftigen Architekten kam das jetzt so weit, wie es jetzt ist. Und wir sind sehr froh darüber, dass wir uns so lange gehalten hatten. Wir können jetzt bald das 20-Jährige feiern.
0: Genau, das hat die Frau Richter mir vorhin auch schon gesagt. Nächstes Jahr ist es soweit, gell? 2027.
2: Genau, wir werden am 19. und 20. Juni nächsten Jahres unser 20-jähriges Jubiläum feiern.
0: Richtig krass, Sie kennen es als Jugendliche nur als wie war das, Gummitümpel?
2: Nein. Gummiteich.
0: Gummiteich. Hat sich natürlich gemausert vom Gummiteich, das sind Gebäude, Sie hatten es vorher ja auch schon ganz kurz angesprochen, Herr Bieber, was da alles so dazugekommen ist. Sie haben ja gesagt, alles schön geschmeidig beieinander für Family, ganz kurze Wege, Sonnenterrasse in the middle of the place sozusagen. Vielleicht von der Fläche und vom Gebäude, was ist drin? Was
2: also
0: kann man
2: das
0: machen?
2: Besondere, es ist inmitten der Natur, es ist am Dorfrand von Bedernau und es ist ringsum mit Wald.
0: Ganz idyllisch eigentlich.
2: Genau, richtig idyllisch. Und wir haben ein Gebäude, in diesem Gebäude sind die Umkleidekabinen, das Bistro, das Restaurant und das Thermalbecken. Es gibt dann auch noch eine Dampfsauna, eine Infrarotkabine und im Außenbereich ist eine riesengroße Sonnenterrasse mit Umkleidekabinen, Liegen, Sonnenschirmen. Und da ist unser Spielplatz für die Kleinen auch angesiedelt, neben am Naturschwimmteich. Und Naturschwimmteich hat natürlich dieses regenerative Becken oberhalb angesiedelt. Naturschwimmteich deshalb, weil natürlich das Wasser durch diese Gesteinsschichten und diese Gräser fließt und dadurch wieder gereinigt wird.
0: Das ist so ein selbstreinigendes System, die Natur.
2: Genau, komplett ohne Zugabe von Chemie.
0: Wie viele Kilometer oder wie oft waren Sie schon drin, schon als Jugendliche? Das sind ja etliche Schwimmkilometer schon zusammengekommen.
2: Als Jugendliche muss ich gestehen, nicht so viel. Aber seit ich selber eine Familie habe, seitdem bin ich dann öfter oben.
0: Ja, das Ganze ist geleitet und geführt oder angedockt noch immer an der Gemeinde.
2: Genau, ist ein öffentlich betriebenes Bad. Und ich bin die Thermenleitung, also gehört der Gemeinde.
0: Gehört der Gemeinde. Was ist dann oder was spielt in Ihren Aufgabenbereich rein? Natürlich schauen, dass alles funktioniert, dass überall auch freudige Gesichter draußen sind.
2: Ja, das Mädchen für alles sozusagen. Also es fängt ja schon an, in der Winterpause die ganzen Reparaturarbeiten zu organisieren. Und dann natürlich das Programm fürs laufende Jahr.
0: Ein bisschen zusammenzustellen.
2: Richtig, genau. Weil wir haben neben unserem normalen Badebetrieb immer Special-Aktionen. Wir haben Veranstaltungen oder Events, mal Ausstellungen, dann nehmen wir in der Gesundheitswoche teil. Mhm. Wir haben einmal im Monat das Vollmondbaden. Wir haben Musikkapellen oder auch Bands da. Wir hatten auch schon mal einen DJ. Also, dass wir möglichst aus den gegebenen Mitteln noch irgendwie für unsere Besucher und auch für die anderen Leute noch was anbieten können. Wir bieten jetzt auch einen Schwimmkurs an, schon seit dem zweiten Jahr jetzt, der natürlich händeringend angenommen wurde. Oh,
0: das glaube ich, dass der gleich voll ist.
2: Genau, ja, wir haben schon nächstes Jahr fast ausgebucht. Und durch diese Aktionen können wir natürlich auch unseren Umsatz aufbessern, was natürlich für ein Bad notwendig ist.

0: Also das ist schon hier ein Juwel, was wir da haben im Unterallgäu. Wie ist denn da so das Einzugsgebiet, Frau Richter? Sie haben vielleicht da hin und wieder mal auf die Autokennzeichen gespitzelt oder so vom ins Gespräch kommen der Leute. Hört man es ja dann manchmal raus,
1: ja, wo, tatsächlich.
0: Dass
1: sie also herkommen. Der Gang über den Parkplatz ist sehr interessant. Also wir haben aus allen Landkreisen, sage ich mal, die Besucher. Ob Landsberg, Biberach, Augsburg, Schwabmünden, Donauwörth. Ja. Kempten, auch tatsächlich von hier haben wir Besucher. Also es ist tatsächlich von allen Himmelsrichtungen kommen sie.
0: Das ist richtig schön, dass das so angenommen wird. So vielleicht ganz kurz im Verlauf der letzten 20 Jahre, das Jubiläum haben wir nächstes Jahr, aber gesteigertes Interesse. Also man merkt schon, dass die Leute mehr diesen Begegnungsort wahrnehmen oder diesen Gesundheitsort, diesen sich eine Ausnehmzeitort, das ist schon so.
1: Also es ist so, es gibt ja jetzt, wir reden ja immer von vor Corona und nach
0: Corona. Das ist die Zäsur,
1: also,
0: ja.
1: Vor Corona hatten wir natürlich 30.000 Besucher und mehr im Jahr und nach Corona ist es sehr, sehr, sehr eingebrochen. Ja. Aber wir merken das Umdenken bei den Leuten. Wir merken wieder die Tendenz. Jeder denkt doch mehr an seine Gesundheit und man hört ja immer mehr mit Nervenerkrankungen, Burnout. Und hier findet ein Umdenken statt, dass die Leute sich jetzt auch Zeit nehmen, mal für sich und für die Gesundheit und für den eigenen Körper auch was sich gönnen.
0: Vor allem, das ist ja von der Wirkung her, also ist ja auch nachgewiesen und bestätigt, dass das einfach was Positives auf dem Körper hat. Und wenn es dem Körper gut geht, dann geht es ja auch meinem Geist und meinem Inneren. Das strahle ich ja dann so aus. Vollmondnummer haben Sie auch vorhin schon so als Spezial in den Monaten oder unterm Jahr angesprochen. Das ist vom Programm her auch ein bisschen was für Ältere, für Jüngere, für Familien. Es ist eigentlich für jeden genau das Richtige dabei.
1: Ja.
0: Und so eine Vollmondnummer, das ist ja schon ein Highlight.
1: Ja, also wir haben da ein gemischtes Publikum, von den Jugendlichen angefangen bis natürlich zu unseren 100-Jährigen.
0: Wahnsinn.
1: Und Vollmondbaden hat das Special, wir bieten Cocktails im Wasser an, also es wird eine Bedienung, läuft rum und dann gibt es eben die Getränke am Wasser, der Vollmond leuchtet draußen am Himmel, dann gibt es vielleicht noch ein Lagerfeuer, also das haben wir nicht jeden Monat, das kommt auch aufs Wetter drauf an, die Musik im Hintergrund und das ist dann noch ein besonderes Flair.
0: Das ist wirklich schon so vom Kopf her eine Auszeit nehmen.
1: Ein Urlaubstag.
0: Es ist ein Urlaubstag, direkt bei uns vor der Haustür. Unser schönes Allgäu, USA, gell?
1: Ja.
0: Wir haben das ja eigentlich wirklich nur mit ein paar Meter Entfernung. Das Thermalbad ist da auch so Sprudeldüsen oder so Massagedüsen?
1: Ja, also an der Seite sind Massagedüsen und dann haben wir zwei Liegen mit einem Sprudelbad, was natürlich immer genutzt werden kann.
0: Das ist absolut richtig. Mit Musik, haben Sie gesagt, gibt's auch so Highlights. Was steht denn da jetzt so im Herbst? Vielleicht auf der Zielgeraden in die Freibad-Saison, wenn ich es mal pauschal so nennen darf, noch an?
1: Also wir haben jetzt am 27. September nochmal das Vollmondbaden und am 4. Oktober bieten wir ein kulinarisches Highlight an. Da gibt es nochmal Steckerlfisch von unserem Fischereiverein aus dem Ort.
0: Lecker.
1: Genau.
0: Und der Ablauf bei diesem Vollmondding, da haben es natürlich auch ein bisschen länger auf, dass man...
1: Wir haben dann bis 23 Uhr geöffnet, genau, damit man den Abend auch richtig auskosten kann.
0: Alle Infos, wie die Anlage auch einmal ausgeschaut hat, sich optisch auch entwickelt hat, kann man natürlich wunderbar auch einmal nachklicken, heißt das der neue Hochdeutsch, auf der Homepage.
1: Auf der Homepage www.naturtherme-bedernau.de.
0: Was ist so das Feedback? Das ein oder andere Anekdötchen haben es auch schon gesagt, auch bei Ihnen, Herr Bieber, hat da irgendjemand einmal 20 Jahre später gesagt, Alfons, hast du gut gemacht? Gab's das auch schon?
2: Ja gut, in der Regel ist ja bei uns Schwaben und auch Allgäuern so, ich geschimpft, ist nur gelobert.
1: Ja, das stimmt.
2: Aber im Großen und Ganzen, es wäre ein Versäumnis sondergleichen gewesen, wenn man diese Gelegenheit nicht genutzt hätte. Da würde man heute nur sagen, da haben wir einen Bürgermeister gehabt, der hat alles verschlafen. Und das war ja damals schon die Befürchtung, dass man gesagt hat, Mensch, so eine Gelegenheit kriegt der Gemeinde ja irgendwie nie oder ganz selten.
0: Ja.
2: Und wenn man die nutzt, dann macht man einen Fehler. Und jetzt haben wir festgestellt, es war kein Fehler. Es hat funktioniert. Wir haben für 20 Arbeitskräfte Arbeit geschaffen Und wir haben einen Anziehungspunkt geschaffen. Und ich denke, das war richtig, diese Entscheidung damals. Und wir hoffen sehr, dass das noch lange so bestehen bleibt. Ganz einfach ist das nicht.
0: Das ist
2: weil es ist halt heute so im Zug der ganzen Finanzknappheit, ist sowas, das als erstes zur Disposition stehen könnte.
0: Ja,
2: und da hoffen wir doch, dass das noch lang so weitergeht. Wenn Besucher genug kommen, weil die tragen es.
0: Also wer da jetzt so nicht war, meiner eine eingeschlossen, ich muss auf jeden Fall nach Benernau und das wahrscheinlich nicht nur einmal. Ich sag ganz lieben Dank an euch zwei beide, Carina Richter und Alfons Bieber als Bürgermeister und Thermenleitung. Danke fürs Dasein, toi toi toi für die Zukunft.
1: Vielen Dank.
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2: Ich bin Katrin Müller. Die Spritpreise hatten wieder deutlich zugelegt. Gestern erreichte der Preis für Superbenzin der Sorte E10 dann einen Höchststand. Der Preis für einen Liter stieg im bundesweiten Tagesdurchschnitt auf gut 2,21 Euro und übertraf damit den bisherigen Rekord von rund 2,20 Euro aus dem März 2022, heißt es vom ADAC. Hintergrund sind die jüngsten militärischen Auseinandersetzungen im Irankrieg. Nach Angriffen auf das Stromnetz in Südbrandenburg und Nordrhein-Westfalen geht die Suche nach dem Motiv und den Tätern weiter. Wer dahinter steckt, ist weiter unklar. Die Ermittler sehen aber Parallelen.
3: Die Ermittler gehen davon aus, dass beide Vorfälle auf verfassungsfeindliche Sabotage zurückzuführen sind. Während die Ermittlungen noch laufen, werden die Rufe lauter, mehr in den Schutz der kritischen Infrastruktur zu investieren. Gefordert werden zum Beispiel mehr Rechte für Betreiber und ein Backup-System für Notfälle im Stromnetz. Fiona Reinhardt, Nachrichtenredaktion.
2: Russland schließt nach Angaben von Außenminister Lavrov das Goethe-Institut in Russland. Es handle sich um eine Reaktion auf die angekündigte Schließung des russischen Hauses in Berlin infolge des Fundes einer Sprengstoffdrohne auf dem Flughafen Leipzig-Halle. Das sagte Lavrov laut Agentur Interfax.
4: Das Goethe-Institut hier in Russland ist eine der wenigen noch verbliebenen deutsch-russischen Verbindungen in Krisenzeiten. Filialen gibt es nicht nur hier in Moskau, sondern auch in St. Petersburg und Jekaterinburg. Dass es nun geschlossen wird, ist vor allem für viele europafreundliche und dem Westen gegenüber offene Russen ein schwerer Schlag. Das Goethe-Institut hat nicht nur Kulturveranstaltungen hier in Russland organisiert, sondern verbreitet vor allem auch die deutsche Sprache. Damit soll es nun bald vorbei sein. Aus Moskau, Ulf Mauder.
2: Mauersegler, Schwarzmilane, Nachtigallen, viele Vogelarten sind schon gen Süden gezogen oder gerade unterwegs. Der große Vogelzug steht aber noch bevor. Derzeit sammeln sich erste Kraniche an ihren großen Rastplätzen im Nordosten von Deutschland. Laut Experten gibt es hierzulande mehr als 13.000 Brutpaare. Und bis Oktober rasten für den Herbstzug dann mindestens 200.000 bis 300.000 Kraniche gleichzeitig. Die meisten davon aus Skandinavien, Polen und dem Baltikum.
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5: mit Niklas Bitzenauer. Die Landwirtschaft steht deutschlandweit unter Druck. Im Allgäu ist die Lage wegen der extremen Trockenheit besonders angespannt. Der Bund will deshalb die Betriebe mit einem Milliardenhilfspaket unterstützen. Unter anderem sollen die Direktzahlungen um 700 Millionen Euro steigen. Und in Kempten hat der städtische Betriebshof für den Hochwasserfall geübt. Entlang der Iller gibt es 7 Hochwassertore, die bei steigenden Pegeln mit insgesamt 40 Balkenelementen verschlossen werden können. Mit der Übung sollen die Abläufe trainiert werden, damit im Ernstfall schnell reagiert und die Bevölkerung geschützt werden kann.
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6: Wunderbares Wetter heute an diesem Donnerstag. Sonne, am Nachmittag ein paar harmlose Wolken. Die Temperaturen liegen zwischen 21 und 25 Grad. Morgen steigen die Werte sogar ein gutes Stück an, bis zu 29 Grad am Nachmittag. Auch da bleibt es trocken. Viel Sonnenschein, einen kleinen Spätsommereinbruch bringt uns dann der Samstag. Da wird es ein bisschen unbeständiger, aber nur in der ersten Tageshälfte. Am Nachmittag schon wieder Auflockerungen und am Sonntag lässt sich nochmals Hochsommerwetter Deluxe genießen.
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1: Hat sich alles wieder entzerrt, keine Meldungen für euch.
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1: Auch da keine Blitzer mehr, 0805 70 80 90.
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2: Milliardenhilfen für die Landwirtschaft. Allgäuer Bauern besonders unter Druck. Kempten übt für den Ernstfall Hochwasserschutz an der Iller. Und das Wetter größtenteils sonnig bei aktuell so um die 21 Grad. Ich bin Niklas Bitzenauer. Die Landwirtschaft steht deutschlandweit unter Druck. Im Allgäu ist die Lage wegen der extremen Trockenheit besonders angespannt. Der Bund will die Betriebe deshalb mit einem Milliardenhilfspaket unterstützen. Unter anderem sollen die Direktzahlungen um 700 Millionen Euro steigen. Auch steuerliche Entlastungen und bessere Absicherungen gegen Wetterrisiken sind geplant. In Kempten hat der städtische Betriebshof für den Hochwasserfall geübt. Entlang der Iller gibt es 7 Hochwassertore, die bei steigenden Pegeln mit insgesamt 40 Balkenelementen verschlossen werden können. Ab Meldestufe 2 werden die Vorrichtungen vorbereitet, ab Meldestufe 3 oder 4 je nach Lage aufgebaut. 6 Mitarbeitende der Stadtgärtnerei sind dafür zuständig. Mit der Übung sollen die Abläufe trainiert werden, damit im Ernstfall schnell reagiert und die Bevölkerung geschützt werden kann. Nach dem Oberallgäu ermöglicht jetzt auch der Landkreis Ostallgäu den Abschuss von Wölfen in festgelegten Gebieten. Dafür wurden 2 Zonen ausgewiesen, eine im Süden mit rund 27.000 Hektar und eine weitere im mittleren Landkreis mit etwa 35.000 Hektar. Hintergrund sind wiederholte Nutztierrisse und der Schutz der Alpwirtschaft. Die Genehmigungen gelten bis Ende September bzw. Ende Oktober. Der Bund Naturschutz kritisiert die Regelung allerdings. Und noch zum Eishockey. In Kaufbeuren startet heute das Warrior Cup Wochenende des ESV Kaufbeuren. Los geht's am Abend mit einer großen Party im Festzelt und Live-Musik der Band Mukasek. Morgen steht dann das Eishockey im Mittelpunkt. Ab 17.30 Uhr präsentiert sich der gesamte ESVK-Nachwuchs gemeinsam mit der Frauenmannschaft. Anschließend trifft die Traditionsmannschaft auf die Nationalmannschaft der ehemaligen. Zum Abschluss wird im Festzelt die erste Mannschaft vorgestellt, bevor es dann am Wochenende mit den Spielen reingeht.
3: Also die Spiele sind am Samstag. Das erste Halbfinale ist um 13 Uhr, das zweite um 17 Uhr. Das erste bestreitet Belfast, unsere neuen Gäste, gegen den HC Ambre Piotta, was auch ein Wahnsinn ist, dass so ein Traditionsclub hier zu uns kommt. Sensationell, hat glaube ich auch guten Anklang gefunden. Und um 17 Uhr spielen wir dann gegen Red Bull München. Und die Verlierer der beiden Halbfinalspiele spielen am Sonntag um 13 Uhr, Spiel um Platz 3. Und um 17 Uhr sind die Finalspiele dann.
2: So ESVK-Geschäftsführer Tobias Peukert.
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4: Die Tageshöchstwerte liegen heute zwischen 21 und 25 Grad. Es ist richtig schön, die Sonne scheint. Am Nachmittag haben wir ein paar Wolken mehr. Es bleibt aber trocken. Morgen dann viel Sonnenschein und die Temperaturen steigen an. 23 bis 29 Grad. Der Samstag erst wechselhaft, dann freundlicher, bevor dann am Sonntag die Sonne nochmals richtig scheint. Da wird's trocken und heiß bei Temperaturen bis zu 30 Grad.
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4: A96 München Richtung Lindau zwischen Aitrach und Eichstätten 1 Kilometer Stau. Ebenfalls 1 Kilometer Stau habt ihr beim Autobahndreieck Allgäu Richtung Waltenhofen, also bei der A980. Und da zwischen Durach und der Anschlussstelle B12. B19 Oberstdorf Richtung Kempten zwischen Waltenhofen und Kempten St. Mangbrücke. Auch da dichter Verkehr.
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4: 2 gibt's für euch in Leutkirch, jetzt an einer anderen Stelle, nämlich in der Poststraße und in Kaufbeuren in der Mindelheimer Straße. Auch da steht ein Blitzer. Wenn ihr das ergänzen wollt, bietet oder könnt 0800 5 70 80 90.
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2: Ich bin Katrin Müller. Nach dem Wiederaufflammen des Iran-Kriegs sind die Spritpreise erneut gestiegen. Superbenzin der Sorte E10 kostete laut ADAC im bundesweiten Tagesdurchschnitt gestern etwa 2,21 Euro pro Liter. Das ist ein neuer Höchststand und übertraf den bisherigen Rekord aus März 2022.
3: Die USA hatten vor wenigen Tagen ihre Angriffe auf den Iran wieder aufgenommen. Der wiederum reagiert mit Gegenangriffen und diese neue Eskalation hat die Rohölpreise wieder in die Höhe getrieben. Obendrauf kommt das Niedrigwasser am Rhein. Das sorgt für höhere Transportkosten und auch das macht sich an den Preisen an der Tanksäule bemerkbar. Autofahrer müssen also weiterhin tiefer in die Tasche greifen und Entlastung ist nicht in Sicht. Eine Neuauflage des Tankrabatts, der bis Ende Juni galt, hat die Bundesregierung bisher abgelehnt. Fiona Reinhardt, Nachrichtenredaktion.
2: Bundesaußenminister Wadephul hat die von Moskau angekündigte Schließung der Goethe-Institute in Russland bedauert. Das Goethe-Institut mache sich jeden Tag um Kulturbeziehungen und gesellschaftlichen Austausch zwischen Russland und Deutschland verdient. Die nun von Moskau angekündigte Maßnahme sei sehr bedauerlich, denn sie schade den Beziehungen weiter, kritisierte Wadephul. Nach einer Brandattacke auf eine Baustelle in München vermutet das Bayerische Landeskriminalamt einen Anschlagsversuch gegen ein Unternehmen aus dem Rüstungsbereich. Es handelt sich dabei wohl um Rode und Schwarz. Es werde wegen eines politischen Hintergrunds ermittelt, sagte ein Sprecher des LKA.
4: Ein Zeuge hatte gegen Mitternacht die Polizei alarmiert, weil aus einem Auto Brandsätze geworfen worden sind. Einer davon hat im Bereich von Baucontainern gezündet. Einen weiteren haben Spezialkräfte unschädlich gemacht. Wenig später wurden in der Nähe eine 28-jährige Frau und ein 38-jähriger Mann aus Bulgarien festgenommen. Das Betriebsgelände selbst sei nicht betroffen gewesen, sagte eine Konzernsprecherin der ARD. Aus München, Sebastian Will.
2: Mehr Geld und einige Extras. Tarifverträge zahlen sich laut einer Studie der gewerkschaftlichen Hans-Böckler-Stiftung für Auszubildende besonders aus. Nach einer Auswertung des WSI-Tarifarchivs liegen im ersten Ausbildungsjahr die Vergütungen in 20 untersuchten Tarifbranchen gut 440 Euro über dem gesetzlich festgelegten Minimum. Die Differenz bleibt über die gesamte Ausbildungsdauer ungefähr gleich.
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5: mit Niklas Bitzenauer. Die Landwirtschaft steht deutschlandweit unter Druck. Im Allgäu ist die Lage wegen der extremen Trockenheit besonders angespannt. Der Bund will deshalb die Betriebe mit einem Milliardenhilfspaket unterstützen. Unter anderem sollen die Direktzahlungen um 700 Millionen Euro steigen. Und in Kempten hat der städtische Betriebshof für den Hochwasserfall geübt. Entlang der Iller gibt es 7 Hochwassertore, die bei steigenden Pegeln mit insgesamt 40 Balkenelementen verschlossen werden können. Mit der Übung sollen die Abläufe trainiert werden, damit im Ernstfall schnell reagiert und die Bevölkerung geschützt werden kann.
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6: Es ist freundlich und schön. Später ziehen mehr Wolken auf. Es bleibt aber trocken. Bei windigen 21 bis 25 Grad. Morgen am Freitag viel Sonnenschein und sehr warme 23 bis 29 Grad. Am Samstag wird es etwas wechselhafter, unbeständiger. Erst im Laufe des Nachmittags lockert es auf. Der Sonntag dann schon wieder sonnig, trocken. Und heiß.
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7: Und da haben wir die A96 München Richtung Lindau zwischen Memmingen Nord und Eichstätten. 3 Kilometer Stau kostet euch 11 Minuten. Und die A980 Autobahndreieck Allgäu Richtung Waltenhofen. Zwischen Durach und Waltenhofen hat es einen Unfall gegeben. Wir haben zwischen Durach und dem Anschluss zur B12 1 Kilometer Stau. Zeitverlust 6 Minuten.
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7: Es blitzt in der Mindelheimer Straße in Kaufbeuren. Dann haben wir in Memmingen, genauer gesagt Memminger Berg in der Flughafenstraße.

0: Straße einen und auf der A96 bei Buxheim. Es blitzt in der Hauptstraße in Lindenberg aktuell, dann in Leutkirch in der Poststraße und in Leutkirch in der Memminger Straße.
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2: Milliardenhilfen für die Landwirtschaft. Allgäuer Bauern besonders unter Druck. Kempten übt für den Ernstfall Hochwasserschutz an der Iller. Und das Wetter größtenteils sonnig bei aktuell so um die 21 Grad. Ich bin Niklas Bitzenauer. Die Landwirtschaft steht deutschlandweit unter Druck. Im Allgäu ist die Lage wegen der extremen Trockenheit besonders angespannt. Der Bund will die Betriebe deshalb mit einem Milliardenhilfspaket unterstützen. Unter anderem sollen die Direktzahlungen um 700 Millionen Euro steigen. Auch steuerliche Entlastungen und bessere Absicherungen gegen Wetterrisiken sind geplant. In Kempten hat der städtische Betriebshof für den Hochwasserfall geübt. Entlang der Iller gibt es 7 Hochwassertore, die bei steigenden Pegeln mit insgesamt 40 Balkenelementen verschlossen werden können. Ab Meldestufe 2 werden die Vorrichtungen vorbereitet, ab Meldestufe 3 oder 4 je nach Lage aufgebaut. 6 Mitarbeitende der Stadtgärtnerei sind dafür zuständig. Mit der Übung sollen die Abläufe trainiert werden, damit im Ernstfall schnell reagiert und die Bevölkerung geschützt werden kann. Nach dem Oberallgäu ermöglicht jetzt auch der Landkreis Ostallgäu den Abschuss von Wölfen in festgelegten Gebieten. Dafür wurden 2 Zonen ausgewiesen, eine im Süden mit rund 27.000 Hektar und eine weitere im mittleren Landkreis mit etwa 35.000 Hektar. Hintergrund sind wiederholte Nutztierrisse und der Schutz der Alpwirtschaft. Die Genehmigungen gelten bis Ende September bzw. Ende Oktober. Der Bund Naturschutz kritisiert die Regelung allerdings. Und noch zum Eishockey. In Kaufbeuren startet heute das Warrior Cup Wochenende des ESV Kaufbeuren. Los geht's am Abend mit einer großen Party im Festzelt und Live-Musik der Band Mukasek. Morgen steht dann das Eishockey im Mittelpunkt. Ab 17.30 Uhr präsentiert sich der gesamte ESVK-Nachwuchs gemeinsam mit der Frauenmannschaft. Anschließend trifft die Traditionsmannschaft auf die Nationalmannschaft der ehemaligen. Zum Abschluss wird im Festzelt die erste Mannschaft vorgestellt, bevor es dann am Wochenende mit den Spielen reingeht.
3: Also die Spiele sind am Samstag. Das erste Halbfinale ist um 13 Uhr, das zweite um 17 Uhr. Das erste bestreitet Belfast, unsere neuen Gäste, gegen den HC Ambre Piotta, was auch ein Wahnsinn ist, dass so ein Traditionsclub hier zu uns kommt. Sensationell, hat glaube ich auch guten Anklang gefunden. Und um 17 Uhr spielen wir dann gegen Red Bull München. Und die Verlierer der beiden Halbfinalspiele spielen am Sonntag um 13 Uhr, Spiel um Platz 3. Und um 17 Uhr sind die Finalspiele dann.
2: So ESVK-Geschäftsführer Tobias Peukert.
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4: Die Tageshöchstwerte liegen heute zwischen 21 und 25 Grad. Es ist richtig schön, die Sonne scheint. Am Nachmittag haben wir ein paar Wolken mehr. Es bleibt aber trocken. Morgen dann viel Sonnenschein und die Temperaturen steigen an. 23 bis 29 Grad. Der Samstag erst wechselhaft, dann freundlicher, bevor dann am Sonntag die Sonne nochmals richtig scheint. Da wird's trocken und heiß bei Temperaturen bis zu 30 Grad.
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5: Und der Blick auf die Straßen hat auch ein bisschen was dabei. Die A7 Ulm Richtung Füssen zwischen Nesselwang und Füssen, dichter Verkehr plus 6 Minuten. A96 München Richtung Lindau zwischen Eitrach und Eichstätten 4 Kilometer Stau, macht 14 Minuten mehr. Und die A980, Autobahndreieck Allgäu Richtung Waltenhofen. Da hat es einen Unfall gegeben zwischen Durach und Waltenhofen. Wir haben hier 1 Kilometer Stau, Zeitverlust 6 Minuten.
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5: Und da habe ich einen Blitzer für euch, der steht aktuell in der Flughafenstraße in Memmingerberg. Wenn ihr was habt, 0805 70 80 90.
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0: Die Ermittler gehen davon aus, dass beide Vorfälle auf verfassungsfeindliche Sabotage zurückzuführen sind. Während die Ermittlungen noch laufen, werden die Rufe lauter, mehr in den Schutz der kritischen Infrastruktur zu investieren. Gefordert werden zum Beispiel mehr Rechte für Betreiber und ein Backup-System für Notfälle im Stromnetz. Fiona Reinhardt, Nachrichtenredaktion.
1: Russland schließt nach Angaben von Außenminister Lavrov das Goethe-Institut in Russland. Es handle sich um eine Reaktion auf die angekündigte Schließung des russischen Hauses in Berlin infolge des Fundes einer Sprengstoffdrohne auf dem Flughafen Leipzig-Halle. Das sagte Lavrov laut Agentur Interfax.
2: Das Goethe-Institut hier in Russland ist eine der wenigen noch verbliebenen deutsch-russischen Verbindungen in Krisenzeiten. Dass es nun geschlossen wird, ist vor allem für viele europafreundliche und dem Westen gegenüber offene Russen ein schwerer Schlag. Das Goethe-Institut hat nicht nur Kulturveranstaltungen hier in Russland organisiert, sondern verbreitet vor allem auch die deutsche Sprache. Damit soll es nun bald vorbei sein. Aus Moskau, Ulf Mauder.
1: Mehr Geld und einige Extras. Tarifverträge zahlen sich laut einer Studie der gewerkschaftlichen Hans-Böckler-Stiftung für Auszubildende besonders aus. Nach einer Auswertung des WSI-Tarifarchivs liegen im ersten Ausbildungsjahr die Vergütungen in 20 untersuchten Tarifbranchen gut 440 Euro über dem gesetzlich festgelegten Minimum. Die Differenz bleibt über die gesamte Ausbildungsdauer ungefähr gleich.
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4: mit Niklas Bitzenauer. Ex-Klosette und E-Turnski sollen den Aufstieg in die Berge erleichtern, doch Naturschützer im Allgäu sehen die Entwicklung kritisch. Sie befürchten, dass dadurch noch mehr Menschen in empfindliche Schutzgebiete und Rückzugsräume von Tieren gelangen. Mountain Wilderness spricht von mechanischem Doping und warnt vor zusätzlichen Belastungen für Natur- und Bergrettung. Und der Landkreis Oberallgäu bekommt vom Freistaat Bayern knapp 5,5 Millionen Euro für den Ausbau der Kreisstraße OA6 und OA32. An der OA6 zwischen der Sulzberger Steige und der Wiessäge wird die Straße auf rund 770 Meter verbreitert. Außerdem entsteht außerorts ein neuer Geh- und Radweg.
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5: Es ist freundlich und schön. Später ziehen mehr Wolken auf. Es bleibt aber trocken. Bei windigen 21 bis 25 Grad. Morgen am Freitag viel Sonnenschein und sehr warme 23 bis 29 Grad. Am Samstag wird es etwas wechselhafter, unbeständiger. Erst im Laufe des Nachmittags lockert es auf. Der Sonntag dann schon wieder sonnig, trocken. Und heiß.
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6: Die A96 München Richtung Lindau zwischen Altrach und Eichstätten haben wir 5 Kilometer Stau, kostet euch 15 Minuten mehr. A980 Autobahndreieck Allgäu Richtung Waltenhofen zwischen Durach und Waltenhofen hat es einen Unfall gegeben, hier kommt es noch zu Behinderungen. Und die B19 Kempten Richtung Oberstdorf zwischen Kempten und Waltenhofen, viel los, Zeitverlust 5 Minuten.
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6: Es blitzt in der Pfrontner Straße in Füssen aktuell. Wir haben einen in der Mindelheimer Straße in Kaufbeuren, in der Flughafenstraße in Memmingerberg, in der Altstädter Straße in Sonthofen, in der Hauptstraße in Lindenberg. Es blitzt in Leutkirch, einmal in der Poststraße und einmal in der Memminger Straße. Und dann noch eine Abstandsmessung auf der A96 bei Wangen.
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2: Naturschützer warnen vor E-Alpinismus. Fast 5,5 Millionen Euro für Straßen im Oberallgäu. Und das Wetter, ein Sonne-Wolken-Mix bei maximal aktuell so um die 24 Grad. Ich bin Niklas Bitzenauer. Exoskelette und E-Tourenski sollen den Aufstieg in die Berge erleichtern. Doch Naturschützer im Allgäu sehen die Entwicklung kritisch.
3: Sie befürchten, dass dadurch noch mehr Menschen in empfindliche Schutzgebiete und Rückzugsräume von Tieren gelangen. Mountain Wilderness spricht von mechanischem Doping und warnt vor zusätzlichen Belastungen für Natur- und Bergrettung. Gleichzeitig könnten die Hilfsmittel älteren oder körperlich eingeschränkten Menschen den Zugang zu den Bergen ermöglichen. Deshalb wird bereits über mögliche Regeln für die Nutzung diskutiert. Carmen Leocata, Nachrichtenredaktion.
2: Der Landkreis Oberallgäu bekommt vom Freistaat Bayern knapp 5,5 Millionen Euro für den Ausbau der Kreisstraßen OA6 und OA32. An der OA6 zwischen der Sulzberger Steige und der Wiessäge wird die Straße auf rund 770 Meter verbreitert. Außerdem entsteht außerorts ein neuer Geh- und Radweg. Die OA32 zwischen Binzen und Legau wird auf 2,7 Kilometern ausgebaut und auf 6 Meter verbreitert. Beide Projekte sollen vor allem die Verkehrssicherheit verbessern. Die Landwirtschaft in Deutschland steht unter Druck. Besonders angespannt ist die Lage auch bei uns im Allgäu wegen der extremen Trockenheit. Der Bund plant deshalb ein Milliardenhilfspaket für die Betriebe. Unter anderem sollen die Direktzahlungen um 700 Millionen Euro steigen. Außerdem sind steuerliche Entlastungen und eine bessere Absicherung gegen Wetterrisiken vorgesehen. Der Vorverkauf für das Icarus-Festival 2027 in Memmingen ist gestartet. Das Festival findet erstmals vom 25. bis zum 27. Juni statt. Erwartet werden rund 120.000 Besuchende und mehr als 150 Acts auf 8 Bühnen. Die ersten Künstler stehen bereits fest. Unter anderem kommen Bunt und Dream. Neu ist außerdem ein vergünstigter Young Festival Pass für 18- bis 21-Jährige. 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
4: Die Tageshöchstwerte liegen heute zwischen 21 und 25 Grad. Es ist richtig schön, die Sonne scheint. Am Nachmittag haben wir ein paar Wolken mehr. Es bleibt aber trocken. Morgen dann viel Sonnenschein und die Temperaturen steigen an. 23 bis 29 Grad. Der Samstag erst wechselhaft, dann freundlicher, bevor dann am Sonntag die Sonne nochmals richtig scheint. Da wird's trocken und heiß bei Temperaturen bis zu 30 Grad.
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5: Die A980 am Abzweig Waldenhofen, Autobahndreieck Allgäu Richtung Waldenhofen zwischen Durach und Waldenhofen. Ein Unfall, bitte Vorsicht. B19 Oberstdorf Richtung Kempten zwischen Waldenhofen und Kempten, dichter Verkehr. 5 Minuten mehr.
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5: Es blitzt in der Mindelheimer Straße in Kaufbeuren. Wir haben einen Blitzer in der Flughafenstraße in Memmingerberg, in der Altstädter Straße in Sonthofen, in Lindenberg in der Hauptstraße. 2 Stück gibt es in Leutkirch, einen in der Poststraße und einen in der Memminger Straße. Und eine Abstandsmessung auf der A96 bei Wangen.
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4: Ich bin Katrin Müller. Nach dem Wiederaufflammen des Iran-Kriegs sind die Spritpreise erneut gestiegen. Superbenzin der Sorte E10 kostete laut ADAC im bundesweiten Tagesdurchschnitt gestern etwa 2,21 Euro pro Liter. Das ist ein neuer Höchststand und übertraf den bisherigen Rekord aus März 2022.
5: Die USA hatten vor wenigen Tagen ihre Angriffe auf den Iran wieder aufgenommen. Der wiederum reagiert mit Gegenangriffen und diese neue Eskalation hat die Rohölpreise wieder in die Höhe getrieben. Obendrauf kommt das Niedrigwasser am Rhein. Das sorgt für höhere Transportkosten und auch das macht sich an den Preisen an der Tanksäule bemerkbar. Autofahrer müssen also weiterhin tiefer in die Tasche greifen und Entlastung ist nicht in Sicht. Eine Neuauflage des Tankrabatts, der bis Ende Juni galt, hat die Bundesregierung bisher abgelehnt. Fiona Reinhardt, Nachrichtenredaktion.
4: Bundesaußenminister Wadephul hat die von Moskau angekündigte Schließung der Goethe-Institute in Russland bedauert. Das Goethe-Institut mache sich jeden Tag um Kulturbeziehungen und gesellschaftlichen Austausch zwischen Russland und Deutschland verdient. Die nun von Moskau angekündigte Maßnahme, sich jeden Tag um Kulturbeziehungen und gesellschaftlichen Austausch zwischen Russland und Deutschland verdient. Die nun von Moskau angekündigte Maßnahme sei sehr bedauerlich.

0: gezündet. Einen weiteren haben Spezialkräfte unschädlich gemacht. Wenig später wurden in der Nähe eine 28-jährige Frau und ein 38-jähriger Mann aus Bulgarien festgenommen. Das Betriebsgelände selbst sei nicht betroffen gewesen, sagte eine Konzernsprecherin der ARD. Aus München, Sebastian Will.
1: Mauersegler, Schwarzmilane, Nachtigallen, viele Vogelarten sind schon gen Süden gezogen oder gerade unterwegs. Der große Vogelzug steht aber noch bevor. Derzeit sammeln sich erste Kraniche an ihren großen Rastplätzen im Nordosten von Deutschland. Laut Experten gibt es hierzulande mehr als 13.000 Brutpaare. Und bis Oktober rasten für den Herbstzug dann mindestens 200.000 bis 300.000 Kraniche gleichzeitig. Die meisten davon aus Skandinavien, Polen und dem Baltikum.
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3: Mit Niklas Bitzenauer. Ex-Klosette und E-Turn-Ski sollen den Aufstieg in die Berge erleichtern, doch Naturschützer im Allgäu sehen die Entwicklung kritisch. Sie befürchten, dass dadurch noch mehr Menschen in empfindliche Schutzgebiete und Rückzugsräume von Tieren gelangen. Mountain Wilderness spricht von mechanischem Doping und warnt vor zusätzlichen Belastungen für Natur- und Bergrettung. Und der Landkreis Oberallgäu bekommt vom Freistaat Bayern knapp 5,5 Millionen Euro für den Ausbau der Kreisstraße OA6 und OA32. An der OA6 zwischen der Sulzberger Steige und der Wiessäge wird die Straße auf rund 770 Meter verbreitert. Außerdem entsteht außerorts ein neuer Geh- und Radweg.
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5: Es ist freundlich und schön. Später ziehen mehr Wolken auf. Es bleibt aber trocken. Bei windigen 21 bis 25 Grad. Morgen am Freitag viel Sonnenschein und sehr warme 23 bis 29 Grad. Am Samstag wird es etwas wechselhafter, unbeständiger. Erst im Laufe des Nachmittags lockert es auf. Der Sonntag dann schon wieder sonnig, trocken. Und heiß.
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6: Wir haben keine Störungsmeldungen im Moment. Euch eine gute Fahrt.
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6: In Kaufbeuren in der Mindelheimer Straße, da blitzt es. Dann in Memmingerberg in der Flughafenstraße. Außerdem in der Altstädter Straße in Sonthofen. In Leutkirch haben wir zwei in der Poststraße und in der Memminger Straße. Und dann noch eine Abstandsmessung auf der A96 bei Wangen. Und wenn ihr was habt, gern melden 0805 70 80 90.
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2: Naturschützer warnen vor E-Alpinismus. Fast 5,5 Millionen Euro für Straßen im Oberallgäu. Und das Wetter, ein Sonne-Wolken-Mix bei maximal aktuell so um die 24 Grad. Ich bin Niklas Bitzenauer. Exoskelette und E-Tourenski sollen den Aufstieg in die Berge erleichtern. Doch Naturschützer im Allgäu sehen die Entwicklung kritisch.
3: Sie befürchten, dass dadurch noch mehr Menschen in empfindliche Schutzgebiete und Rückzugsräume von Tieren gelangen. Mountain Wilderness spricht von mechanischem Doping und warnt vor zusätzlichen Belastungen für Natur- und Bergrettung. Gleichzeitig könnten die Hilfsmittel älteren oder körperlich eingeschränkten Menschen den Zugang zu den Bergen ermöglichen. Deshalb wird bereits über mögliche Regeln für die Nutzung diskutiert. Carmen Leocata, Nachrichtenredaktion.
2: Der Landkreis Oberallgäu bekommt vom Freistaat Bayern knapp 5,5 Millionen Euro für den Ausbau der Kreisstraßen OA6 und OA32. An der OA6 zwischen der Sulzberger Steige und der Wiessäge wird die Straße auf rund 770 Meter verbreitert. Außerdem entsteht außerorts ein neuer Geh- und Radweg. Die OA32 zwischen Binzen und Legau wird auf 2,7 Kilometern ausgebaut und auf 6 Meter verbreitert. Beide Projekte sollen vor allem die Verkehrssicherheit verbessern. Die Landwirtschaft in Deutschland steht unter Druck. Besonders angespannt ist die Lage auch bei uns im Allgäu wegen der extremen Trockenheit. Der Bund plant deshalb ein Milliardenhilfspaket für die Betriebe. Unter anderem sollen die Direktzahlungen um 700 Millionen Euro steigen. Außerdem sind steuerliche Entlastungen und eine bessere Absicherung gegen Wetterrisiken vorgesehen. Der Vorverkauf für das Icarus Festival 2027 in Memmingen ist gestartet. Das Festival findet erstmals vom 25. bis zum 27. Juni statt. Erwartet werden rund 120.000 Besuchende und mehr als 150 Acts auf 8 Bühnen. Die ersten Künstler stehen bereits fest. Unter anderem kommen Bunt und Dream. Neu ist außerdem ein vergünstigter Young Festival Pass für 18- bis 21-Jährige. 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
4: Die Tageshöchstwerte liegen heute zwischen 21 und 25 Grad. Es ist richtig schön. Die Sonne scheint. Am Nachmittag haben wir ein paar Wolken mehr. Es bleibt aber trocken. Morgen dann viel Sonnenschein und die Temperaturen steigen an. 23 bis 29 Grad. Der Samstag erst wechselhaft, dann freundlicher, bevor dann am Sonntag die Sonne nochmals richtig scheint. Da wird's trocken und heiß bei Temperaturen bis zu 30 Grad.
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5: Wir haben keine Störungsmeldungen im Moment. Gute Fahrt für euch.
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5: Und es blitzt in der Flughafenstraße in Memmingerberg aktuell. Außerdem haben wir einen Blitzer in der Hauptstraße in Aitrach. Und wenn ihr noch was entdeckt, gern Bescheid geben. 0805 70 80 90.
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2: Ich bin Dirk Zeitler. Experten des IFO-Instituts zeigen sich mit Blick auf die deutsche Wirtschaft optimistischer. Sie haben die Konjunkturprognose überraschend stark erhöht. Die Ökonomen erwarten nun in diesem Jahr ein Wachstum des Bruttoinlandsprodukts von 1,4%. 9,6 Prozentpunkte mehr als bisher.
3: Trotz all der Hiobsbotschaften der vergangenen Jahre sind die deutschen Unternehmen offenbar widerstandsfähig. Das liege unter anderem am schuldenfinanzierten Investitionspaket der Bundesregierung, so die Experten des IFO-Instituts. Aber auch eine gestiegene Nachfrage aus dem Ausland trage zu den positiven Entwicklungen bei. Auch das Deutsche Institut für Wirtschaftsforschung zeigt sich optimistisch und hat seine Prognose für die deutsche Wirtschaft jetzt mehr als verdoppelt. Fiona Reinhardt, Nachrichtenredaktion.
2: Nach einer Brandattacke auf eine Baustelle in München vermutet das Bayerische Landeskriminalamt einen Anschlagsversuch gegen ein Unternehmen aus dem Rüstungsbereich. Es werde wegen eines politischen Hintergrunds ermittelt, sagte ein Sprecher. Um welches Unternehmen es konkret geht, sagte er nicht. Einsatzkräfte nahmen inzwischen zwei Menschen an einer Tankstelle fest. Bei den Tatverdächtigen handelt es sich nach LKA-Angaben um Bulgaren. Am Wochenende mal ein Bierchen, das ist vor allem jungen Männern in Deutschland nicht genug. Fast die Hälfte aller Männer zwischen 18 und 25 Jahren neigt zumindest zeitweise zu exzessivem Alkoholkonsum. Das ergab eine Umfrage im Auftrag des Bundesinstituts für öffentliche Sicherheit.
4: Knapp 46% der befragten jungen Männer gaben an, sich im vergangenen Jahr gelegentlich in den Rausch getrunken zu haben. Bei den Frauen zwischen 18 und 25 sagten das 26%. Und selbst bei Jugendlichen, also den 12- bis 17-Jährigen, gaben knapp 15%. Bei den Frauen zwischen 18 und 25 sagten das 26%. Und selbst bei Jugendlichen, also den 12- bis 17-Jährigen, gaben knapp 15% an, schon mal auf

0: 2,21 € und übertraf damit den bisherigen Rekord von 2,20 € aus dem März 2022. Das teilte der ADAC mit.
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2: mit Niklas Bitzenauer. Ex-Klosette und E-Turn-Ski sollen den Aufstieg in die Berge erleichtern, doch Naturschützer im Allgäu sehen die Entwicklung kritisch. Sie befürchten, dass dadurch noch mehr Menschen in empfindliche Schutzgebiete und Rückzugsräume von Tieren gelangen. Mountain Wilderness spricht von mechanischem Doping und warnt vor zusätzlichen Belastungen für Natur- und Bergrettung. Und der Landkreis Oberallgäu bekommt vom Freistaat Bayern knapp 5,5 Millionen Euro für den Ausbau der Kreisstraße OA6 und OA32. An der OA6 zwischen der Sulzberger Steige und der Wiessäge wird die Straße auf rund 770 Meter verbreitert. Außerdem entsteht außerorts ein neuer Geh- und Radweg.
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3: Wir haben ein paar Wolken heute Nachmittag. Es bleibt aber meistens trocken, dazu ordentlichen Westwind. In der Nacht lockert es wieder auf und morgen Vormittag haben wir es erst noch schön und sonnig. Nachmittags und abends kommen immer mehr Wolken rein. Es wird aber warm, 23 bis 29 Grad. Am Samstag dann erstmal viele Wolken und auch ein bisschen Regen, wird aber nachmittags schon wieder besser. Und am Sonntag ist sehr heißes Wetter angesagt, teilweise über 30 Grad und wieder mit viel Sonne.
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3: Wir haben keine Störungsmeldungen im Moment. Gute Fahrt.
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3: Ein Blitzer steht in der Flughafenstraße in Memmingerberg, außerdem in der Hauptstraße in Aitrach. Und wenn ihr was habt, 0805 70 80 90.
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3: Euch einen schönen Nachmittag. Meistens geht man ja irgendwo ins Bad, um sich abzukühlen. Manchmal ist genau das Gegenteil gut. Wärme für die vielleicht etwas belasteten Knochen. Und da war es ganz interessant, wen wir heute Morgen im Kaffeeklatsch zu Gast hatten, nämlich Verantwortliche von der Naturtherme Bedernau, der Altbürgermeister war auch bei uns und ich würde sagen, wir hören gleich noch.

0: Es ist der Donnerstagnachmittag hier bei Allgäu Hit. Wollt ihr auch weg von riesigen Spaßbädern und künstlichen Palmenlandschaften? Ein Ort im Unterallgäu zeigt, wie naturnah und nachhaltig eine Therme sein kann. Die Naturtherme Bedernau setzt voll auf ein biologisches Konzept, bei dem das Wasser im Naturschwimmteich ganz ohne Chemie gereinigt wird. Diese grüne Oase verdankt ihre Entstehung einem puren Zufall, als nämlich bei einer Erdölbohrung in den 1960er Jahren plötzlich heißes Thermalwasser an die Oberfläche geschossen ist. Altbürgermeister Alfons Bieber.
1: In ca. 560 Metern Tiefe müsste eine wasserführende Schicht sein, die nutzbar wäre fürs Baden. Das sind die sogenannten Baldringer Schichten. Und diese Schichten zu erkunden, das war dann die große Aufgabe. 1994 haben die die Erdölförderung eingestellt und von 96 aufwärts ging dann dieser Spektakel los. Was machen wir aus diesem Loch? Dann sind wir doch so weit gekommen, dass man das Wasser gefunden hat und dass es brauchbar war. Das war unser großes Glück.
0: Es handelt sich um eine staatlich anerkannte Fluorid-Natrium-Hydrogen-Carbonat-Therme. Das Wasser kommt mit 28 Grad an die Oberfläche und wird im überdachten Becken auf wohlige 34 Grad erwärmt. Das ist besonders gut für Knochen und Gelenke. Thermenleitung Karin Richter.
2: Dieses Wasser regt den Stoffwechsel an, fördert die Durchblutung, alles rund um Bewegungsapparat, Stützsystem vom Körper, degenerative Erkrankungen, Knochen- und Gelenkbeschwerden. Viele lassen sich im März die Hüfte oder das Knie operieren, damit sie über die Saison das Wasser nutzen können. Und die Ärzte sind dann immer verblüfft über die schnelle Genesung. Osteoporose, Rheuma, Gicht, also das sind alles Erkrankungen, die dann eine heilende Wirkung haben können. Und wir sind ja eine kleine Therme, eine familiäre Therme und diese Geschichten von den Menschen, wenn sie mit zwei Gehhilfen in der Saison anfangen, nach einem Monat eine Gehhilfe weg, nach ein paar Wochen die zweite und im Sommer kommt die Person auf mich zu, Frau Richter, stellen Sie sich vor, ich war wieder auf dem Pferd und ich konnte wieder reiten.
0: Ja, das sind tolle Geschichten und es gibt regelmäßig Events wie das beliebte Vollmondbaden oder Klangschalenmeditationen. 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Ein ganzes Jahrhundert im Zeichen der Pflanzen. 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
1: Naturschützer warnen vor E-Alpinismus. Fast 5,5 Millionen Euro für Straßen im Oberallgäu. Und das Wetter, ein Sonne-Wolken-Mix bei maximal aktuell so um die 24 Grad. Ich bin Niklas Bitzenauer. Exoskelette und E-Tourenski sollen den Aufstieg in die Berge erleichtern. Doch Naturschützer im Allgäu sehen die Entwicklung kritisch.
2: Sie befürchten, dass dadurch noch mehr Menschen in empfindliche Schutzgebiete und Rückzugsräume von Tieren gelangen. Mountain Wilderness spricht von mechanischem Doping und warnt vor zusätzlichen Belastungen für Natur und Bergrettung. Gleichzeitig könnten die Hilfsmittel älteren oder körperlich eingeschränkten Menschen den Zugang zu den Bergen ermöglichen. Deshalb wird bereits über mögliche Regeln für die Nutzung diskutiert. Carmen Leocata, Nachrichtenredaktion.
1: Der Landkreis Oberallgäu bekommt vom Freistaat Bayern knapp 5,5 Millionen Euro für den Ausbau der Kreisstraßen OA6 und OA32. An der OA6 zwischen der Sulzberger Steige und der Wiessäge wird die Straße auf rund 770 Meter verbreitert. Außerdem entsteht außerorts ein neuer Geh- und Radweg. Die OA32 zwischen Binzen und Legau wird auf 2,7 Kilometern ausgebaut und auf 6 Meter verbreitert. Beide Projekte sollen vor allem die Verkehrssicherheit verbessern. Die Landwirtschaft in Deutschland steht unter Druck. Besonders angespannt ist die Lage auch bei uns im Allgäu wegen der extremen Trockenheit. Der Bund plant deshalb ein Milliardenhilfspaket für die Betriebe. Unter anderem sollen die Direktzahlungen um 700 Millionen Euro steigen. Außerdem sind steuerliche Entlastungen und eine bessere Absicherung gegen Wetterrisiken vorgesehen. Der Vorverkauf für das Icarus Festival 2027 in Memmingen ist gestartet. Das Festival findet erstmals vom 25. bis zum 27. Juni statt. Erwartet werden rund 120.000 Besuchende und mehr als 150 Acts auf 8 Bühnen. Die ersten Künstler stehen bereits fest. Unter anderem kommen Bunt und Dream. Neu ist außerdem ein vergünstigter Young Festival Pass für 18- bis 21-Jährige. 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
3: Einige Wolken ziehen heute Abend noch rein, soll aber stabil bleiben. Schauen wir mal. In der Nacht lockern die Wolken dann wieder auf. Morgen wird es erstmal sonnig, ab Nachmittag aber wieder neue Wolken und auch Westwind. Aber sehr warm dazu, 23 bis 29 Grad. Der Samstag ist ein bisschen, ja, so ein Knick. Viele Wolken, vielleicht auch mal ein bisschen Regen, hält sich aber nicht lang. Für Sonntag ist schon wieder heißes, sonniges Wetter angesagt.
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3: Keine Störungsmeldungen im Moment. Gute Fahrt.
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3: In Schwangau blitzt es in der Münchner Straße. Wir haben außerdem einen Blitzer in Memmingerberg in der Flughafenstraße und in der Hauptstraße in Aitrach. Wenn ihr auch was melden wollt, immer gerne, dann einfach Bescheid geben. 0805 70 80 90. Und gerade kommt noch was rein in der Jochstraße in Bad Hindelang.
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3: Hallo, Servus, es ist heute der 3. September. Einen herzlichen Glückwunsch an alle Geburtstagskinder heute. Ihr seid nicht allein, ihr habt prominente Gesellschaft. Peter Fox hat heute Geburtstag. Sprechen wir gleich drüber hier in der Drive Time. Vorher gibt's Musik. Alvaro Soler hört sich sofort immer nach Sommer an. Con Calma habe ich für euch.

0: Eure Drive Time heute am Donnerstag, 3. September. Und wir haben ein Geburtstagskind. Peter Fox, als Solomusiker macht er sich ziemlich rar. Heute wird er 55 Jahre alt. Neben seiner Musik mit der Band Seed hat er bisher nur 2 Soloalben veröffentlicht. Beides Nummer 1 Alben. Dazwischen hat er aber auch noch andere Projekte gestartet. Zusammen mit anderen Musikern hat er zum Beispiel eine Internetplattform ins Leben gerufen, die das Interesse an Politik steigern sollte. Sein Motiv hat er damals im ZDF so erklärt.
1: In vielen Bereichen der Gesellschaft hat Politik einfach auch ein sehr uncooles Image. So, ach, wer sich sozusagen politisch betätigt, ist irgendwie Ökoaktivist oder irgendwie auf jeden Fall nicht lässig und so. Und das finde ich total bescheuert.
0: Ganz unpolitisch war sein zweites Projekt. Peter Fox hat in Berlin eine Drumline-Schule gegründet. Drumline, das ist so eine Art Showtrommeln, die vor allem in den USA beliebt ist.
2: Hallo Berlin, hier ist BAM.
3: Bam!
2: Die Schlagzeugschule für Drumline kommt zahlreich, das wird riesengeil.
0: Bra! Ja, hat auf jeden Fall Beat. Peter Fox trommelt also mal für die Politik, mal fürs Trommeln selbst. Und wir trommeln an seinem Geburtstag natürlich für seine Musik.

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2: Ich bin Dirk Zeitler. Nach einer Brandattacke auf eine Baustelle in München vermutet das Bayerische Landeskriminalamt einen Anschlagsversuch gegen ein Unternehmen aus dem Rüstungsbereich. Es werde wegen eines politischen Hintergrunds ermittelt, sagte ein Sprecher. Um welches Unternehmen es konkret geht, sagte er nicht. Einsatzkräfte nahmen inzwischen zwei Menschen an einer Tankstelle fest. Bei den beiden Tatverdächtigen handelt es sich nach LKA-Angaben um Bulgaren. Wie kann die Stromversorgung in Deutschland besser geschützt werden und wer ist dafür verantwortlich? Nach den jüngsten Sabotageakten in Brandenburg und NRW wird vor allem über einen besseren Schutz sensibler Anlagen diskutiert. NRW-Innenminister Reul fordert ein Umdenken bei der Abwägung von Sicherheits- und Datenschutzfragen.
3: Betreiber kritischer Infrastruktur dürfen laut Reul ihre Anlagen bislang nicht mit Videokameras überwachen. Ein besserer Schutz ist aus seiner Sicht aber zwingend erforderlich. Wegen der Größe von Strom- oder Bahnnetzen ist eine Überwachung durch die Polizei aus seiner Sicht nicht möglich. Stattdessen fordert er technische Möglichkeiten und dafür muss der Gesetzgeber den Betreibern den rechtlichen Rahmen geben, sagt der NRW-Innenminister. Er nannte auch Drohnen als mögliche Maßnahme. David Riemer, Nachrichtenredaktion.
2: Nach dem Wiederaufflammen des Irankriegs sind die Spritpreise erneut gestiegen. Superbenzin der Sorte E10 kostete laut ADAC im bundesweiten Tagesdurchschnitt gestern 2,21 Euro pro Liter. Das ist ein neuer Höchststand und übertraf den bisherigen Rekord aus dem März 2022.
4: Die USA hatten vor wenigen Tagen ihre Angriffe auf den Iran wieder aufgenommen. Der wiederum reagiert mit Gegenangriffen und diese neue Eskalation hat die Rohölpreise wieder in die Höhe getrieben. Obendrauf kommt das Niedrigwasser am Rhein. Das sorgt für höhere Transportkosten und auch das macht sich an den Preisen an der Tanksäule bemerkbar. Autofahrer müssen also weiterhin tiefer in die Tasche greifen und Entlastung ist nicht in Sicht. Fiona Reinhardt, Nachrichtenredaktion.
2: Experten des IFO-Instituts zeigen sich mit Blick auf die deutsche Wirtschaft optimistischer. Sie haben die Konjunkturprognose überraschend stark erhöht. Die Ökonomen erwarten nun in diesem Jahr ein Wachstum des Bruttoinlandsprodukts von 1,4%, 0,6 Prozentpunkte mehr als bis in diesem Jahr ein Wachstum des Bruttoinlandsprodukts von 1,4%, 0,6 Prozentpunkte mehr als bisher.

0: Er setzt Vonovia in Kempten auf eine neue Technik. Im Ferdinand-Beutelweg wird erstmals ein sogenannter Wärmepumpen-Cube installiert. Zwei Module sollen künftig 39 Wohnungen mit Wärme und Warmwasser versorgen. Dafür investiert Vonovia rund 15.000 Euro pro Wohnung.
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2: So, da sind ein paar Wolken jetzt so unterwegs. Es soll aber meistens stabil bleiben. Heute Nacht haben wir dann so 12 bis 17 Grad und es lockert wieder auf. Der Freitagmorgen fängt schön an, kriegt dann ein bisschen Wind und Wolken ab, aber es wird warm. 23 bis 29 Grad. Samstag könnte sein, dass es mal vielleicht lokal ein bisschen Regen gibt, etliche Wolken. Am Sonntag aber dann schon wieder viel Sonne und heiß. Und mit heiß meine ich stellenweise über 30 Grad.
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2: Die A96 München Richtung Lindau zwischen Eichstätten und Leutkirch-West. 1 Kilometer Stau, Zeitverlust 7 Minuten.
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2: Ein Blitzer steht in der Münchner Straße in Schwangau. Außerdem blitzt es in der Jochstraße in Bad Hindelang. Dann haben wir einen Blitzer auf der B12 bei Kraftesried, in der Flughafenstraße in Memmingerberg, in der Hauptstraße in Aitrach, in der Rathausstraße in Leutkirch, auf der L318 bei Leutkirch. Das ist dann ein bisschen genauer gesagt zwischen Hinsnang und Herlatzhofen. Da im 90er-Bereich wird geblitzt. Und es gibt einen auf der A96 bei Achberg.
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2: Schönen Nachmittag euch. Hab gerade vorher mit einer Freundin telefoniert, sagt sie, boah, mir ist heute total schwummsrig. Standardantwort natürlich im Moment, ja, das ist das Wetter. Dieses Hin und Her. Ist tatsächlich nicht für alle so einfach. Wir sprechen gleich mal drüber. Hier in der Drive Time. Vorher gibt's Musik von Tiffany Harris, Vertigo.

0: Die Drive Time heute am Donnerstag Nachmittag. Also wettertechnisch hat das im Moment wirklich was von Jojo, oder? Und auch die nächsten Tage. Mal ist es herbstlich frisch, mal sommerlich warm. Da werden dann wieder bis zu 32 Grad erwartet. Die Frage ist, wie gehen wir mit diesem Auf und Ab am besten um? Das ist wirklich nicht jedermanns Sache. Kollege Thomas Bremser ist bei mir. Thomas, grüße dich.
1: Ja, hallo, grüß dich.
0: Thomas, was passiert denn eigentlich in unserem Körper bei so einem Wetter-Jojo, bei diesem Hin und Her?
1: Ja, manche haben bei krassen Temperaturwechseln schon Probleme. Denn wenn es kühler wird, ziehen sich die Blutgefäße zusammen, der Blutdruck steigt und das kann zu Kreislaufproblemen führen oder Schwindel oder Kopfschmerzen. Bei Hitze ist es genau umgekehrt, die Gefäße weiten sich aus, der Blutdruck sinkt und dann fühlen wir uns schlapp oder müde. Besonders wetterfühlig sind alle, die eh schon zu kämpfen haben mit Blutdruck, Übergewicht oder Rauchen. Auch wer gerade viel Stress hat oder wenig schläft, merkt das schneller.
0: Das ist natürlich doof. Wie kann ich dem irgendwie vorbeugen?
1: Mit genug Schlaf und vor allem Bewegung. Experten raten, mindestens einmal am Tag an die frische Luft zu gehen und spazieren zu gehen. Und zwar bei jedem Wetter. So kann sich der Körper besser an wechselnde Temperaturen gewöhnen. Auch Wechselduschen und Saunagänge können vorbeugend wirken. Wir sollten den Körper also regelmäßig an unterschiedliche Reize heranführen.
0: Jetzt ist es ja auch so, im Moment früh morgens verträgt man eine Jacke. Später ist es dann heiß, man ist viel zu dick angezogen. Nachts dann wieder kalt. Was kann da am besten helfen?
1: Das allseits beliebte Zwiebelprinzip bewährt sich da ganz gut. Also mehrere dünne Schichten übereinander ziehen statt einer dicken Jacke. So kann ich flexibel reagieren, wenn es morgen frisch und mittags wieder sommerlich wird. Und am besten immer eine leichte Jacke mit Kapuze oder einen Schal dabei haben, gerade für den Abend oder wenn es plötzlich regnet.
0: Wie ist das eigentlich? Ist man bei dem Wetter irgendwie auch anfälliger für Erkältungen?
1: Genau, die Atemwege sind bei so einem Wechsel besonders gefordert. Wenn ich von der Hitze direkt in die Kälte oder in stark klimatisierte Räume gehe, steigt das Risiko für Schnupfen, Husten oder Halsschmerzen. Wichtig ist, nicht auskühlen, nasse Kleidung sofort wechseln und gerade jetzt viel trinken. Am besten lauwarmes Wasser oder Tee.
0: Wie ein Papa bist du für uns. Vielen Dank, Thomas Bremser, für diese Tipps.
1: Bitteschön. Ciao.

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1: Falscher Polizist bestiehlt 88-Jährige in Wahl. Wärmepumpen-Cube für 39 Wohnungen in Kempten. Und das Wetter, meist bewölkt, bei Höchstwerten so um die 25 Grad. Ich bin Niklas Bitzenauer. In Wahl hat sich ein Mann als Kriminalpolizist ausgegeben und einer 88-jährigen Frau eine Münzsammlung gestohlen. Zuvor hatte ein falscher Beamter telefonisch vor einer Einbruchsserie gewarnt und angekündigt, Wertgegenstände überprüfen zu wollen. Die Frau ließ den Mann ins Haus, wo er die Münzen im Wert von rund 2000 Euro an sich nahm und flüchtete.
2: Wir können den Täter wie folgt beschreiben. Er war ca. 20 bis 25 Jahre alt, ca. 1,80 cm groß. Er hatte eine schlanke bis hagere Figur. Er trug keinen Bart, aber eine Brille. Und er war mit einer schwarzen, ausgewaschenen Jeans, einer dunklen Jacke und einer Schildmütze bekleidet. Wir weisen jetzt nochmal ausdrücklich darauf hin, dass wir echte Polizisten niemals Wertgegenstände erfragen oder geschweige denn sogar welche sicherstellen.
1: So Pressesprecher von der Allgäuer Polizei, Johannes Stoll. Beim Klimaschutz und bei der Wärmewende setzt Vonovia in Kempten auf eine neue Technik. Im Ferdinand-Beutel-Weg wird erstmals ein sogenannter Wärmepumpen-Cube installiert. Zwei Module sollen künftig 39 Wohnungen mit Wärme und Warmwasser versorgen. Dafür investiert Vonovia rund 15.000 Euro pro Wohnung. Die Anlage ersetzt die bisherige Gasversorgung, soll den CO2-Ausstoß deutlich senken und kann auch mit Photovoltaik kombiniert werden. Die Wärmepumpen werden betriebsfertig angeliefert und können laut Vonovia innerhalb weniger Stunden an die bestehenden Leitungen angeschlossen werden. Naturschützer im Allgäu warnen vor einem sogenannten möglichen E-Alpinismus. Exoskelette und E-Tourenski könnten den Aufstieg in die Berge deutlich erleichtern und damit noch mehr Menschen in sensible Schutzgebiete bringen. Die Organisation Mountain Wilderness befürchtet zusätzliche Belastungen für Natur- und Bergrettung. Gleichzeitig könnten die Geräte älteren oder körperlich eingeschränkten Menschen den Zugang zu den Bergen ermöglichen. Deshalb wird bereits über mögliche Regeln für die Nutzung diskutiert. In Leutkirch wächst derzeit ein neuer Mega-Baufachmarkt. Walter Baustoffe investiert mehr als 10 Millionen Euro in den neuen Standort am westlichen Stadtrand. Das Gebäude steht bereits, aktuell läuft der Innenausbau. Auf knapp 25.000 Quadratmetern entstehen rund 6.700 Quadratmeter Nutzfläche. Herzstück ist eine 2.300 Quadratmeter große Lagerhalle. Dort soll künftig unter anderem deutlich mehr Holz gelagert und sogar bis zu 13 Meter langes Holz zugeschnitten werden können. Ende Dezember soll der Bau fertig sein. Im Januar ist dann der Start am neuen Standort geplant.
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3: Macht ein bisschen auf wolkig das Wetter. Aber die Wolken verziehen sich heute Nacht wieder und morgen wird es erstmal sonnig, zumindest der Vormittag. Nachmittags und abends kommen immer mehr Wolken rein. Wir haben auch ein bisschen Westwind dann, allerdings bei 23 bis 29 Grad. Der Samstagvormittag, der ist nicht so toll. Ein paar Wolken, vielleicht auch ein bisschen Regen. Samstagnachmittag wird schon wieder besser und für Sonntag sind über 30 Grad und Sonne angesagt.
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3: Wir haben keine Störungsmeldungen. Gute Fahrt für euch.
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3: In der Münchner Straße in Schwangau steht ein Blitzer. Wir haben einen in der Jochstraße in Hindelang. Auf der B12 bei Kraftesried, in der Hauptstraße in Aitrach. In der Rathausstraße in Leutkirch, auf der L318 bei Leutkirch. Und noch eine Abstandsmessung auf der A96 bei Achberg. Wenn ihr wollt, gerne melden, kostenfrei 0805 70 80 90.
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3: Euch einen schönen Nachmittag. Ich weiß ja nicht, ob ihr einen Lieblingstag habt. Vielleicht den Freitag wegen dem Beginn ins Wochenende. Ich mag den Donnerstag und ihr wisst warum. Kino-Donnerstag. Was es Neues gibt, ihr hört's gleich hier bei uns. Der ist schon was älter und immer noch gut. Und eigentlich war Ace of Base. Beautiful life.

0: Der Donnerstag bei Algo Hit, der Kino-Donnerstag. Und in dieser Kinowoche starten zwei deutsche Filme, die ziemlich unterschiedlich sind. Eine Wohlfühlkomödie für das breite Publikum und ein Historiendrama in Schwarz-Weiß. Und im dritten Film der Woche wird's, ja, ziemlich brutal. Thomas Bremser fasst für uns die Kino-Highlights der Woche zusammen.
1: Das ist Otto. Sagt alle Hallo zu Otto.
2: In der Komödie Das gewisse Etwas schmuggeln sich zwei Juwelendiebe auf der Flucht in eine Reisegruppe junger Menschen mit Behinderung.
3: Was ist jetzt der Plan?
4: Guck sie dir an und mach die nach.
5: Auf gar keinen Fall.
6: Halt die Klappe und tu so wie die.
2: Doch die Mitreisenden lassen sich so schnell nichts vormachen.
7: Du bist nicht behindert.
8: Ich bin super behindert. Ich glaub dir kein Wort.
2: Das gewisse Etwas ist ein 1:1 Remake des französischen Erfolgshits Was ist schon normal? Eine witzige und emotionale Wohlfühlkomödie, die Vorurteile abbauen will.
1: Was sagen wir dem lieben Fahrer?
9: Junge, ist ein Hurensohn!
1: Was haben wir über Beleidigung gesagt?
10: Wir grüßen unseren Thomas Mann. Er lebe hoch, hoch, hoch.
2: Das Schwarz-Weiß-Drama Vaterland begleitet Thomas Mann auf seiner Deutschlandreise 4 Jahre nach dem Ende des Zweiten Weltkriegs. Der Literatur-Nobelpreisträger flüchtete schon 1933 ins Exil.
11: Was antworten Sie denjenigen, die Sie des Verrats oder mangelnder Solidarität beschuldigen?
2: Im Westen und Osten des Landes erleben Thomas Mann und seine Tochter Erika zwei völlig unterschiedliche Systeme.
12: Auf welcher Seite stehen Sie? Stalin oder Mickey Mouse?
2: Vaterland, eine Reise durch die entfremdete Heimat, erzählt eine kurzweilige Familiengeschichte nach dem Krieg. Grandios besetzt, etwa mit Sandra Hüller.
13: Ich will nach Hause.
14: Papa, wo ist das?
13: Die haben irgendwas in der Wüste nördlich von hier vor.
2: Im blutigen Actionkracher Onslaught arbeitet die US-Armee an perfekten Soldaten. Doch die wenden sich plötzlich gegen das eigene Volk.
15: Wir erschaffen gerade den ultimativen Kämpfer. Zum Einsatz gegen die Zivilbevölkerung.
2: Die genetisch veränderten Supersoldaten gehen mit Maschinengewehren und Motorsägen auf die Menschen los. Doch dann treffen sie auf Ex-Elite-Scharfschützin Celeste.
16: Wohin gehst du denn?
15: Geh in dein Zimmer. Mama muss ihre Waffen holen.
2: Eine Mutter sieht rot. Onslaught ist rasant und ziemlich brutal.
15: Halte die Ohren zu.
16: Wieso?
15: Weil ich jetzt jede Menge schlimme Wörter sage.
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2: Ich bin Dirk Zeitler. Nach einer Attacke auf eine Baustelle in der Nähe des Münchner Ostbahnhofs und mehrerer Rüstungsunternehmen spricht Bayerns Innenminister Herrmann von Brandanschlägen. Das Ziel seien Gebäude oder Baustellen gewesen, die unmittelbar Rüstungs- und Sicherheitsfirmen in München zuzurechnen sind, sagte der Innenminister. Es sei von einem politischen Hintergrund auszugehen. Zwei Bulgaren wurden an einer Tankstelle festgenommen. Russland will die diplomatischen Beziehungen zu Deutschland trotz des Streits um das Konsulat in Bonn nicht zurückfahren. Kreml-Chef Peskow sagte dem russischen Staatsfernsehen, Moskau halte am bisherigen Verhältnis fest.
3: Von deutscher Seite dagegen seien heute alle möglichen absurden Schritte zu erwarten, sagte Peskow. Die Schließung des Generalkonsulats in Bonn sei absurd mit Blick darauf, dass Deutschland keine Beweise präsentiert habe für eine Schuld Russlands. Aus dem russischen Außenministerium hieß es zuvor, dass als Reaktion auf die deutschen Strafmaßnahmen auch eine Herabstufung der Beziehungen zwischen Moskau und Berlin möglich sei. Hintergrund der deutschen Strafmaßnahmen ist der Fund einer nicht gezündeten Sprengstoffdrohne auf dem Flughafen Leipzig-Halle. Russland bestreitet, etwas damit zu tun zu haben. Aus Moskau, Katharina Schröder.
2: Nach dem Wiederaufflammen des Irankriegs sind die Spritpreise erneut gestiegen. Superbenzin der Sorte E10 kostete laut ADAC im bundesweiten Tagesdurchschnitt gestern 2,21 Euro pro Liter. Das ist ein neuer Höchststand und übertraf den bisherigen Rekord aus dem März 2022.
4: Die USA hatten vor wenigen Tagen ihre Angriffe auf den Iran wieder aufgenommen. Der wiederum reagiert mit Gegenangriffen und diese neue Eskalation hat die Rohölpreise wieder in die Höhe getrieben. Obendrauf kommt das Niedrigwasser am Rhein. Das sorgt für höhere Transportkosten und auch das macht sich an den Preisen an der Tanksäule bemerkbar. Autofahrer müssen also weiterhin tiefer in die Tasche greifen und Entlastung ist nicht in Sicht. Fiona Reinhardt, Nachrichtenredaktion.
2: Bundeskanzler Merz sieht die deutsche Bewerbung für Olympische Spiele als vorrangige Aufgabe für den neuen Sportstaatsminister Ronald Raue. Wir wollen dann, wenn die Entscheidung feststeht, wo sie stattfinden sollen, mit ganzer Kraft uns für diese Olympischen Spiele bewerben, sagte Merz bei der Vorstellung Raues. Der Kanzler wies darauf hin, dass der Kanute 5 olympische Medaillen und 16 Weltmeistertitel gewonnen hat.
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5: Mit Niklas Bitzenauer. In Wahl hat sich ein Mann als Kriminalpolizist ausgegeben und einer 88-jährigen Frau eine Münzsammlung gestohlen. Zuvor hatte ein falscher Beamter telefonisch vor einer Einbruchsserie gewarnt und angekündigt, Wertgegenstände überprüfen zu wollen. Die Frau ließ den Mann ins Haus, wo er die Münzen im Wert von rund 2000 Euro an sich nahm und flüchtete. Die Polizei sucht jetzt dringend nach Zeugen und ruft in diesem Zusammenhang zur erhöhten Vorsicht auf. Und beim Klimaschutz und bei der Wärmewende setzt Vonovia in Kempten auf eine neue Technik. Im Ferdinand-Beutel-Weg wird erstmals ein sogenannter Wärmepumpen-Cube installiert. Zwei Module Wende setzt Vonovia in Kempten auf eine neue Technik. Im Ferdinand-Beutel-Weg wird erstmals ein sogenannter Wärmepumpen-Cube installiert. Zwei Module sollen künftig

0: wird so nana mit ja, ziemlich viel Wolken, vielleicht auch mal ein bisschen Regen, wird aber nachmittags schon besser und am Sonntag haben wir wieder voll Sommer mit über 30 Grad und Sonne.
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0: Wir haben keine Störungsmeldungen im Moment. Kommt gut an euer Ziel.
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0: Es blitzt in Füssen in der Tiroler Straße, auf der B12 bei Kraftesried, in der Jochstraße in Bad Hindelang, in der Hauptstraße in Aitrach, in der Rathausstraße in Leutkirch. Dann haben wir einen Blitzer auf der L318 bei Leutkirch und eine Abstandsmessung auf der A96 bei Achberg.
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0: Einen schönen Nachmittag. Den ganzen Sommer über haben sich die Fans geduldet. Die Eishockey-Fans. Und jetzt so langsam geht's wieder los auf dem Eis. Zum Beispiel haben wir den Warrior Cup jetzt auf dem Plan. Darüber sprechen wir gleich hier in der Drive-Time.

0: 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Eishockey-Kaufbeuren freut sich. In der Energie-Schwaben-Arena steigt das Highlight der Saisonvorbereitung. Der Warrior Cup 2026 steht vor der Tür. Das heißt, 4 Tage lang gibt es die perfekte Mischung aus absolutem Spitzen-Eishockey, Vereinsleben und fetter Festzeltparty. Und dieses Mal wird es international und hochkarätig wie nie zuvor. Es fließt auch ein bisschen das diesjährige 80-jährige Vereinsjubiläum mit rein, sagt ESVK-Geschäftsführer Tobias Peuker.
1: Einmal das natürlich, 80 Jahre, dass wir es vielleicht noch ein bisschen größer machen, das bis jetzt nicht so gut verlaufen ist. Auch, dass es sich auch lohnt, das Zelt aufzubauen, ein Riesenaufwand, das muss man auch sagen. Und auch die letzten Jahre ist das Event so gut angenommen worden, dass wir gesagt haben, komm, wir bauen noch einen Partyabend davor. Mal als Versuch, mal schauen, je nachdem, was am Donnerstag jetzt dann auch los ist.
0: Der Warrior Cup 2026 wird dieses Jahr also ein echtes XXL-Highlight mit allem drum und dran. Gleichzeitig könnte man das Event vielleicht auch als Saison-Warm-up bezeichnen.
1: Wir starten diesmal einen Tag früher in den Warrior Cup mit einem Partyabend am Donnerstag schon. Da kommt Muckersack zu uns und ansonsten das gleiche Programm wie die letzten Jahre. Von dem her nehmen wir das doch als, greif mal wieder an, Party zum Warmwerden. Und ich hoffe, dass alle kommen und dass wir dann einen coolen Abend haben.
0: Und so geht's nach der heutigen Party weiter. Der Freitag steht morgen ganz im Zeichen der ESVK-Familie. Unter anderem stehen beim Traditionsspiel absolute Publikumslieblinge und deutsche Eishockey-Legenden gemeinsam auf dem Eis.
1: Mit Nachwuchsvorstellung, Mannschaftsvorstellung, Autogrammstunde, dann das Legendenspiel auch vor der Mannschaftsvorstellung und Samstag, Sonntag die Spiele und natürlich mit einer, glaube ich, brutalen Besetzung des Turniers dieses Jahr.
0: Und da sind neben dem Gastgeber ESV Kaufbeuren auch diesmal wieder echte Hochkaräter am Start. Also jetzt nicht nur von den Namen her, sondern da ist auch tatsächlich auf dem Eis einiges geboten.
1: Also die Spiele sind am Samstag. Das erste Halbfinale ist um 13 Uhr, das zweite um 17 Uhr. Das erste bestreitet Belfast, unsere neuen Gäste, gegen den HC Ambre Piotta, was auch ein Wahnsinn ist, dass so ein Traditionsclub hier zu uns kommt. Sensationell, hat glaube ich auch guten Anklang gefunden. Und um 17 Uhr spielen wir dann gegen Red Bull München. Und die Verlierer der beiden Halbfinalspiele spielen am Sonntag um 13 Uhr Spiel um Platz 3. Und um 17 Uhr sind die Finalspiele dann.
0: Und egal wie die Spiele ausgehen, am Sonntagabend wird der neue Turniersieger gekürt. Der Warrior Cup 2026 in Kaufbeuren bringt also Eishockey-Party und Gänsehaut-Garantie. Alle Infos zum Spielplan und den Resttickets findet ihr natürlich auch online auf esvk.de.

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1: Falscher Polizist bestiehlt 88-Jährige in Wahl. Wärmepumpen-Cube für 39 Wohnungen in Kempten. Und das Wetter, meist bewölkt, bei Höchstwerten so um die 25 Grad. Ich bin Niklas Bitzenauer. In Wahl hat sich ein Mann als Kriminalpolizist ausgegeben und einer 88-jährigen Frau eine Münzsammlung gestohlen. Zuvor hatte ein falscher Beamter telefonisch vor einer Einbruchsserie gewarnt und angekündigt, Wertgegenstände überprüfen zu wollen. Die Frau ließ den Mann ins Haus, wo er die Münzen im Wert von rund 2000 Euro an sich nahm und flüchtete.
2: Wir können den Täter wie folgt beschreiben. Er war ca. 20 bis 25 Jahre alt, ca. 1,80 cm groß. Er hatte eine schlanke bis hagere Figur. Er trug keinen Bart, aber eine Brille. Und er war mit einer schwarzen, ausgewaschenen Jeans, einer dunklen Jacke und einer Schildmütze bekleidet. Wir weisen jetzt nochmal ausdrücklich darauf hin, dass wir echte Polizisten niemals Wertgegenstände erfragen oder geschweige denn sogar welche sicherstellen.
1: So Pressesprecher von der Allgäuer Polizei, Johannes Stoll. Beim Klimaschutz und bei der Wärmewende setzt Vonovia in Kempten auf eine neue Technik. Im Ferdinand-Beutel-Weg wird erstmals ein sogenannter Wärmepumpen-Cube installiert. Zwei Module sollen künftig 39 Wohnungen mit Wärme und Warmwasser versorgen. Dafür investiert Vonovia rund 15.000 Euro pro Wohnung. Die Anlage ersetzt die bisherige Gasversorgung, soll den CO2-Ausstoß deutlich senken und kann auch mit Photovoltaik kombiniert werden. Die Wärmepumpen werden betriebsfertig angeliefert und können laut Vonovia innerhalb weniger Stunden an die bestehenden Leitungen angeschlossen werden. Naturschützer im Allgäu warnen vor einem sogenannten möglichen E-Alpinismus. Exoskelette und E-Tourenski könnten den Aufstieg in die Berge deutlich erleichtern und damit noch mehr Menschen in sensible Schutzgebiete bringen. Die Organisation Mountain Wilderness befürchtet zusätzliche Belastungen für Natur- und Bergrettung. Gleichzeitig könnten die Geräte älteren oder körperlich eingeschränkten Menschen den Zugang zu den Bergen ermöglichen. Deshalb wird bereits über mögliche Regeln für die Nutzung diskutiert. In Leutkirch wächst derzeit ein neuer Mega-Baufachmarkt. Walter Baustoffe investiert mehr als 10 Millionen Euro in den neuen Standort am westlichen Stadtrand. Das Gebäude steht bereits, aktuell läuft der Innenausbau. Auf knapp 25.000 Quadratmetern entstehen rund 6.700 Quadratmeter Nutzfläche. Herzstück ist eine 2.300 Quadratmeter große Lagerhalle. Dort soll künftig unter anderem deutlich mehr Holz gelagert und sogar bis zu 13 Meter langes Holz zugeschnitten werden können. Ende Dezember soll der Bau fertig sein. Im Januar ist dann der Start am neuen Standort geplant.
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3: Gut, es sind ein paar Wolken mehr, aber ansonsten ist eigentlich alles friedlich. Heute Nacht gehen die Werte auf 12 bis 17 Grad runter. Morgen, der Freitag, startet schön morgens und am Vormittag. Dann kommen ziemlich viele Wolken rein, auch ein kräftiger Westwind. Aber es ist warm, 23 bis 29 Grad. Samstagvormittag dann viele Wolken und auch ein bisschen Regen, wird aber schnell besser. Und am Sonntag haben wir nochmal so einen Sommernachschlag mit teilweise über 30 Grad.
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3: Die B19 Oberstdorf Richtung Kempten zwischen Waltenhofen und Kempten dichter Verkehr, Zeitverlust 6 Minuten. Und die B310 Hindelang Oberjoch Richtung Nesselwang zwischen dem Kreisverkehr bei Oi und Eumittelberg dichter Verkehr plus 10 Minuten.
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3: In Füssen in der Tiroler Straße blitzt es, außerdem auf der B12 bei Kraftesried, in der Jochstraße in Bad Hindelang, in der Hauptstraße in Aitrach, auf der L318 bei Leutkirch und wir haben eine Abstandsmessung auf der A96 bei Achberg. Wenn ihr was melden wollt, auch Unfall, Behinderungen, Blitzer, was auch immer, 0805 70 80 90.
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3: Einen schönen Nachmittag. Radeln ist was Schönes. Da bin ich absolut dabei. Der Haken innerhalb kürzester Zeit tut mir immer sowas von der Hintern weh. Und jetzt reden wir von ein paar Kilometern. Etwas Geübtere machen da vielleicht 50 bis 100. Und dann gibt's Menschen, die radeln hunderte Kilometer. Unter anderem zwei Allgäuer. Was da los ist, wir sprechen gleich drüber hier in der Drive Time.

0: Donnerstag, 3. September, so langsam geht's in den Endspurt der Sommerferien. 11 Tage sind's im Bayerischen, 10 Tage im baden-württembergischen Teil des Allgäus noch. Zeit also vielleicht nochmal in den Urlaub zu fahren. Keine Ahnung, mit dem Auto, Flugzeug, mit dem Zug, mit dem Fahrrad. Kommen jetzt wahrscheinlich eher wenige oder niemand auf die Idee. Nico Rascher aus Nesselwang und sein Freund Tobias Neuber aus Lechbruck. Schon. Die beiden starten zusammen mit weiteren drei Kollegen heute Abend um 18 Uhr mit dem Fahrrad und ihr Ziel heißt Venedig. Das Verrückte dran, diese Strecke, die wollen sie in gerade mal 24 Stunden schaffen. Ein bisschen krank, ja, vielleicht, aber auf jeden Fall ziemlich ambitioniert. Die Frage ist, wie kommt man eigentlich auf so eine Idee? Nico?
1: Wir fahren jetzt seit mehreren Jahren Rennrad und machen so ziemlich gern. Und letztes Jahr haben wir schon das Event gehabt, dass wir an einem Tag von Nesselwang an Gardasee gefahren sind. Und wir wollten das dieses Jahr, beziehungsweise ich wollte das dieses Jahr wieder machen. Und habe mir aber gedacht, es wäre cool, einfach nochmal einen draufzulegen. Wir haben uns von der Örtlichkeit geschaut, wo man circa nochmal 100 Kilometer mehr hinfahren könnte. Und das ist dann eben auf Venedig gefallen. Und ich war dann relativ begeistert, habe das auch Tobi vorgeschlagen und er war dann auch dabei.
0: Also Tobias musste quasi mitkommen und war auch von Anfang an eigentlich schon hellauf begeistert.
2: Wir sind insgesamt zu fünft und ich bin eigentlich der Letzte im Bunde. Das war alles schon gestanden, deren Planung. Und an Nikos Geburtstag haben wir zusammen in der Bar ein oder anderes Bier schon getrunken gehabt. Dann haben die Jungs mir das erzählt, dass ich da perfekt reinpassen würde und ob ich da dabei wäre. Und ich habe viel zu schnell Ja gesagt, ohne viel oder groß drüber nachzudenken. Deswegen war ich dann auch dabei.
0: Wie sagt man, halt mal schnell mein Bier. Sowas kommt dann dabei raus. Also, alle sind motiviert und auch die Destination wurde ganz gezielt ausgewählt.
1: Ungefähr letztes Jahr im August war das, wo wir an Gardasee gefahren sind. Und da lief das eigentlich ganz gut. Also es waren letztes Jahr so circa 350 Kilometer. Da sind wir damals um 2 Uhr nachts in Nesselwang losgefahren und waren circa um 19 Uhr dann am Gardasee und dass man sich einfach nochmal selber die Challenge setzt, ein bisschen besser wird und nochmal ein bisschen mehr absolviert, da so sind wir quasi auf Venedig gekommen, weil es ungefähr die gleiche Strecke ist, aber halt nochmal 100 Kilometer mehr.
0: In 24 Stunden wollen die Jungs das schaffen, das heißt auch 24 Stunden ohne Schlaf. Ein Begleitwagen für die Verpflegung ist auch dabei, aber auf so eine Tour muss man sich natürlich schon auch entsprechend vorbereiten.
1: Ja, also natürlich mehrere Trainingseinheiten, auch schon über den ganzen Winter hinweg, auch zum Beispiel zu Hause auf dem Rollentrainer, auf dem Rennrad dann im Winter, dass man da auch fahren kann. Wir versuchen vor allem halt auch längere Einheiten auf dem Rennrad zu machen, also zum Beispiel auch mal über 200 Kilometer dann am Wochenende, haben wir jetzt auch schon mehrmals gemacht. Und ja, vor allem viel fahren, weil die Strecke ist halt A lang und wir haben auch ein paar Höhenmeter, zum Beispiel die alte Brennerstraße ab Innsbruck dann. Also die Wiese ist eigentlich viel fahren und auch lang fahren.
0: Ja, 24 Stunden, rund 500 Kilometer und das Ganze mit dem Fahrrad. Nico Rascher und Tobias Neuber, die beiden Allgäuer, haben sich einiges vorgenommen. Das Wetter spielt heute Abend zum Start auf jeden Fall mit. Jetzt sind wir gespannt, ob die beiden es dann tatsächlich bis nach Venedig schaffen. Wir werden die Jungs auf ihrer Tour natürlich begleiten und mal schauen, wie es ihnen unterwegs so ergeht.

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3: Ich bin Dirk Zeitler. Nach dem Anschlagsversuch auf ein Rüstungsunternehmen in München gehen die Behörden von einem politischen Hintergrund aus. Das hat auch Bayerns Innenminister Herrmann bestätigt. Zwei mutmaßliche Täter wurden festgenommen.
4: Die beiden haben die bulgarische Staatsbürgerschaft und werden momentan vernommen. Mehr sei derzeit noch nicht bekannt, so Herrmann. Die teils versuchten, teils erfolgreichen Anschläge in letzter Zeit würden das Risiko für unsere Infrastruktur, aber auch für die Rüstungsindustrie ganz deutlich zeigen. Gerade vor dem Hintergrund der weltweiten sicherheitspolitischen Lage. In der Nacht haben die zwei mutmaßlichen Täter zwei Brandsätze auf das Gelände des Rüstungsunternehmens Rode und Schwarz geworfen. Einer von ihnen zündete. Aus München, Dominik Schweiger.
3: Russland will die diplomatischen Beziehungen zu Deutschland trotz des Streits um das Konsulat in Bonn nicht zurückfahren. Kreml-Sprecher Peskow sagte dem russischen Staatsfernsehen, Moskau halte am bisherigen Verhältnis fest.
5: Von deutscher Seite dagegen seien heute alle möglichen absurden Schritte zu erwarten, sagte Peskow. Die Schließung des Generalkonsulats in Bonn sei absurd mit Blick darauf, dass Deutschland keine Beweise präsentiert habe für eine Schuld Russlands. Aus dem russischen Außenministerium hieß es zuvor, dass als Reaktion auf die deutschen Strafmaßnahmen auch eine Herabstufung der Beziehungen zwischen Moskau und Berlin möglich sei. Hintergrund der deutschen Strafmaßnahmen ist der Fund einer nicht gezündeten Sprengstoffdrohne auf dem Flughafen Leipzig-Halle. Russland bestreitet, etwas damit zu tun zu haben. Aus Moskau, Katharina Schröder.
3: Nach dem Wiederaufflammen des Irankriegs sind die Spritpreise erneut gestiegen. Superbenzin der Sorte E10 kostete laut ADAC im bundesweiten Tagesdurchschnitt gestern 2,21 Euro pro Liter. Das ist ein neuer Höchststand und übertraf den bisherigen Rekord aus dem März 2022. Fast die Hälfte aller jungen Männer in Deutschland neigt zumindest zeitweise zu exzessivem Alkoholkonsum. Das ergab eine Befragung im Auftrag des Bundesinstituts für öffentliche Gesundheit. Demnach kam das sogenannte Rauschtrinken 2025 bei rund 46% der Männer zwischen 18 und 25 Jahren vor. Gleichzeitig ist regelmäßiger Alkoholkonsum bei jungen Erwachsenen so unbeliebt wie noch nie.
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6: Mit Niklas Bitzenauer. In Waal hat sich ein Mann als Kriminalpolizist ausgegeben und einer 88-jährigen Frau eine Münzsammlung gestohlen. Zuvor hatte ein falscher Beamter telefonisch vor einer Einbruchsserie gewarnt und angekündigt, Wertgegenstände überprüfen zu wollen. Die Frau ließ den Mann ins Haus, wo er die Münzen im Wert von rund 2000 Euro an sich nahm und flüchtete. Die Polizei sucht jetzt dringend nach Zeugen und ruft in diesem Zusammenhang zur erhöhten Vorsicht auf. Und beim Klimaschutz und bei der Wärmewende setzt Vonovia in Kempten auf eine neue Technik. Im Ferdinand-Beutel-Weg wird erstmals ein sogenannter Wärmepumpen-Cube installiert. Zwei Module sollen künftig 39 Wohnungen mit Wärme und Warmwasser versorgen. Dafür investiert Vonovia rund 15.000 Euro pro Wohnung.
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7: Bisschen wolkig, aber alles ruhig. Und morgen wird's auch erstmal schön. Also zumindest der Vormittag. Nachmittags kommen dann auch mehr Wolken rein. Aber es ist ganz schön warm. 23 bis 29 Grad morgen. Der Samstagvormittag hat dann viele Wolken und auch ein bisschen Regen. Manchmal wird aber schnell besser. Und am Sonntag ist es dann oft wieder sonnig, trocken und auch ziemlich heiß.
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1: In der Tiroler Straße in Füssen wird geblitzt, außerdem in der Kempner Straße in Kaufbeuren. Auf der B12 bei Kraftesried, in der Jochstraße in Bad Hindelang und in der Hauptstraße in Aitrach. Und dann gibt's noch eine Abstandsmessung auf der A96 bei Achberg.
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1: Euch einen schönen Nachmittag. Was glaubt ihr, prägt es einen, wo man geboren wird? Ich glaube schon. Also zum Beispiel, wenn es um Äpfel geht, bin ich eindeutig ein Bodenseekind. Also sie sind einfach die Besten. Und jetzt geht's wieder los mit den frischen Äpfeln der Saison. Aber so lecker sie für uns sind, so schwierig ist die Situation für die Obstbauern. Und da sprechen wir gleich drüber, hier in der Drive Time.

0: Hier ist die Drive Time bei Allgäu Hit. Am Bodensee ist aktuell ja wieder Zeit für die Apfelernte. Jetzt war das aber gerade nicht ein einfacher Sommer, vor allem wenig Regen. Thomas Heilig, Vorsitzender der Obstregion Bodensee e.V., hat uns verraten, was wir dementsprechend von der diesjährigen Ernte erwarten dürfen.
1: Geschmacklich sehr gute Äpfel. Durch die vielen Sonnenstunden haben sich die Inhaltsstoffe sehr gut entwickelt. Zuckersäureverhältnis ist sehr gut und das heißt einfach einen hervorragenden Geschmack. Die innere Qualität ist wirklich vorzüglich. Insgesamt ist es so, dass die Früchte vielleicht ein bisschen kleiner sind, weil dann Wasser immer wieder mal knapp war. Oder in manchen Gebieten, das kommt immer darauf an, wie der Untergrund ist, ob das dann Kiesböden sind oder Lehmböden. Und welche Sorten. Ja, manche Sorten, die haben ein bisschen mehr gelitten, manche eigentlich gar nicht.
0: Der Wassermangel in diesem Jahr hat aber auf jeden Fall gezeigt, dass sich die Obstbauern dafür die Zukunft aufstellen müssen. Manche in Gebieten mit durchlässigeren Böden wie im Argental, die haben das schon längst getan. Andere müssen da noch nachrüsten. Aber das ist gar nicht so einfach, sagt Heilig.
1: Das ist eben das Problem. Es gibt Genehmigungsverfahren, die sind wahnsinnig bürokratisch. Man braucht unheimlich viel Zeit und man braucht auch viel Geld für geologische Gutachten etc. Und das ist einfach für manche ein brutales Hemmnis, das anzugehen. Man muss einen Wasserverband gründen. Also als erstes Mal, also als Einzelner funktioniert das dann sowieso nicht, wenn man an Fördergelder kommen will. Und das ist ein gewaltiger Aufwand, bürokratisch.
0: Für die Zukunft sei da gemeinsames Denken bis auf Landesebene gefordert, bei dem man zum Beispiel Hochwasserschutz und Beregnung in einem Zusammenhang sieht, also quasi Wasser aus Starkregenereignissen sammeln, um es dann später zur Bewässerung zu nutzen. Und dann gibt's da noch ein Thema, faire Preise. Heißt das, wir müssen uns jetzt auf teurere Äpfel einstellen?
1: Das heißt nicht, das heißt einfach, dass wir im Prinzip so nach Schweizer Modell das uns wünschen würden. Seit 20 Jahren circa gibt's da so einen runden Tisch. Das sind Erzeuger, da ist die Handel- und Lebensmitteleinzelhandel mit am Tisch. Und dann definiert man mal Preise für Sorten, ja, und dann kommt eben die Verpackung, das alles mit drauf, was der Handel braucht, und dann kommt die Marge vom LEH drauf, da gibt es einen Ladenverkaufspreis. Und wir würden uns wünschen, dass man diesen Ladenverkaufspreis sich drittelt, ja. Wenn wir dann für 2,50 verkauft, dann hat jeder 80 Cent oder 83.
0: Langfristig, gerade für die nächsten Generationen, müssen hier ganz andere Zahlen geschaffen werden. Sonst wird der Obstbau verschwinden, sagt Heilig. Trotz aller Schwierigkeiten, es gibt auch schöne Momente als Obstbauer. Insbesondere das Arbeiten in der Natur.
1: Ich denke oft im Winter, wenn man da in die Sonne guckt, alles ist so ein bisschen grau. Und wenn dann im Frühjahr so die Natur erwacht, wenn die Bäume beginnen zu sprießen, ja, und das Grün kommt wieder raus, wenn das Gras sich verfärbt, wenn die Blüten kommen, wenn die Früchte wachsen, das ist einfach unheimlich schön.
0: Und damit das auch weiterhin möglich ist, müsse auch die Politik die nötigen Rahmenbedingungen schaffen. Und wir alle können auch dazu beitragen, beim Obst am besten immer auf heimische Erzeuger zurückgreifen.

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2: Falscher Polizist bestiehlt 88-Jährige in Wahl. Wärmepumpencube für 39 Wohnungen in Kempten. Und das Wetter meist bewölkt bei Höchstwerten so um die 25 Grad. Ich bin Niklas Bitzenauer. In Wahl hat sich ein Mann als Kriminalpolizist ausgegeben und einer 88-jährigen Frau eine Münzsammlung gestohlen. Zuvor hatte ein falscher Beamter telefonisch vor einer Einbruchsserie gewarnt und angekündigt, Wertgegenstände überprüfen zu wollen. Die Frau ließ den Mann ins Haus, wo er die Münzen im Wert von rund 2000 Euro an sich nahm und flüchtete.
3: Wir können den Täter wie folgt beschreiben. Er war ca. 20 bis 25 Jahre alt, ca. 1,80 cm groß. Er hatte eine schlanke bis hagere Figur, er trug keinen Bart, aber eine Brille. Und er war mit einer schwarzen, ausgewaschenen Jeans, einer dunklen Jacke und einer Schildmütze bekleidet. Wir weisen jetzt nochmal ausdrücklich darauf hin, dass wir echte Polizisten niemals Wertgegenstände erfragen oder geschweige denn sogar welche sicherstellen.
2: So Pressesprecher von der Allgäuer Polizei, Johannes Stoll. Beim Klimaschutz und bei der Wärmewende setzt Vonovia in Kempten auf eine neue Technik. Im Ferdinand-Beutel-Weg wird erstmals ein sogenannter Wärmepumpen-Cube installiert. Zwei Module sollen künftig 39 Wohnungen mit Wärme und Warmwasser versorgen. Dafür investiert Vonovia rund 15.000 Euro pro Wohnung. Die Anlage ersetzt die bisherige Gasversorgung, soll den CO2-Ausstoß deutlich senken und kann auch mit Photovoltaik kombiniert werden. Die Wärmepumpen werden betriebsfertig angeliefert und können laut Vonovia innerhalb weniger Stunden an die bestehenden Leitungen angeschlossen werden. Naturschützer im Allgäu warnen vor einem sogenannten möglichen E-Alpinismus. Exoskelette und E-Tourenski könnten den Aufstieg in die Berge deutlich erleichtern und damit noch mehr Menschen in sensible Schutzgebiete bringen. Die Organisation Mountain Wilderness befürchtet zusätzliche Belastungen für Natur- und Bergrettung. Gleichzeitig könnten die Geräte älteren oder körperlich eingeschränkten Menschen den Zugang zu den Bergen ermöglichen. Deshalb wird bereits über mögliche Regeln für die Nutzung diskutiert. In Leutkirch wächst derzeit ein neuer Mega-Baufachmarkt. Walter Baustoffe investiert mehr als 10 Millionen Euro in den neuen Standort am westlichen Stadtrand. Das Gebäude steht bereits, aktuell läuft der Innenausbau. Auf knapp 25.000 Quadratmetern entstehen rund 6.700 Quadratmeter Nutzfläche. Herzstück ist eine 2.300 Quadratmeter große Lagerhalle. Dort soll künftig unter anderem deutlich mehr Holz gelagert und sogar bis zu 13 Meter langes Holz zugeschnitten werden können. Ende Dezember soll der Bau fertig sein. Im Januar ist dann der Start am neuen Standort geplant.
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4: So, heute Nacht, da locken die Wolken, die jetzt ein bisschen reingezogen sind, wieder auf. Wir kriegen 12 bis 17 Grad. Also, das sind so die Tiefstwerte. Morgen ist es erstmal sonnig. Nachmittags kommen mehr Wolken und Wind rein. Warm, 23 bis 29 Grad. Samstagvormittag ein kleiner Knick mit Wolken und ein bisschen Regen. Und dann wird's wieder schön am Sonntag richtig sonnig und heiß.
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4: Wir haben keine Störungsmeldungen im Moment. Gute Fahrt.
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4: In der Tiroler Straße in Füssen wird immer noch geblitzt. Genauso auf der B12 bei Kraftesried. In der Kemptner Straße in Kaufbeuren. Auf der Stadtstraße 2015 bei Bad Wörishofen. Und wir haben noch die Abstandsmessung auf der A96. Bei Achberg und auch noch den Blitzer in der Jochstraße in Bad Hindelang.
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4: Ich wünsche euch einen schönen Nachmittag. Übrigens, ich wollte nur mal sagen, es ist schon wieder Donnerstag. Das heißt, noch ein Tag und wir sind schon wieder im Wochenende. Bitte gern geschehen die gute Nachricht des Tages. Jetzt gibt's noch gute Musik dazu. Legen wir los mit Tayo Cruz und Dynamite.

0: Donnerstagabend, es ist die Drive-Time und ich bin gerade ein bisschen verwundert, weil normalerweise um die Uhrzeit in der Spätschicht hat man hier so ein bisschen seine Ruhe und jetzt sind Niklas und Marion hier. Grüß euch.
1: Servus.
2: Hallo.
0: Also ihr zwei habt Frühschicht. Warum seid ihr hier und warum habt ihr, ich weiß nicht, was ist denn das, ein Kissen und Taschen dabei? Was in aller Welt habt ihr vor?
2: Naja, wir müssen heute die Nacht sozusagen zusammen verbringen.
1: Ja.
0: Ich habe Fragen, ich habe viele Fragen. Nein, ich weiß es natürlich. Du hättest ja eigentlich, Niklas, glaube ich, mit Leon heute übernachten sollen in der Big Box Allgäu und zwar in der Körperwelten-Ausstellung. Hat Leon Schiss gekriegt oder was ist los?
1: Wir interpretieren das jetzt einfach mal so. Der hat einen Rückzieher gemacht, Uschi. Ich sage jetzt einfach mal, Leon hat sich nicht getraut und ich bin quasi Leon, also Ersatz für Leon.
0: Das heißt, ihr seid jetzt mit euren gepackten Sachen auf dem Weg in die Big Box.
2: Also fast, zumindest um 9 Uhr treffen wir dann eine der Big Box ganz entspannt. Und dann kriegen wir nochmal eine kurze Einweisung, weil sie müssen uns ja auch Bad und so herrichten. Dann dürfen wir noch eine Runde mit Licht drehen und dann wird das Licht mit den ganzen Leichen... Genau.
0: Und was macht ihr dann so, wenn die Lichter ausgehen? Wie ist euer Plan?
2: Wir hoffen, dass wir überleben.
1: Ja, können wir so, glaube ich, noch gar nicht sagen. Der Niklas hat so einen kleinen Vorteil. Der hat da schon im Vorfeld die Ausstellung gesehen. Ich bin jetzt da wirklich als Frischling, als Neuling. Bekomme zwar auch oder bin ja nachher bei der Führung auch mit dabei. Aber für mich ist das jetzt irgendwie so relativ schnell und unmittelbar kommen. Also ja. Ich weiß noch gar nicht, mit welchem Gefühl ich da heute Abend reingehe.
0: Ich wollte gerade sagen, wie fühlt es sich denn an, so von der Erwartungshaltung her?
1: So, ich bekomme jetzt schon ein bisschen, wenn ich genauer drüber spreche, ein bisschen feuchte Handinnenflächen, muss ich ganz ehrlich sagen. Ich habe großen Respekt, ich habe irgendwie so ein mulmiges Gefühl im Bauch, so ein flaues Gefühl wie in der Achterbahn. Irgendwo aber so eine Neugierde auch, eine gewisse Faszination. Wie ist es? Vor allem, wie ist es dann auch mit keinem Licht, sprich bloß mit so einer Notbeleuchtung? Da wirkt das Ganze, glaube ich, nochmal eine Stange anders.
0: Niklas, du bist ja überzeugter, bekennender Halloween-Fan, Fan von Horrorfilmen. Also für dich muss das jetzt ja quasi a dream come true sein.
2: Absolut. Also ich hoffe auch, dass irgendwas Spannendes passiert, weil wir machen das Ganze ja so, dass wir die Nacht auch in so einem Vlog dann im Instagram-Reel festhalten werden. Also ihr könnt dann sozusagen das Ganze ab morgen im Laufe des Tages nachschauen auf unserer Homepage und mal sehen, ob wir morgen früh ab 6 Uhr dann hier hinter Mikrofon stehen werden oder ob einfach nur das Programm läuft, weil wir verschollen sind.
0: Also ich hoffe, ihr habt frische Unterhöschen dabei für den Fall der Fälle. Ansonsten, wie macht ihr das? Irgendein Glücksbringer, Pyjama oder doch lieber in Zivilkleidung für den Fall der Fälle, dass man schnell das Weite suchen kann?
1: Also ich habe eigentlich für alle Fälle alles eingepackt. Du siehst die Riesentasche da.
0: Große Tasche,
1: die große Tasche. Habe auch wirklich mein Kopfkissen mitgenommen, wo ich daheim schlafe. Irgendwie so ein bisschen was von zu Hause musste mit. Aber an sich, so die Fluchtklamotte vielleicht, aber auch die, in Anführungszeichen, Wohlfühlklamotte.
0: Ich bin so gespannt, wie ihr die Nacht erlebt.
2: Naja, also ich muss erstmal gestehen, ich musste erstmal zu Hause schauen, was ich anziehe, weil ich eigentlich in Boxershorts ja immer schlafe und das kann ich jetzt heute für Instagram und so nicht bringen. Also brauchte ich...
0: Noch haben wir Bilder im Kopf. Die Bilder auf Instagram, die gibt's dann morgen früh. Ich wünsche euch beiden viel Spaß. Ja,
1: danke.
0: Wir sehen und hören uns morgen. Gute Nacht euch beiden.
1: Danke.

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3: Ich bin Dirk Zeitler. Nach den Angriffen auf das Stromnetz in Brandenburg und Nordrhein-Westfalen wird weiter über einen besseren Schutz diskutiert. Hans-Walter Boris vom Bundesverband für den Schutz kritischer Infrastrukturen sprach im rbb-Inforadio von einer neuen Dimension der Bedrohung.
4: Boris bezeichnet die Angriffe als hybride Vorkriegsführung und sagt, eigentlich sei das eine Aufgabe für die Bundespolizei. Die technischen Schutzmöglichkeiten seien vorhanden, könnten die Unternehmen aber das 4- bis 6-fache kosten. NRW-Innenminister Reul fordert unter anderem eine Diskussion über Videoüberwachung und Drohnenabwehr. Dafür müssten zunächst allerdings die gesetzlichen Grundlagen und Fragen zu Zuständigkeit, Qualifikation und Haftung geklärt werden. Das sagte der Brandenburger SPD-Innenpolitiker Stohn. David Riemer, Nachrichtenredaktion.
3: Nach einer Attacke auf eine Baustelle in der Nähe des Münchner Ostbahnhofs und von Gebäuden mehrerer Rüstungsunternehmen spricht Bayerns Innenminister Herrmann von Brandanschlägen. 2 Bulgaren wurden festgenommen, nachdem in der Nacht Brandsätze auf eine Baustelle geworfen worden waren. Mindestens einer der Brandsätze hatte ein Feuer ausgelöst, das Polizisten löschten. Nach dem Wiederaufflammen des Iran-Kriegs sind die Spritpreise erneut gestiegen. Superbenzin der Sorte E10 kostete laut ADAC im bundesweiten Tagesdurchschnitt gestern 2,21 Euro pro Liter. Das ist ein neuer Höchststand und übertraf den bisherigen Rekord aus dem März 2022.
5: Die USA hatten vor wenigen Tagen ihre Angriffe auf den Iran wieder aufgenommen. Der wiederum reagiert mit Gegenangriffen und diese neue Eskalation hat die Rohölpreise wieder in die Höhe getrieben. Obendrauf kommt das Niedrigwasser am Rhein. Das sorgt für höhere Transportkosten und auch das macht sich an den Preisen an der Tanksäule bemerkbar. Autofahrer müssen also weiterhin tiefer in die Tasche greifen und Entlastung ist nicht in Sicht. Fiona Reinhardt, Nachrichtenredaktion.
3: Die deutsche Wirtschaft könnte in diesem Jahr laut unerhofft guten Konjunkturprognosen ihre langjährige Krise überwinden. 5 führende Wirtschaftsforschungsinstitute haben ihre Erwartungen für 2026 kräftig erhöht. Das deutsche Bruttoinlandsprodukt könnte demnach annähernd doppelt so schnell wachsen wie bisher erwartet und die seit 2022 nicht mehr erreichte Marke von 1% deutlich überschreiten.
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6: Mit Niklas Bitzenauer. In Memmingen wächst derzeit eines der größten Wohnbauprojekte der Stadt. In der Römerstraße entstehen 91 Wohnungen und ein Wohnheim für Auszubildende. 71 Wohnungen wird das Memminger Klinikum komplett für seine Mitarbeiter anmieten. Zusätzlich entsteht ein Wohnheim mit 48 Zimmern und Gemeinschaftsräumen. Die Bauarbeiten liegen laut dem Projektentwickler trotz Verzögerungen im Winter inzwischen gut im Plan. Und in Kempten hat ein Vorfahrtsverstoß am Mittwochabend zu einem schweren Verkehrsunfall und einer rund 2-stündigen Vollsperrung geführt. An der Kreuzung Adenauerring und Robert-Weixler-Straße übersah eine 26-Jährige beim Linksabbiegen ein vorfahrtsberechtigtes Auto. Beide Fahrzeuge stießen zusammen und waren anschließend nicht mehr fahrbereit. 2 Personen mussten ins Krankenhaus gebracht werden.
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7: So, die Nacht wird ruhig, da lockert es wieder ein bisschen auf. Die Wolken verziehen sich wieder ein bisschen. Und morgen wird es in der Früh und am Vormittag erstmal schön mit Sonne. Dann kommen wieder Wolken, die haben auch ein bisschen Wind dabei. Insgesamt wird es warm bei 23 bis 29 Grad. Am Samstagvormittag so ein kleiner Knick, vielleicht auch mit ein bisschen Regen. Ab Nachmittag wird es wieder schön und am Sonntag dann auch heiß.
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7: Die A96 Lindau Richtung München zwischen Buchloe-Ost und Landsberg-West. Achtung, ein liegengebliebenes Fahrzeug hier.
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7: Es blitzt in Türkheim in der Jakob-Siegle-Straße, außerdem auf der 2015 bei Bad Wörishofen. In Kaufbeuren in der Kemptner Straße auf der B12 bei Kraftesried steht ein Blitzer. Und immer noch die Ampel auf der 2015 bei Bad Wörishofen. In Kaufbeuren in der Kemptner Straße auf der B12 bei Kraftesried steht ein Blitzer. Und immer noch die Abstandsmessung auf der A6

Normal, ich glaube meteorologisch schon Herbst, das merkt man auch. Andererseits sind jetzt wieder fürs Wochenende teilweise über 30 Grad angesagt. Das fühlt sich dann schon nach Sommer an. Schwelgt hier auch noch so ein bisschen in den Sommergefühlen. Ach ja, ich schon, wegen mir könnte es ja immer ewig weitergehen. Machen wir übrigens gleich mal zusammen. Mich würde nämlich interessieren, wie euer Sommer so war. Und

0: Das ist der Donnerstagabend. Es ist der 3. September. Ach, so langsam aber sicher geht der Sommer in die Schlusskurve. Aber jeder Sommer hat genau diese kleinen Momente, die hängen bleiben. Bei mir waren es wunderschöne, laue Nächte, wirklich leckere Eissorten, durch die ich mich durchschnabuliert habe. Oder dann einfach dieses Genießen, dieses Draußensitzen, fast schon wie im Süden. Wie ist denn das bei euch? Was habt ihr diesen Sommer so ganz besonders genossen?
1: Am meisten, ich glaube, ganz entspannten Urlaub, das schöne Wetter in Deutschland, das wir teilweise hatten, einfach und die Zeit mit Freunden.
2: Feiern gehen oder so, das ist natürlich immer schön im Sommer.
3: Stand-up-Paddling auf dem See.
4: Und natürlich das gute Eis.
5: Dass ich gesund bin, dass es mir gut geht.
6: Auch wenn die Sonne in Deutschland sehr stark am Schein war, haben wir die Sonne in Indonesien genossen.
7: Ja. Ich war jetzt in Irland, das war sehr schön.
8: Ja, einfach so ein bisschen eine lässigere Stimmung war.
0: Also wegen mir könnten die Sommer ja alle so ausfallen. Ich weiß, Trockenheit und Regen, aber schön war es schon.

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2: 91 Wohnungen entstehen in Memmingen. Unfall sorgt für zweistündige Vollsperrungen in Kempten. Und das Wetter, teils bewölkt, bei aktuell 16 bis maximal 21 Grad. Ich bin Niklas Bitzenauer, einen schönen Donnerstagabend. In Memmingen wächst derzeit eines der größten Wohnbauprojekte der Stadt. In der Römerstraße entstehen 91 Wohnungen und ein Wohnheim für Auszubildende. Meine Kollegin Marion Daltrozzo mit den Einzelheiten.
3: 71 Wohnungen wird das Memminger Klinikum komplett für seine Mitarbeiter anmieten. Zusätzlich entsteht ein Wohnheim mit 48 Zimmern und Gemeinschaftsräumen. Das Quartier bekommt außerdem einen begrünten, autofreien Innenhof mit Spielplatz. Die Bauarbeiten liegen laut dem Projektentwickler trotz Verzögerungen im Winter inzwischen gut im Zeitplan. Zwei weitere Mehrfamilienhäuser sollen bis November 2027 fertig sein.
2: In Kempten hat ein Vorfahrtsverstoß am Mittwochabend zu einem schweren Verkehrsunfall und einer rund zweistündigen Vollsperrung geführt. An der Kreuzung Adenauerring und Robert-Weixler-Straße übersah eine 26-Jährige beim Linksabbiegen ein vorfahrtsberechtigtes Auto. Beide Fahrzeuge stießen zusammen und waren anschließend nicht mehr fahrbereit. Die beiden Fahrer und eine 19-jährige Mitfahrerin kamen vorsorglich ins Krankenhaus. Verletzt wurde nach aktuellem Stand aber nur die 26-Jährige. Feuerwehr und eine Spezialfirma mussten ausgelaufene Betriebsstoffe beseitigen. Der Schaden liegt bei rund 20.000 Euro. Nachdem der Japankäfer in Lindau nachgewiesen wurde, greift jetzt eine neue Quarantäneregelung. Ab morgen Freitag dürfen Grünschnitt und Aushubmaterial aus den betroffenen Bereichen nicht mehr abtransportiert werden. Die Regelung betrifft vor allem Zech und den Bereich rund um den Gitzenweiler Hof. Damit soll verhindert werden, dass sich der invasive Schädling weiter ausbreitet. In Baal hat sich ein Mann als Kriminalpolizist ausgegeben und einer 88-jährigen Frau eine Münzsammlung gestohlen. Zuvor hatte ein falscher Beamter telefonisch vor einer Einbruchsserie gewarnt und angekündigt, Wertgegenstände überprüfen zu wollen. Die Frau ließ den Mann ins Haus, wo er die Münzen im Wert von rund 2000 Euro an sich nahm und flüchtete. Der Täter ist etwa 20 bis 25 Jahre alt, rund 1,80 Meter groß und schlank. Die Polizei bittet jetzt dringend um Zeugenhinweise und warnt, echte Polizisten nehmen niemals Wertgegenstände zur angeblichen Sicherung mit.
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4: So, wir haben ziemlich viele Wolken, soll aber trocken bleiben. Über Nacht lockert es auch wieder ein bisschen auf. Und morgen in der Früh und Vormittag erstmal sonnig, dann wieder Wolken und Wind aber warm, 23 bis 29 Grad. So ein kleiner Knick auch am Samstagvormittag, vielleicht sogar mit ein bisschen Regen. Dann wird es wieder schön und sonnig. Gerade der Sonntag wird nochmal richtig sommerlich und heiß.
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4: Die A96 Lindau Richtung München zwischen Buchloe-Ost und Landsberg-West. Achtung, hier ist ein liegen gebliebenes Fahrzeug.
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4: Es blitzt in der Jakob-Siegle-Straße in Türkheim. Außerdem auf der Stadtstraße 2015 bei Bad Wörishofen. Auf der B12 bei Kraftesried und immer noch die Abstandsmessung auf der A96 bei Achberg.
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4: Euch einen schönen Donnerstagabend. Es gibt ja immer jede Menge kluger Ratschläge, die seit Generationen weitergetragen werden. Wie war das? Schlaf erst mal eine Nacht drüber. Ist da was dran? Ja, das ist so eine Alltagsfrage, die wir gleich klären werden hier in der Drive Time. Vorher Musik und, ach, ihr wisst, ich mag die Nummer. Cyril Stumbling In. Das Original auch sehr schön, aber so hat es ein bisschen mehr Wumms.

0: Hier ist Allgäu-Hit für euch und wir klären ja auch immer so diese ungeklärten Fragen des Alltags. Zum Beispiel eine wichtige Entscheidung steht an, ihr wisst jetzt vielleicht nicht, was ihr machen sollt und dann sagt man ja gerne mal, ach schlaf doch eine Nacht drüber. Okay, kennen wir alle, klingt schön und gut. Die Frage ist, bringt das wirklich was?
1: Schon gewusst? Hilft es wirklich, eine Nacht darüber zu schlafen?
2: Tatsächlich, eine Nacht darüber zu schlafen kann richtig helfen. Während wir schlafen, sortiert das Gehirn Informationen, entwirrt Gedanken und ordnet Emotionen neu. Komplexe Probleme wirken nach dem Aufwachen oft klarer, weil unser Unterbewusstsein über Nacht weiterarbeitet. Und wer ausgeruht ist, trifft seltener impulsive Entscheidungen, sondern denkt strukturierter. Also, lieber mal eine Nacht drüber schlafen.

Wir sind im Donnerstagabend hier in dieser Drive-Time und damit für heute fertig. Also ich wünsche euch jetzt einen schönen Feierabend noch, eine gute Nacht und morgen früh ab 6 dann den nächsten Algewecker mit Marion Daltrozzo. Ab 14 Uhr bin ich auch wieder hier für euch. Ich bin Uschi Benkert. Servus.

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3: Ich bin Dirk Zettler. Nach den Angriffen auf das Stromnetz in Brandenburg und Nordrhein-Westfalen wird weiter über einen besseren Schutz diskutiert. Hans-Walter Boris vom Bundesverband für den Schutz kritischer Infrastrukturen sprach im rbb-Inforadio von einer neuen Dimension der Bedrohung.
4: Boris bezeichnet die Angriffe als hybride Vorkriegsführung und sagt, eigentlich sei das eine Aufgabe für die Bundespolizei. Die technischen Schutzmöglichkeiten seien vorhanden, könnten die Unternehmen aber das 4- bis 6-fache kosten. NRW-Innenminister Reul fordert unter anderem eine Diskussion über Videoüberwachung und Drohnenabwehr. Dafür müssten zunächst allerdings die gesetzlichen Grundlagen und Fragen zu Zuständigkeit, Qualifikation und Haftung geklärt werden. Das sagte der Brandenburger SPD-Innenpolitiker Stohn. David Riemer, Nachrichtenredaktion.
3: Der zweimalige Kanu-Olympiasieger Ronald Raue ist neuer Staatsminister für Sport im Bundeskanzleramt. Bundeskanzler Merz ernannte den 44-Jährigen zum Nachfolger der CDU-Politikerin Christiane Schenderlein, deren Wechsel ins Gesundheitsministerium schon vor der Sommerpause verkündet worden war. Als vorrangige Aufgabe Raues sieht Merz die deutsche Bewerbung für die Olympischen Spiele in den Jahren 2036, 2040 oder 2044. Billigbestellungen aus China sollen in der EU bald teurer werden. Ab November soll für kleine Pakete aus dem Onlinehandel eine neue Bearbeitungsgebühr fällig werden. Damit will die EU gegen die riesigen Mengen günstiger Importware vorgehen.
5: Die EU will den Direktversand aus Drittländern, vor allem China, zollfrei und fast unkontrolliert abschaffen. Was im November kommt, die Bearbeitungsgebühr, ist bereits die zweite Stufe des Plans. Schon im Juli fiel die bisherige Zollfreigrenze von 150 Euro. Seither gilt für die kleinen Sendungen ein Pauschalzoll von 3 Euro. Schon dieser Zoll hatte die Einfuhren sinken lassen. So soll es jetzt auch weitergehen, meint die EU. Aus Brüssel, Dieter Ebeling.
3: Nach dem Wiederaufflammen des Irankriegs sind die Spritpreise erneut gestiegen. Superbenzin der Sorte E10 kostete laut ADAC im bundesweiten Tagesdurchschnitt gestern 2,21 Euro pro Liter. Das ist ein neuer Höchststand und übertraf den bisherigen Rekord aus dem März 2022.
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6: Mit Niklas Bitzenauer. In Memmingen wächst derzeit eines der größten Wohnbauprojekte der Stadt. In der Römerstraße entstehen 91 Wohnungen und ein Wohnheim für Auszubildende. 71 Wohnungen wird das Memminger Klinikum komplett für seine Mitarbeiter anmieten. Zusätzlich entsteht ein Wohnheim mit 48 Zimmern und Gemeinschaftsräumen. Die Bauarbeiten liegen laut dem Projektentwickler trotz Verzögerungen im Winter inzwischen gut im Plan. Und in Kempten hat ein Vorfahrtsverstoß am Mittwochabend zu einem schweren Verkehrsunfall und einer rund 2-stündigen Vollsperrung geführt. An der Kreuzung Adenauerring und Robert-Weixler-Straße übersah eine 26-Jährige beim Linksabbiegen ein vorfahrtsberechtigtes Auto. Beide Fahrzeuge stießen zusammen und waren anschließend nicht mehr fahrbereit. 2 Personen mussten ins Krankenhaus gebracht werden.
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7: Nachdem es jetzt doch ein bisschen zugezogen hat, lockern die Wolken heute Nacht wieder auf. Die Tiefstwerte liegen zwischen 12 und 17 Grad. Am mildesten ist es am Bodensee. Freitagmorgen und Vormittag werden sonnig. Nachmittags und abends kommen mehr Wolken rein. Wir haben auch ein bisschen Westwind. Aber es wird sehr warm, 23 bis 29 Grad. Der Samstagvormittag dann mit vielen Wolken und vielleicht auch ein bisschen Regen. Das wird nachmittags besser. Da ist es nicht ganz so heiß. Ab Sonntag dann wieder oft sonnig, trocken und dann doch wieder mit höheren Temperaturen.
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8: Die A96 Richtung München zwischen Buchloe Ost und Landsberg am Lech West. Gefahr durch ein liegen gebliebenes Fahrzeug. Ich wünsche eine gute und sichere Fahrt.
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2: 91 Wohnungen entstehen in Memmingen. Unfall sorgt für zweistündige Vollsperrungen in Kempten. Und das Wetter, teils bewölkt, bei aktuell 16 bis maximal 21 Grad. Ich bin Niklas Bitzenauer. Einen schönen Donnerstagabend. In Memmingen wächst derzeit eines der größten Wohnbauprojekte der Stadt. In der Römerstraße entstehen 91 Wohnungen und ein Wohnheim für Auszubildende. Meine Kollegin Marion Daltrozzo mit den Einzelheiten.
3: 71 Wohnungen wird das Memminger Klinikum komplett für seine Mitarbeiter anmieten. Zusätzlich entsteht ein Wohnheim mit 48 Zimmern und Gemeinschaftsräumen. Das Quartier bekommt außerdem einen begrünten, autofreien Innenhof mit Spielplatz. Die Bauarbeiten liegen laut dem Projektentwickler trotz Verzögerungen im Winter inzwischen gut im Zeitplan. Zwei weitere Mehrfamilienhäuser sollen bis November 2027 fertig sein.
2: In Kempten hat ein Vorfahrtsverstoß am Mittwochabend zu einem schweren Verkehrsunfall und einer rund zweistündigen Vollsperrung geführt. An der Kreuzung Adenauerring und Robert-Weixler-Straße übersah eine 26-Jährige beim Linksabbiegen ein vorfahrtsberechtigtes Auto. Beide Fahrzeuge stießen zusammen und waren anschließend nicht mehr fahrbereit. Die beiden Fahrer und eine 19-jährige Mitfahrerin kamen vorsorglich ins Krankenhaus. Verletzt wurde nach aktuellem Stand aber nur die 26-Jährige. Feuerwehr und eine Spezialfirma mussten ausgelaufene Betriebsstoffe beseitigen. Der Schaden liegt bei rund 20.000 Euro. Nachdem der Japankäfer in Lindau nachgewiesen wurde, greift jetzt eine neue Quarantäneregelung. Ab morgen Freitag dürfen Grünschnitt und Aushubmaterial aus den betroffenen Bereichen nicht mehr abtransportiert werden. Die Regelung betrifft vor allem Zech und den Bereich rund um den Gitzenweiler Hof. Damit soll verhindert werden, dass sich der invasive Schädling weiter ausbreitet. In Waal hat sich ein Mann als Kriminalpolizist ausgegeben und einer 88-jährigen Frau eine Münzsammlung gestohlen. Zuvor hatte ein falscher Beamter telefonisch vor einer Einbruchsserie gewarnt und angekündigt, Wertgegenstände überprüfen zu wollen. Die Frau ließ den Mann ins Haus, wo er die Münzen im Wert von rund 2000 Euro an sich nahm und flüchtete. Der Täter ist etwa 20 bis 25 Jahre alt, rund 1,80 Meter groß und schlank. Die Polizei bittet jetzt dringend um Zeugenhinweise und warnt, echte Polizisten nehmen niemals Wertgegenstände zur angeblichen Sicherung mit.
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4: 12 bis 17 Grad sind die Tiefstwerte heute Nacht und die Wolken lockern auch wieder so ein kleines bisschen auf. Morgen haben wir in der Früh und am Vormittag erstmal schönes, sonniges Wetter. Dann sind die Wolken wieder ein bisschen dichter. Vorher sehr warm, 23 bis 29 Grad. Der Samstagvormittag auch ziemlich bedeckt, vielleicht auch mit ein paar einzelnen Schauern. Wird aber nachmittags dann schon wieder besser. Und ab Sonntag kommt dann wieder der schöne Spätsommer mit viel Sonne zurück. Und es wird nochmal ziemlich heiß.
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5: Normaler Verkehr im Sendegebiet. Ich wünsche euch eine gute Fahrt.
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1: Ich bin Dirk Zeitler. Nach den Angriffen auf das Stromnetz in Brandenburg und Nordrhein-Westfalen wird weiter über einen besseren Schutz diskutiert. Hans-Walter Boris vom Bundesverband für den Schutz kritischer Infrastrukturen sprach im rbb-Inforadio von einer neuen Dimension der Bedrohung.
2: Boris bezeichnet die Angriffe als hybride Vorkriegsführung und sagt, eigentlich sei das eine Aufgabe für die Bundespolizei. Die technischen Schutzmöglichkeiten seien vorhanden, könnten die Unternehmen aber das 4- bis 6-fache kosten. NRW-Innenminister Reul fordert unter anderem eine Diskussion über Videoüberwachung und Drohnenabwehr. Dafür müssten zunächst allerdings die gesetzlichen Grundlagen und Fragen zu Zuständigkeit, Qualifikation und Haftung geklärt werden. Das sagte der Brandenburger SPD-Innenpolitiker Stohn. David Riemer, Nachrichtenredaktion.
1: Nach einer Attacke auf eine Baustelle in der Nähe des Münchner Ostbahnhofs und von Gebäuden mehrerer Rüstungsunternehmen spricht Bayerns Innenminister Hermann von Brandanschlägen. 2 Bulgaren wurden festgenommen, nachdem in der Nacht Brandsätze auf eine Baustelle geworfen worden waren. Mindestens einer der Brandsätze hatte ein Feuer ausgelöst, das Polizisten löschten. Nach dem Wiederaufflammen des Iran-Kriegs sind die Spritpreise erneut gestiegen. Superbenzin der Sorte E10 kostete laut ADAC im bundesweiten Tagesdurchschnitt gestern 2,21 Euro pro Liter. Das ist ein neuer Höchststand und übertraf den bisherigen Rekord aus dem März 2022.
3: Die USA hatten vor wenigen Tagen ihre Angriffe auf den Iran wieder aufgenommen. Der wiederum reagiert mit Gegenangriffen und diese neue Eskalation hat die Rohölpreise wieder in die Höhe getrieben. Obendrauf kommt das Niedrigwasser am Rhein. Das sorgt für höhere Transportkosten und auch das macht sich an den Preisen an der Tanksäule bemerkbar. Autofahrer müssen also weiterhin tiefer in die Tasche greifen und Entlastung ist nicht in Sicht. Fiona Reinhardt, Nachrichtenredaktion.
1: Die deutsche Wirtschaft könnte in diesem Jahr laut unerhofft guten Konjunkturprognosen ihre langjährige Krise überwinden. 5 führende Wirtschaftsforschungsinstitute haben ihre Erwartungen für 2026 kräftig erhöht. Das deutsche Bruttoinlandsprodukt könnte demnach annähernd doppelt so schnell wachsen wie bisher erwartet und die seit 2022 nicht mehr erreichte Marke von 1% deutlich überschreiten.
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4: Mit Niklas Bitzenauer. In Memmingen wächst derzeit eines der größten Wohnbauprojekte der Stadt. In der Römerstraße entstehen 91 Wohnungen und ein Wohnheim für Auszubildende. 71 Wohnungen wird das Memminger Klinikum komplett für seine Mitarbeiter anmieten. Zusätzlich entsteht ein Wohnheim mit 48 Zimmern und Gemeinschaftsräumen. Die Bauarbeiten liegen laut dem Projektentwickler trotz Verzögerungen im Winter inzwischen gut im Plan. Und in Kempten hat ein Vorfahrtsverstoß am Mittwochabend zu einem schweren Verkehrsunfall und einer rund 2-stündigen Vollsperrung geführt. An der Kreuzung Adenauerring und Robert-Weixler-Straße übersah eine 26-Jährige beim Linksabbiegen ein vorfahrtsberechtigtes Auto. Beide Fahrzeuge stießen zusammen und waren anschließend nicht mehr fahrbereit. 2 Personen mussten ins Krankenhaus gebracht werden.
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5: Nachdem es jetzt doch ein bisschen zugezogen hat, lockern die Wolken heute Nacht wieder auf. Die Tiefstwerte liegen zwischen 12 und 17 Grad. Am mildesten ist es am Bodensee. Freitagmorgen und Vormittag werden sonnig. Nachmittags und abends kommen mehr Wolken rein. Wir haben auch ein bisschen Westwind. Aber es wird sehr warm, 23 bis 29 Grad. Der Samstagvormittag dann mit vielen Wolken und vielleicht auch ein bisschen Regen. Das wird nachmittags besser. Da ist es nicht ganz so heiß. Ab Sonntag dann wieder oft sonnig, trocken und dann doch wieder mit höheren Temperaturen.
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6: Normaler Verkehr im Sendegebiet. Ich wünsche euch eine gute Fahrt.
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1: 12 bis 17 Grad sind die Tiefstwerte heute Nacht und die Wolken lockern auch wieder so ein kleines bisschen auf. Morgen haben wir in der Früh und am Vormittag erstmal schönes, sonniges Wetter. Dann sind die Wolken wieder ein bisschen dichter. Vorher sehr warm, 23 bis 29 Grad. Der Samstagvormittag auch ziemlich bedeckt, vielleicht auch mit ein paar einzelnen Schauern. Wird aber nachmittags dann schon wieder besser. Und ab Sonntag kommt dann wieder der schöne Spätsommer mit viel Sonne zurück. Und es wird nochmal ziemlich heiß.
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2: Normaler Verkehr im Sendegebiet. Ich wünsche euch eine gute Fahrt.
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1: Ich bin Dirk Zeitler. Nach der Sabotage am Stromnetz in Südbrandenburg prüft die Brandenburger Polizei ein Bekennerschreiben. Nach den Angriffen auf das Stromnetz in Brandenburg und Nordrhein-Westfalen wird weiter über einen besseren Schutz diskutiert. Hans-Walter Boris vom Bundesverband für den Schutz kritischer Infrastrukturen spricht von einer neuen Dimension der Bedrohung.
2: Boris bezeichnet die Angriffe als hybride Vorkriegsführung und sagt, eigentlich sei das eine Aufgabe für die Bundespolizei. Die technischen Schutzmöglichkeiten seien vorhanden, könnten die Unternehmen aber das 4- bis 6-fache kosten. NRW-Innenminister Reul fordert unter anderem eine Diskussion über Videoüberwachung und Drohnenabwehr. Dafür müssten zunächst allerdings die gesetzlichen Grundlagen und Fragen zu Zuständigkeit, Qualifikation und Haftung geklärt werden. Das sagte der Brandenburger SPD-Innenpolitiker Stohn. Nachrichtenredaktion.
1: Die Polizei hat am Hauptstadtflughafen BER das Terminal 1 geräumt. Die Fluggäste wurden aufgefordert, das Gebäude zu verlassen. Laut Bundespolizei habe eine Frau beim Service Point gesagt, sie habe einen gefährlichen Stoff dabei. Bei der unbestimmten Substanz konnte eine Gefahr nicht ausgeschlossen werden, sagte ein Sprecher. Deswegen wurde der Gefahrgutalarm ausgelöst. Die deutsche Wirtschaft könnte in diesem Jahr laut unverhofft guten Konjunkturprognosen ihre langjährige Krise überwinden. 5 führende Wirtschaftsforschungsinstitute haben ihre Erwartungen für 2026 kräftig erhöht.
3: Trotz all der Hiobsbotschaften der vergangenen Jahre sind die deutschen Unternehmen offenbar widerstandsfähig. Das liege unter anderem am schuldenfinanzierten Investitionspaket der Bundesregierung, so die Experten des IFO-Instituts. Aber auch eine gestiegene Nachfrage aus dem Ausland trage zu den positiven Entwicklungen bei. Auch das Deutsche Institut für Wirtschaftsforschung zeigt sich optimistisch und hat seine Prognose für die deutsche Wirtschaft jetzt mehr als verdoppelt. Fiona Reinhardt, Nachrichtenredaktion.
1: Bei seinem zweiten Wahlkampfbesuch in Sachsen-Anhalt hat Bundeskanzler Merz erneut vor Folgen einer möglichen AfD-Landesregierung gewarnt. Wer möchte, dass Sachsen-Anhalt ein interessanter, auch europäisch interessanter Standort bleibt, der darf am Sonntag nicht die AfD wählen, sagte er in Leuna bei einem gemeinsamen Besuch einer Raffinerie mit Ministerpräsident Schulze. Einen direkten Kontakt zu Wählern gab es wie beim ersten Wahlkampfauftritt des CDU-Chefs in Quedlinburg nicht.
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4: Mit Niklas Spitzenauer. Schreckmoment für eine Mutter in Kaufbeuren. Am Mittwochabend fiel die Wohnungstür zu, während ihr 3 Monate altes Baby allein in der Wohnung war. Der Schlüssel steckte von innen im Schloss. Auch ein Ersatzschlüssel half nicht weiter. Deshalb wurde die Feuerwehr alarmiert. Als die Einsatzkräfte eintrafen, hatte die Polizei die Tür aber bereits geöffnet. Die Feuerwehr musste nicht mehr eingreifen. Mutter und Baby waren wohl auf. Und Ärger um die Toilette am Vilsalpsee beim Tannheimer Tal. Im dortigen Gasthaus kostet der Toilettengang 1,50 Euro, auch für Gäste. Grund sind laut Bürgermeister bis zu 900 Toilettenbesucher an einem Tag und der hohe Reinigungsaufwand. Gäste bekommen aber 1 Euro zurückerstattet, wenn sie ihren Beleg vorzeigen.
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5: Nachdem es jetzt doch ein bisschen zugezogen hat, lockern die Wolken heute Nacht wieder auf. Die Tiefstwerte liegen zwischen 12 und 17 Grad. Am mildesten ist es am Bodensee. Freitagmorgen und Vormittag werden sonnig. Nachmittags und abends kommen mehr Wolken rein. Wir haben auch ein bisschen Westwind. Aber es wird sehr warm, 23 bis 29 Grad. Der Samstagvormittag dann mit vielen Wolken und vielleicht auch ein bisschen Regen. Das wird nachmittags besser, da ist es nicht ganz so heiß. Ab Sonntag dann wieder oft sonnig, trocken und dann doch wieder mit höheren Temperaturen.
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6: Normaler Verkehr im Sendegebiet. Ich wünsche euch eine gute Fahrt.
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2: 12 bis 17 Grad sind die Tiefstwerte heute Nacht und die Wolken lockern auch wieder so ein kleines bisschen auf. Morgen haben wir in der Früh und am Vormittag erstmal schönes, sonniges Wetter. Dann sind die Wolken wieder ein bisschen dichter. Vorher sehr warm, 23 bis 29 Grad. Der Samstagvormittag auch ziemlich bedeckt, vielleicht auch mit ein paar einzelnen Schauern, wird aber nachmittags dann schon wieder besser. Und ab Sonntag kommt dann wieder der schöne Spätsommer mit viel Sonne zurück und es wird nochmal ziemlich heiß.
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3: Normaler Verkehr im Sendegebiet. Ich wünsche euch eine gute Fahrt.

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1: Ich bin Ursula Winkler. Nach den Angriffen auf die Stromanlagen in Brandenburg und Nordrhein-Westfalen wird über einen besseren Schutz kritischer Infrastruktur diskutiert. Im Gespräch sind unter anderem Überwachungskameras und Drohnenabwehr.
2: Unionsfraktionsvize Krings sieht auch die Betreiber in der Verantwortung. Nötig seien etwa gesicherte Zäune, Alarmanlagen, zuverlässige IT, Stromgeneratoren und Vorräte. NRW-Innenminister Reul fordert zusätzliche Möglichkeiten für die Betreiber kritischer Infrastruktur. Bislang sei es ihnen nicht erlaubt, ihre Anlagen etwa zur Stromversorgung mit Videokameras zu überwachen. Eine Überwachung sei aber zwingend erforderlich. Und beim Datenschutz sei Deutschland sehr sensibel. Jetzt zeige sich, was das bedeute, so Reul. David Riemer, Berlin.
1: Der VW-Aufsichtsrat hat sich überraschend auf ein Sparpaket geeinigt. Der Autobauer will in den kommenden Jahren weitere 50.000 Stellen streichen. Diese Anpassung der weltweiten Personalkapazitäten sei notwendig, um die Ziele des Transformationsprogramms zu erreichen, teilte der Konzern mit. 4 Werke stehen auf der Kippe. Dabei geht es um die Standorte Emden, Zwickau, Hannover und Neckarsulm. Billigbestellungen aus China sollen in der EU bald teurer werden. Ab November soll für kleine Pakete aus dem Onlinehandel eine neue Bearbeitungsgebühr fällig werden. Damit will die EU gegen die riesigen Mengen günstiger Importware vorgehen.
3: Die EU will den Direktversand aus Drittländern, vor allem China, zollfrei und fast unkontrolliert abschaffen. Was im November kommt, die Bearbeitungsgebühr, ist bereits die zweite Stufe des Plans. Schon im Juli fiel die bisherige Zollfreigrenze von 150 Euro. Seither gilt für die kleinen Sendungen ein Pauschalzoll von 3 Euro. Schon dieser Zoll hatte die Einfuhren sinken lassen. So soll es jetzt auch weitergehen, meint die EU. 6 Milliarden kleine Pakete kamen letztes Jahr noch in die EU, fast alle aus China. Dieter Ebeling, Brüssel.
1: Netflix erhöht nach mehr als 2 Jahren wieder die Preise in Deutschland. Das teuerste Premium-Abo mit 4K-Bildqualität und 3D-Sound kostet nun pro Monat 21,99 Euro statt wie zuvor 19,99 Euro. Beim Standard-Abo mit Full-HD-Bild und weniger gleichzeitig nutzbaren Geräten steigt der Preis von 13,99 auf 15,99. Das Abo mit Werbung verteuert sich von 4,99 auf 6,99 €.
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4: mit Niklas Bitzenauer. Schreckmoment für eine Mutter in Kaufbeuren. Am Mittwochabend fiel die Wohnungstür zu, während ihr 3 Monate altes Baby allein in der Wohnung war. Der Schlüssel steckte von innen im Schloss. Auch ein Ersatzschlüssel half nicht weiter. Deshalb wurde die Feuerwehr alarmiert. Als die Einsatzkräfte eintrafen, hatte die Polizei die Tür aber bereits geöffnet. Die Feuerwehr musste nicht mehr eingreifen. Mutter und Baby waren wohl auf. Und Ärger um die Toilette am Vilsalpsee beim Tannheimer Tal. Im dortigen Gasthaus kostet der Toilettengang 1,50 Euro, auch für Gäste. Grund sind laut Bürgermeister bis zu 900 Toilettenbesucher an einem Tag und der hohe Reinigungsaufwand. Gäste bekommen aber 1 Euro zurückerstattet, wenn sie ihren Beleg vorzeigen.
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5: Nachdem es jetzt doch ein bisschen zugezogen hat, lockern die Wolken heute Nacht wieder auf. Die Tiefstwerte liegen zwischen 12 und 17 Grad. Am mildesten ist es am Bodensee. Freitagmorgen und Vormittag werden sonnig. Nachmittags und abends kommen mehr Wolken rein. Wir haben auch ein bisschen Westwind. Aber es wird sehr warm, 23 bis 29 Grad. Der Samstagvormittag dann mit vielen Wolken und vielleicht auch ein bisschen Regen. Das wird nachmittags besser, da ist es nicht ganz so heiß. Ab Sonntag dann wieder oft sonnig, trocken und dann doch wieder mit höheren Temperaturen.
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6: Normaler Verkehr im Sendegebiet. Ich wünsche euch eine gute Fahrt.
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1: 12 bis 17 Grad sind die Tiefstwerte heute Nacht und die Wolken lockern auch wieder so ein kleines bisschen auf. Morgen haben wir in der Früh und am Vormittag erstmal schönes, sonniges Wetter. Dann sind die Wolken wieder ein bisschen dichter. Vorher sehr warm, 23 bis 29 Grad. Der Samstagvormittag auch ziemlich bedeckt, vielleicht auch mit ein paar einzelnen Schauern. Wird aber nachmittags dann schon wieder besser. Und ab Sonntag kommt dann wieder der schöne Spätsommer mit viel Sonne zurück. Und es wird nochmal ziemlich heiß.
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2: Normaler Verkehr im Sendegebiet. Ich wünsche euch eine gute Fahrt.

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1: Ich bin Ursula Winkler. Nach den Angriffen auf das Stromnetz in Brandenburg und Nordrhein-Westfalen wird weiter über einen besseren Schutz diskutiert. Hans-Walter Borries vom Bundesverband für den Schutz kritischer Infrastrukturen spricht von einer neuen Dimension der Bedrohung.
2: Borries bezeichnet die Angriffe als hybride Vorkriegsführung und sagt, eigentlich sei das eine Aufgabe für die Bundespolizei. Die technischen Schutzmöglichkeiten seien vorhanden, könnten die Unternehmen aber das 4- bis 6-fache kosten. NRW-Innenminister Reul fordert unter anderem eine Diskussion über Videoüberwachung und Drohnenabwehr. Dafür müssten zunächst allerdings die gesetzlichen Grundlagen und Fragen zu Zuständigkeit, Qualifikation und Haftung geklärt werden. Das sagte der Brandenburger SPD-Innenpolitiker Stohn. David Riemer, Berlin.
1: Der VW-Aufsichtsrat hat sich überraschend auf ein Sparpaket geeinigt. Der Autobauer will in den kommenden Jahren weitere 50.000 Stellen streichen. Diese Anpassung der weltweiten Personalkapazitäten sei notwendig, um die Ziele des Transformationsprogramms zu erreichen, teilte der Konzern mit. 4 Werke stehen auf der Kippe. Dabei geht es um die Standorte Emden, Zwickau, Hannover und Neckarsulm. Am Wochenende mal ein Bierchen, das ist vor allem jungen Männern in Deutschland nicht genug. Fast die Hälfte der Männer zwischen 18 und 25 Jahren neigt zumindest zeitweise zu exzessivem Alkoholkonsum. Das ergab eine Umfrage im Auftrag des Bundesinstituts für öffentliche Gesundheit.
3: Knapp 46% der befragten jungen Männer gaben an, sich im vergangenen Jahr gelegentlich in den Rausch getrunken zu haben. Bei den Frauen zwischen 18 und 25 sagten das 26%. Und selbst bei Jugendlichen, also den 12- bis 17-Jährigen, gaben knapp 15% an, schon mal auf Partys die Kontrolle zu verlieren. Die Umfrage zeigt aber gleichzeitig, dass diese Exzesse Ausnahmen sind, denn regelmäßiger Alkoholkonsum ist bei jungen Erwachsenen so unbeliebt wie noch nie. Sie trinken seltener als früher und beginnen generell auch später damit. Tiana Kramer, Nachrichtenredaktion.
1: Bei seinem zweiten Wahlkampfbesuch in Sachsen-Anhalt hat Kanzler Merz erneut vor den wirtschaftlichen und gesellschaftlichen Folgen einer möglichen AfD-Landesregierung gewarnt. Wer wolle, dass Sachsen-Anhalt ein interessanter Standort bleibe, der dürfe am Sonntag nicht die AfD wählen, sagte er in Leuna. In den Umfragen liegt die AfD mit großem Abstand vorne und hat Chancen, die absolute Mehrheit zu erreichen.
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4: Mit Niklas Bitzenauer. Schreckmoment für eine Mutter in Kaufbeuren. Am Mittwochabend fiel die Wohnungstür zu, während ihr 3 Monate altes Baby allein in der Wohnung war. Der Schlüssel steckte von innen im Schloss. Auch ein Ersatzschlüssel half nicht weiter. Deshalb wurde die Feuerwehr alarmiert. Als die Einsatzkräfte eintrafen, hatte die Polizei die Tür aber bereits geöffnet. Die Feuerwehr musste nicht mehr eingreifen. Mutter und Baby waren wohl auf. Und Ärger um die Toilette am Vilsalpsee beim Tannheimer Tal. Im dortigen Gasthaus kostet der Toilettengang 1,50 Euro, auch für Gäste. Grund sind laut Bürgermeister bis zu 900 Toilettenbesucher an einem Tag und der hohe Reinigungsaufwand. Gäste bekommen aber 1 Euro zurückerstattet, wenn sie ihren Beleg vorzeigen.
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5: Nachdem es jetzt doch ein bisschen zugezogen hat, lockern die Wolken heute Nacht wieder auf. Die Tiefstwerte liegen zwischen 12 und 17 Grad. Am mildesten ist es am Bodensee. Freitagmorgen und Vormittag werden sonnig. Nachmittags und abends kommen mehr Wolken rein. Wir haben auch ein bisschen Westwind. Aber es wird sehr warm, 23 bis 29 Grad. Der Samstagvormittag dann mit vielen Wolken und vielleicht auch ein bisschen Regen. Das wird nachmittags besser, da ist es nicht ganz so heiß. Ab Sonntag dann wieder oft sonnig, trocken und dann doch wieder mit höheren Temperaturen.
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6: Normaler Verkehr im Sendegebiet. Ich wünsche euch eine gute Fahrt.
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1: 12 bis 17 Grad sind die Tiefstwerte heute Nacht und die Wolken lockern auch wieder so ein kleines bisschen auf. Morgen haben wir in der Früh und am Vormittag erstmal schönes, sonniges Wetter. Dann sind die Wolken wieder ein bisschen dichter. Vorher sehr warm, 23 bis 29 Grad. Der Samstagvormittag auch ziemlich bedeckt, vielleicht auch mit ein paar einzelnen Schauern, wird aber nachmittags dann schon wieder besser. Und ab Sonntag kommt dann wieder der schöne Spätsommer mit viel Sonne zurück und es wird nochmal ziemlich heiß.
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2: Normaler Verkehr im Sendegebiet. Ich wünsche euch eine gute Fahrt.

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1: Ich bin Ursula Winkler. In Sachsen-Anhalt geht der Landtagswahlkampf in den Endspurt. Nach den jüngsten Umfragen wird die AfD die Wahl mit einem klaren Vorsprung gewinnen. Auch das politische Berlin blickt gespannt auf die Wahl.
2: Die meisten Parteien fahren viel Politprominenz hier aus der Hauptstadt auf. Die AfD hofft auf die absolute Mehrheit, um dann erstmals in Deutschland eine Landesregierung anzuführen. Schafft sie das nicht, dürfte es schwierig werden, eine Koalition auf die Beine zu stellen, denn die meisten anderen Parteien haben eine Zusammenarbeit mit der AfD ausgeschlossen. Aktuell regiert in Sachsen-Anhalt eine Koalition aus CDU, SPD und FDP. Das Bündnis wird aber allen Umfragen zufolge seine Mehrheit verlieren. Laut Befragung der Forschungsgruppe Wahlen waren zuletzt noch 31% der Befragten nicht sicher, wen oder ob sie wählen wollen. David Riemer, Berlin.
1: Der VW-Aufsichtsrat hat sich überraschend auf ein Sparpaket geeinigt. Der Autobauer will in den kommenden Jahren weitere 50.000 Stellen streichen. Die Anpassung der weltweiten Personalkapazitäten sei notwendig, um die Ziele des Transformationsprogramms zu erreichen, teilte der Konzern mit. 4 Werke stehen auf der Kippe in Emden, Zwickau, Hannover und Neckarsulm. Experten des IFO-Instituts zeigen sich mit Blick auf die deutsche Wirtschaft jetzt optimistischer. Sie haben die Konjunkturprognose überraschend stark erhöht. Die Ökonomen erwarten nun dieses Jahr ein Wachstum des Bruttoinlandsprodukts von 1,4%, 0,6 Prozentpunkte mehr als bisher.
3: Trotz all der Hiobsbotschaften der vergangenen Jahre sind die deutschen Unternehmen offenbar widerstandsfähig. Das liege unter anderem am schuldenfinanzierten Investitionspaket der Bundesregierung, so die Experten des IFO-Instituts. Aber auch eine gestiegene Nachfrage aus dem Ausland trage zu den positiven Entwicklungen bei. Auch das Deutsche Institut für Wirtschaftsforschung zeigt sich optimistisch und hat seine Prognose für die deutsche Wirtschaft jetzt mehr als verdoppelt. Es gibt aber nicht nur gute Nachrichten, denn parallel nimmt die Staatsverschuldung zu und auch die Inflationsrate wird nach der Prognose des IFO-Instituts weiter steigen. Fiona Reinhardt, Nachrichtenredaktion.
1: Nach einer Räumung des Terminals 1 am Hauptstadtflughafen BER wegen eines möglichen Gefahrenguts hat die Flughafengesellschaft Entwarnung gegeben. Das Terminal wurde von der Polizei wieder freigegeben. Demnach hatte eine Frau beim Service Point der Bundespolizei gesagt, sie habe einen gefährlichen Stoff dabei. Daraufhin mussten die Fluggäste das Gebäude verlassen.
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4: Der Freitag heute fängt ziemlich schön an mit einigem an Sonne. Dann kommen aber nach und nach ab Mittag immer mehr Wolken rein. Wir kriegen einen ordentlichen Westwind teilweise. Das Thermometer klettert auf 23 bis 29 Grad. Morgen Vormittag am Samstag auch erstmal viele Wolken, vielleicht lokal auch ein bisschen Regen. Wird aber nachmittags schon wieder besser. Da werden wir so bei etwa 23 Grad liegen. Und ab Sonntag wird es dann wieder heißer und sonniger.
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5: Normaler Verkehr im Allgäu. Ich wünsche euch eine gute Fahrt.
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1: Ich bin Ursula Winkler. In Sachsen-Anhalt geht der Landtagswahlkampf in die letzte Phase. 2 Tage vor dem Wahlsonntag veranstalten mehrere Parteien heute Abschlusskundgebungen und wollen um Stimmen der noch unentschlossenen Wählerinnen und Wähler kämpfen. Nach den jüngsten Umfragen geht die AfD mit einem klaren Vorsprung ins Rennen. Sie hofft auf eine absolute Mehrheit, um dann erstmals in Deutschland eine Landesregierung zu führen. Deutschland treibt seinen Plan zu sogenannten Return Hubs weiter voran. In diese geplanten Abschiebezentren sollen ausreisepflichtige Ausländer kommen, die nicht in ihre Herkunftsländer zurückgebracht werden können. Heute trifft sich Innenminister Dobrindt in Kopenhagen mit Vertretern aus den Niederlanden, Österreich, Griechenland und Dänemark für Gespräche.
2: Die Länder wollen diese Abschiebezentren gemeinsam in Staaten außerhalb der EU einrichten. Mit welchen Ländern man im Gespräch ist, ist aber vorerst vertraulich. In den sogenannten Return Hubs sollen Ausländer untergebracht werden, die nicht abgeschoben werden können. Zum Beispiel, weil sich ihr Heimatland im Krieg befindet oder sie nicht zurücknehmen will. Das kann abgelehnte Asylbewerber gleichermaßen betreffen wie Ausländer, die sich strafbar gemacht haben. Die Menschenrechtsorganisation Amnesty International warnt vor Menschenrechtsverletzungen. Sekretam Skandinavien.
1: Der Literpreis für Superbenzin E10 hat einen neuen Höchststand erreicht. Nach Angaben des ADAC kostete E10 zuletzt im bundesweiten Tagesdurchschnitt 2,22 Euro pro Liter.
3: Auch Diesel ist wieder teurer und kostete im Schnitt 2,28 Euro pro Liter. Grund für die gestiegenen Spritpreise sind unter anderem die wieder aufgenommenen US-Angriffe auf den Iran und die Gegenangriffe des Landes. Die neue Eskalation hat die Rohölpreise in die Höhe getrieben. Seit Wochenbeginn ist Rohöl der Sorte Brent um mehr als 5% teurer geworden. Auch das Niedrigwasser am Rhein hat die Preise zuletzt erhöht, weil dadurch die Transportkosten gestiegen sind. David Riemer, Nachrichtenredaktion.
1: Ein Spaziergänger hat einen verdächtigen Gegenstand an einem Umspannwerk in Dormagen zwischen Köln und Düsseldorf entdeckt. Es könne sich um eine Abschussvorrichtung handeln, sagte eine Polizeisprecherin. Der Gegenstand werde nun von Experten untersucht. In dieser Woche hatte es gleich 2 Angriffe auf Umspannwerke gegeben. Dort waren Abschussvorrichtungen entdeckt worden. Bei diesen beiden Fällen gehen die Ermittler von verfassungsfeindlicher Sabotage aus.
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4: Der Freitag heute fängt ziemlich schön an mit einigem an Sonne. Dann kommen aber nach und nach ab Mittag immer mehr Wolken rein. Wir kriegen einen ordentlichen Westwind teilweise. Das Thermometer klettert auf 23 bis 29 Grad. Morgen Vormittag am Samstag auch erstmal viele Wolken, vielleicht lokal auch ein bisschen Regen. Wird aber nachmittags schon wieder besser. Da werden wir so bei etwa 23 Grad liegen. Und ab Sonntag wird es dann wieder heißer und sonniger.
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5: Normaler Verkehr im Allgäu. Ich wünsche euch eine gute Fahrt.
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1: Ich bin Ursula Winkler. In Sachsen-Anhalt geht der Landtagswahlkampf in die letzte Phase. 2 Tage vor dem Wahlsonntag veranstalten mehrere Parteien heute Abschlusskundgebungen und wollen um Stimmen der noch unentschlossenen Wählerinnen und Wähler kämpfen. Nach den jüngsten Umfragen geht die AfD mit einem klaren Vorsprung ins Rennen. Sie hofft auf eine absolute Mehrheit, um dann erstmals in Deutschland eine Landesregierung zu führen. Nach den Angriffen auf die Stromanlagen in Brandenburg und Nordrhein-Westfalen wird über einen besseren Schutz kritischer Infrastruktur diskutiert. Im Gespräch sind unter anderem Überwachungskameras und Drohnenabwehr.
2: Unionsfraktionsvize Kring sieht auch die Betreiber in der Verantwortung. Nötig seien etwa gesicherte Zäune, Alarmanlagen, zuverlässige IT, Stromgeneratoren und Vorräte. NRW-Innenminister Reul fordert zusätzliche Möglichkeiten für die Betreiber kritischer Infrastruktur. Bislang sei es ihnen nicht erlaubt, ihre Anlagen etwa zur Stromversorgung mit Videokameras zu überwachen. Eine Überwachung sei aber zwingend erforderlich. Und beim Datenschutz sei Deutschland sehr sensibel. Jetzt zeige sich, was das bedeute, so Reul. David Riemer, Berlin.
1: Billigbestellungen aus China sollen in der EU bald teurer werden. Ab November soll für kleine Pakete aus dem Onlinehandel eine neue Bearbeitungsgebühr fällig werden. Damit will die EU gegen die riesigen Mengen günstiger Importware vorgehen.
3: Die EU will den Direktversand aus Drittländern, vor allem China, zollfrei und fast unkontrolliert abschaffen. Was im November kommt, die Bearbeitungsgebühr, ist bereits die zweite Stufe des Plans. Schon im Juli fiel die bisherige Zollfreigrenze von 150 Euro. Seither gilt für die kleinen Sendungen ein Pauschalzoll von 3 Euro. Schon dieser Zoll hatte die Einfuhren sinken lassen. So soll es jetzt auch weitergehen, meint die EU. 6 Milliarden kleine Pakete kamen letztes Jahr noch in die EU, fast alle aus China. Dieter Ebeling, Brüssel.
1: Der VW-Aufsichtsrat hat sich überraschend auf ein Sparpaket geeinigt. Der Autobauer will in den kommenden Jahren weitere 50.000 Stellen streichen. Diese Anpassung der weltweiten Personalkapazitäten sei notwendig, um die Ziele des Transformationsprogramms zu erreichen, teilte der Konzern mit. 4 Werke stehen auf der Kippe. Dabei geht es um die Standorte Emden, Zwickau, Hannover und Neckarsulm.
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4: Der Freitag heute fängt ziemlich schön an mit einigem an Sonne. Dann kommen aber nach und nach ab Mittag immer mehr Wolken rein. Wir kriegen einen ordentlichen Westwind teilweise. Das Thermometer klettert auf 23 bis 29 Grad. Morgen Vormittag am Samstag auch erstmal viele Wolken, vielleicht lokal auch ein bisschen Regen. Wird aber nachmittags schon wieder besser. Da werden wir so bei etwa 23 Grad liegen. Und ab Sonntag wird es dann wieder heißer und sonniger.
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5: Die A96 Lindau Richtung München, zwischen Erkheim und Kohlbergtunnel Gefahr durch ungesicherte Unfallstelle. Gefahr durch Personen auf dem Standstreifen, Standstreifen blockiert. Gefahr durch Gegenstände auf der Fahrbahn, Fahrzeugteile. Und noch Memmingen und Kreis Unterallgäu, MN19, zwischen Dickenreis und Woringen Polizeieinsatz, Straße wird mehrfach gesperrt. Ich wünsche eine gute Fahrt.
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